0: Guten Morgen.
1: Solingen hat gezeigt, was eine Stadt einem solchen Angriff entgegensetzen kann. Solidarität und Stärke.
2: NRW-Ministerpräsident Wüst hat in Solingen der Opfer des Terroranschlags vor 2 Jahren gedacht. Zur damaligen Tatzeit um 21.37 Uhr gab es eine Schweigeminute.
1: Diese Stärke ist nicht laut, sie ist leise. Sie zeigt sich heute Abend in einem Moment der Stille und des gemeinsamen Innehaltens.
2: Zur Schweigeminute zum Fronhof, wo der Anschlag auf dem Stadtfest passierte, kamen rund 300 Menschen. Die Verantwortlichen hatten sich bewusst entschieden, den Gedenktag ruhig zu gestalten. Bei dem Messerangriff waren 3 Menschen getötet worden, mehrere weitere wurden verletzt. 2 Wochen vor der Landtagswahl in Sachsen-Anhalt hat AfD-Chef Chrupalla eine Koalitionsaussage vermieden. Ziel sei die Alleinregierung, bekräftigte er im ARD-Sommerinterview. Chrupalla bot aber, anders als AfD-Spitzenkandidat Siegmund, allen Parteien im Magdeburger Landtag Gespräche an. Benjamin Großkopf berichtet.
3: Laut Umfragen liegt die AfD weit vor allen anderen. Klare Mehrheitsverhältnisse für eine Regierung zeichnen sich allerdings noch nicht ab. CDU, Linke, SPD und Grüne haben ausgeschlossen, mit der in Sachsen-Anhalt als gesichert rechtsextrem eingestuften AfD zusammenzuarbeiten. Chrupallas Co-Chefin Alice Weidel zeigte sich im ZDF überzeugt, dort die Regierung zu stellen und auch in weiteren Bundesländern. Nach Sachsen-Anhalt wird auch noch in Mecklenburg-Vorpommern und in Berlin gewählt.
2: Und auch das ist noch wichtig. Der Hitzesommer in diesem Jahr hat laut Greenpeace in Deutschland Schäden von mindestens 36 Milliarden Euro verursacht. Das geht aus Berechnungen der Umweltschutzorganisation hervor. Die Ukraine feiert heute ihren 35. Unabhängigkeitstag. 1991 hatte sich das Land von der Sowjetunion losgesagt. Trotz des Krieges mit Russland sollen heute Veranstaltungen stattfinden. In Dortmund ist nach dem Tod eines Mannes Haftbefehl gegen seinen 15-jährigen Sohn erlassen worden. Details zur Tat teilten die Ermittler nicht mit. Im DFB-Pokal war es für Rot-Weiß Essen ein guter Abend.
4: Unfassbar geil. Da gibt's auch nicht mehr viel zu sagen. Einfach unfassbar geil.
2: Janne Sitan und sein Team feierten einen 2:0-Sieg gegen St. Pauli und warfen als Drittligist den Zweitligisten aus dem Wettbewerb. Auf eine Überraschung hatte auch Regionalligist Westfalia Rhynern gehofft in seinem ersten DFB-Pokalspiel überhaupt. Gegen Dynamo Dresden gab es aber eine 0:6-Niederlage. Und das war WDR aktuell. Das Wetter in Nordrhein-Westfalen. In der Nacht klar bei 11 bis 5 Grad, tagsüber sonnig. Dazu in Detmold bis 21 Grad, in Hagen bis 22 und in Aachen bis 23 Grad. Auch am Dienstag und Mittwoch sonnig bis 27 Grad. 2:03 Uhr.
5: Schönen Dank für die aktuellen Nachrichten. So, jetzt sind wir wieder auf dem neuesten Stand und es fehlt noch der Verkehrsservice in der ARD-Hitnacht. Geht sofort los. A1, die Norderelbbrücke ist bis zum Morgen mehrfach kurzfristig gesperrt. Hier fahren immer mal wieder Schwertransporte durch. Die A6 Nürnberg Richtung Pilsen ist zwischen Kreuz Nürnberg Süd und Nürnberg Langwasser nach einem Unfall gesperrt. Umleitung führt über die U21. Dann nochmal A6 Nürnberg Richtung Heilbronn zwischen Nürnberg Langwasser und dem Kreuz Nürnberg Süd 2 Kilometer Stau nach einem Unfall. Das war also jeweils in die andere Richtung, okay. Dann Autobahn 7 Kassel Richtung Hannover in Höhe Bockenem. Nach einem Unfall gesperrt. Die A40 Essen Richtung Duisburg ist zwischen Kreuz Kaiserberg und Kreuz Duisburg wegen Bauarbeiten bis ca. 5 Uhr noch gesperrt. Und dann zum Schluss die Autobahn 516. Hier ist zwischen dem Kreuz Oberhausen und Oberhausen-Eisenheim ebenfalls bis ca. 5 Uhr. Hier allerdings in beiden Richtungen gesperrt. Ihnen unterwegs eine muntere Fahrt durch die Nacht wünsche ich.
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0: Promises. Eric Clapton in der ARD-Nacht. Promises heißt ja Versprechen, ja. Und wie jeder Mensch freue ich mich auch, so wie die gesamte Radiofamilie, wenn Versprechen gehalten werden. Und Inge aus Bonn hat heute geliefert. Sie hatte nämlich neulich ja geschrieben, dass sie sich Sorgen macht um einen Igel, den sie im Garten so erbärmlich hat schnaufen hören. Und heute hat sie geschrieben: Hallo Herr Bauer, schön wieder Ihre Stimme zu hören. Die Musik ist auch sehr prima. Ich mag gar nicht schlafen gehen. Beim letzten Mal habe ich von meiner großen Sorge um meine Igelin berichtet und sie wollten wissen, wie es mit ihr weiterging. Nun, inzwischen ist sie wieder ganz gesund, kommt jeden Abend und liegt zum Verdauungsschlaf entweder neben meiner Terrassentür oder an der Hauswand zwischen meinen Töpfen mit Tomatenpflanzen. Ich freue mich jede Nacht, wenn ich sie sehe und wenn ich in meinem Garten schaue und an die 7 Kürbisse denke, die dort heranwachsen. Wie geht es mir doch gut? Dieses Glücksgefühl und die Dankbarkeit für so viele kleine Dinge wünsche ich allen Hörern und Hörerinnen. Ihre Inge aus Bonn, 76 Jahre. Inge, ich freue mich so sehr, dass das geklappt hat. Wahrscheinlich hat sich Igelchen da ganz gesund gefressen an den Schnecken, die auf die Tomatentöpfe zuwandern wollten, oder?
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0: Dank guter Pflege und vieler Streicheleinheiten. Ja, auch ein Igel kann man streicheln. Ist doch wunderbar, wenn den Wildtieren geholfen wird. Herzlichen Dank, Inge. Herrlich. Mein Herz jubelt.

Hier ist die ARD-Hitnacht. Und unsere Tortenkönigin Elke aus Ludwigshafen hat sich auch wieder gemeldet, hat geschrieben: Guten Abend an Hanno und die Radiofamilie. Nach einem angenehmen, draußen verbrachten Tag bei 24 Grad mit Sonne hatte ich jetzt mit der Hitnacht noch bei guter, lauter Musik natürlich meine Zeit in der Küche. Denn das ist einfach meine Zeit zum Wursteln. Also richtig Wursteln, hat sie schön geschrieben. Würde ich genauso schreiben, mit SCH nämlich. Und dann hat sie mir die Bilder beigefügt, ihres Treibens da in der Küche. Ja, ein wunderschöner, versunkener Apfelkuchen, von dem sie aber auch gleich schreibt, der Apfelkuchen ist schon abgeholt worden. Das Mandel-Hefebrot geht noch unterm Küchentuch und nun putze ich den Brokkoli für eine Vitalsuppe mit Tomatensauce, mit Käse gefüllten Tortellini. Kirschtomaten und den Brokkoli. Frisches Basilikum darf natürlich nicht fehlen. Eine leichte gute Kost, natürlich auch für die Nachbarn mitgekocht. Das ist immer das Schönste, ja, wenn man es teilen kann. Und dann auch Lob bekommt. Haha. Euch alle einen guten Start in den Montag. Liebe Grüße von Elke aus Ludwigshafen. Elke, ich habe in der letzten Mail, die nach Stunden jetzt kam, gelesen, dass nun auch das Mandelhefegebäck fertig ist. Also, alles erledigt in der Küche, würde ich sagen. Und die Nachbarn werden sich wieder freuen. Und ich habe mich auch gefreut, das alles zu sehen und quasi auf meiner Zunge zu fühlen, wenn ich die Bilder angeklickt habe. Der Radiofamilie wird es ganz genauso gehen. Schöne Nacht noch.

0: Die Backstreet Boys sind das hier im Programm der ARD Hit nach 2:25. Und jetzt habe ich mal langsam wieder reingehört in die Anrufe, die reingekommen sind über die 0800 80 80 110. Ja, das sind so viele. Ich kann natürlich alle gar nicht so schnell immer verarbeiten. Ist ja ganz klar, wir wollen ja zwischendurch auch vor allem viel Musik hören. So muss es auch sein. Aber jetzt habe ich auch wieder zwei. Die habe ich gerade gehört und die hören wir jetzt zusammen.
1: Hallo, hier ist der Brandon, der Zwillingsbruder von Jason. Ich wünsche euch eine angenehme Nacht und auf Wiedersehen. Und ich grüße jeden. Tschüss.
2: Schöne Grüße an alle Zuhörer der ARD Hitnacht. Schöne Grüße aus Bremerhaven an der Geste. Bin am Nachtangeln und höre euch gerne dabei zu. Schöne Grüße an alle und eine schöne Nacht wünsche ich.
0: Die wünsche ich natürlich auch, die schöne Nacht. Boah, beim Nachtangeln, Radio an. Ich hoffe, da beißen die Fische immer noch oder werden die extra angelockt. Auf jeden Fall, jetzt wieder die Leine auswerfen oder, ach nein, das ist ja eine Liane.
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0: An der Anglerboy, der Tarzanboy hier in die Lautsprecher schwingt, der ARD-Hitnacht. Tarzanboy bei Timora und ganz liebe Grüße zurück. Zum Nachtangeln, das klingt ja wieder spannend.

0: So, da habe ich doch ja gerade noch einen Helden der Nacht gerade reinbekommen.
1: Guten Morgen, liebe Radio Hitnacht. Ich bin auch noch unterwegs. Ich komme jetzt gerade mit der Kehrmaschine zurück, nachdem sich mal wieder auf der Autobahn zwei Autos lieb hatten und ich den Scheiß aufkehren musste. In diesem Sinne eine gute Nacht.
0: Wo genau das gewesen ist, habe ich leider nicht rausbekommen aus dem Anruf. Aber danke natürlich, dass es solche Menschen gibt, die auch in der Nacht dabei sind und dann alles wieder sauber machen, damit dann die nächsten Autofahrer wieder eine blitzsaubere Autobahn vorfinden können, nachdem alle Unfallspuren beseitigt sind. Hier ist der Verkehrsservice in der ARD-Hitnacht um 2.30 Uhr, mitten in der Nacht. Und diese beginnen auf der Autobahn 1. Die Norderelbbrücke ist bis zum Morgen mehrfach kurzfristig gesperrt, wegen mehrerer Schwertransporte, die da durch müssen. Die Autobahn 6 Nürnberg Richtung Pilsen ist zwischen dem Kreuz Nürnberg Süd und Nürnberg Langwasser nach einem Unfall gesperrt. Bitte benutzen Sie die Umleitung 21. Dann A6 Nürnberg Richtung Heilbronn. Zwischen Nürnberg Langwasser und Kreuz Nürnberg Süd gibt es 2 Kilometer Stau nach einem Unfall. Die Autobahn 7 Kassel Richtung Hannover ist in Höhe Bockenem nach einem Unfall gesperrt. Die Autobahn 40 Essen Richtung Duisburg ist zwischen dem Kreuz Kaiserberg und Kreuz Duisburg wegen Bauarbeiten bis ca. 5 Uhr gesperrt. Und dann noch die 516. Hier ist zwischen Kreuz Oberhausen und Oberhausen-Eisenheim bis ca. 5 Uhr in beiden Richtungen gesperrt. Gute Fahrt Ihnen unterwegs.
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0: Es grüßt Hanno Bauer in Magdeburg.

0: Haben Sie es gemerkt? Das war eine sehr liebevolle Berührung. Rod Stewart, Love Touch in der ARD-Hitnacht. 42 gleich. Und Detlef aus Neumünster hat sich bei mir gemeldet und hat geschrieben an die ARD-Hitnacht@mdr.de, dass er wohlbehalten wieder zu Hause ist und sich jetzt wieder voll seinem Hobby widmen kann. In der E-Mail steht: Hallo Hanno, hier ist mal wieder der Detlef aus Neumünster. Ich wurde am Freitag an meinem rechten Bein operiert und da alles sehr gut gelaufen ist, konnte ich am Samstag wieder nach Hause. Da mag ich gleich mal einschieben. Ich hoffe, dass nicht nur die Operation gut gelaufen ist, sondern dass du, lieber Detlef, dann auch wieder bald gut laufen kannst. So, und dann geht's weiter in der E-Mail. Zur Erholung habe ich mich dieses Wochenende meinem Hobby, dem Modellbau, gewidmet. Ich wünsche euch allen eine schöne Woche. Gruß Detlef. Und er hat mir ein paar Bilder angehängt. Und die hat er dann auch selber noch beschrieben. Auf den Bildern ist ein Kessel und ein Tresor der zweiten Klasse, wie sie auf dem Meeresboden liegen. Und natürlich der zugehörige Bergungs... ja, gelenkte Roboter, der das Ganze dann heben soll. Interessante Sache, was die Hörer und Hörerinnen unserer ARD-Hitnacht so alles in der Nacht machen. Vom Backen bis über Modellbau. Und natürlich auch alle anderen Tätigkeiten. Ich freue mich immer darüber, das zu wissen. Ich moderiere ja auch so gern hier vor mich hin. 2.40 Uhr ist's.
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0: Krass, was für schöne Modelle entstehen können so in der Stadt. In der Nacht. So, CCR jetzt dran. 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

0: Anti-Hero. Wir haben Taylor Swift gehört. Nicht nur zum Gefallen aller Swifties in dieser Welt, sondern ich finde diesen Song auch ganz schön. Auch wenn ich jetzt nicht so der große Taylor Swift-Fan bin, wie so viele andere. Aber ganz viele haben ja die Konzerte miterlebt und waren hin und weg. Und ich habe gerade einen Anruf abgehört von unserer Nachteule, die schon seit Beginn der Sendung mit dabei ist, als es noch gar nicht die ARD-Hitnacht war, sondern damals noch die MDR-3-Ländernacht.
1: Ja, guten Abend oder gute Nacht, wie man sagen soll, lieber Hanno und liebe Nachtschwärmer. Hier ist die Rosi aus Leipzig. Ich wollte auch kurz erzählen, dass ich gestern nach längerer Zeit wieder mal in der Kneipe war. Das Wetter war zwar nicht so besonders, aber trotzdem war es was auf dem Außensitz gut auszuhalten. Da konnte ich endlich mal meine warme Stube etwas vergessen, die ja nun langsam abkühlt und ich langsam ohne Ventilator leben kann. Aber in der Kneipe, da waren wir jedenfalls 3 Mädeln und das war recht nett. Haben wir gegessen und getrunken, naja, wie es halt so ist. Ja, und dann wollte ich noch alle grüßen, alle Nachtschwärmer und insbesondere die, die mich kennen, wie die Elisabeth und alle aus der Katzenstube, Katzenstübchen, sind ja so viele, manchmal bis zu 10 Einwohner und auch den Mario neuerdings, den habe ich ja jetzt auch mal telefonisch kennengelernt, der immer anruft aus Längerisch. Naja, und alle, die gegrüßt werden wollen. Gut. Von der Nachteule Rosi. Tschüss.
0: Ja, tschüss.
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0: Alle, die gegrüßt werden wollen. Das ist natürlich wunderbar. Liebe Rosi, ich grüße ganz lieb zurück.

was für starke Musik in der zweiten Nachthälfte. Aber immer wieder gerne, besonders wenn es der Nach-Mitternacht-Song ist. Ich bin sozusagen auch ihr Man After Midnight. Gleich in 4,5 Minuten wird sogar schon 3 Stunden nach Mitternacht. Dann folgen auch sofort die 3 Uhr Nachrichten. Bis dahin noch Musik von China Crisis. Das Lied heißt Wishful Thinking. Ich versuch's nochmal. Wishful Thinking.

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1: Die Nachrichten mit Ronald Lessig. Guten Morgen.
2: Das wühlt auch mich noch wieder ein bisschen auf, muss ich auch ganz ehrlich sagen.
1: NRW-Ministerpräsident Wüst hat in Solingen an den islamistischen Terroranschlag vor 2 Jahren erinnert. Ein Attentäter hatte mit einem Messer 3 Menschen getötet und weitere verletzt. Ihrer wurde am Abend gedacht. René Rabenschlag war dabei.
3: Hunderte Kerzen flackern und neben der Gedenkstelle spielt ein Pianist besinnliche Musik. Zum stillen Erinnern sind rund 300 Menschen zum Fronhof nach Solingen gekommen. Unter ihnen Opfer und Angehörige sowie viele Rettungskräfte. Genau zum Tatzeitpunkt um 21.37 Uhr legen sie eine Schweigeminute ein. Ministerpräsident Hendrik Wüst erinnert in einer kurzen Ansprache vor allem an das Leid, das viele noch heute mit sich tragen, körperliche oder psychische Einschränkungen.
1: Die Ukraine feiert heute ihren 35. Unabhängigkeitstag. Ende August 1991 hatte sich das Land von der Sowjetunion losgesagt. Florian Kellermann, WDR Kiew.
4: Das bedeutendste Ereignis in der Hauptstadt Kiew wird ein Galakonzert in der Oper sein. Überall im Land gibt es, wo dies einigermaßen sicher möglich ist, kleinere Veranstaltungen, Ausstellungen, Handwerkermärkte, Marathonläufe für alle. Auch wo Präsident Volodymyr Zelensky seine Rede halten wird, ist unklar. Am Nachmittag findet ein Treffen der Unterstützerländer der Ukraine statt, der sogenannten Koalition der Willigen. Einige Staats- und Regierungschefs sind dafür nach Kiew gekommen, andere werden online zugeschaltet. Die Ukraine hofft vor allem auf mehr Unterstützung bei der Flugabwehr vor dem Winter.
1: Und auch das ist noch wichtig. Der Hitzesommer in diesem Jahr hat laut Greenpeace in Deutschland Schäden von mindestens 36 Milliarden Euro verursacht. Das geht aus Berechnungen der Umweltschutzorganisation hervor. 2 Wochen vor der Landtagswahl in Sachsen-Anhalt hat AfD-Chef Kopala, anders als Spitzenkandidat Siegmund, den anderen Parteien Gespräche angeboten. Laut Umfragen ist die AfD mit Abstand stärkste Kraft. Der Wasserstand im Rhein hat sich von den Tiefständen der vergangenen Wochen erholt. Schifffahrt und Fährbetriebe sind vielerorts wieder angelaufen. Für Fortuna Düsseldorf ist der DFB-Pokal nach dem ersten Spiel zu Ende. Das Team verlor gegen den SC Freiburg mit 1:5. Jorrit Hendricks war danach bedient.
5: Weißt du, wir stehen hier mit 5:1 und ich habe keinen Bock über... Der hat das gut gemacht und der das natürlich. Ja. Aber nach so einem Spiel, ja, ich finde es schwer darüber zu reden.
1: Weitergekommen ist Paderborn nach einem Sieg gegen Phoenix Lübeck. Außerdem hat Rot-Weiß Essen die 2. Runde erreicht und den FC St. Pauli 2:0 geschlagen. Das war WDR aktuell. Das Wetter in Nordrhein-Westfalen. In der Nacht klar 11 bis 5 Grad, tagsüber sonnig, dazu in Herford bis 21 Grad, in Duisburg bis 22 und in Düren bis 23 Grad. Auch am Dienstag sonnig bis 27 Grad. Die Zeit 3:03 Uhr.
6: Dankeschön für die aktuellen Nachrichten. Von mir ist der Blick auf die Meldungen im Verkehrsservice in der ARD-Hitnacht und es werden weniger Meldungen, das ist doch sehr beruhigend. Los geht's auf der Autobahn 1, die Norderelbbrücke ist bis zum Morgen mehrfach kurzfristig gesperrt. Dann die Autobahn 6, Nürnberg Richtung Pilsen, ist zwischen Kreuz Nürnberg Süd und Nürnberg Langwasser nach einem Unfall gesperrt. Umleitung führt über die U21 und ebenfalls Behinderungen Nürnberg Richtung Heilbronn auf der Autobahn 6 zwischen Nürnberg Langwasser dann und dem Kreuz Nürnberg Süd. Hier gibt's 2 Kilometer Stau nach einem Unfall. Die A40 Essen Richtung Duisburg ist zwischen Kreuz Kaiserberg und Kreuz Duisburg wegen Bauarbeiten bis ca. 5 Uhr gesperrt. Und dann noch die A516 hier ist zwischen Kreuz Oberhausen und Oberhausen-Eisenheim bis ca. 5 Uhr, also noch 2 Stunden lang in beiden Richtungen gesperrt. Ihnen eine gute Fahrt, kommen Sie munter ans Ziel.
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6: Für alle putzmunter im Studio ist Hanno Bauer. Grüß Sie schön.

Lilly. Lilly ist auch eine nachtaktive Hörerin, erledigt gerade daheim so allerlei Tätigkeiten und einen Kurzabstecher zum Briefkasten gab es wohl auch mitten in der Nacht noch. Lese ich in der Nachricht übers Kontaktformular aus dem WDR-Sendegebiet, wie sie angekreuzt hat, ja. Da steht: Hallo Nachtschwärmer, ich habe gerade erst meine Küche aufgeräumt und den Overnight Prep fertig gemacht. Jetzt gehe ich kurz zum Briefkasten, Briefe für meine Kinder einwerfen. Und dann geht's noch in einer ernsten Angelegenheit an den PC. Und einen Musikwunsch gab's auch. Für alle, die erst kurz dabei sind. Musikwünsche kann ich in der Nacht leider gar nicht erfüllen, weil unser Musikredakteur Sören die Playlist tagsüber erstellt und dafür sorgt, dass kaum Wünsche offen bleiben. Auf jeden Fall wäre es Simply Red gewesen. Und Simply Red hatten wir ja auch schon drinne in dieser Nacht. Also Lilly, alles Gute und über die ernste Angelegenheit am PC dann bitte am nächsten Tag oder überhaupt tagsüber einfach dann nach dem Schlafen nochmal drüber lesen. Das ist meistens das Beste und bringt einen vielleicht noch auf den einen oder anderen guten Gedanken.

0: Kiss from a Rose. Sie hören wir hier in der ARD-Nacht. Und Elke, unsere Tortenkönigin, hat sich auch nochmal zum Thema
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0: Entschuldigung, ich wollte Sie natürlich nicht ins Wort fallen. Kiss from a Rose. Ja, also Elke, unsere Tortenkönigin, hat sich auch nochmal gemeldet, weil sie sich auch um Igel sorgt. Wir hatten ja vorhin so einen Fall, wo es dem Igel dann wieder besser ging, ja, bei Inge in Bonn. Und Elke hat noch geschrieben, ja, Igel füttere ich schon seit 15 Jahren und habe bewusst die Hälfte des Grundstücks mit Bäumen und Sträuchern sowie Laub wild gelassen und mit Paletten, Strohballen, Ästen und Laub in einer geschützten Ecke ein Winterquartier eingerichtet. Sie erwachen meistens so um den 15.03. und gehen am 15.11. Wenn Igel so schnaufen, haben sie ja meistens Würmer in der Lunge. Da unter Naturschutz kann man sie kostenlos zum Tierarzt zur Entwurmung bringen. Ah, okay. Ja, genau. Da gibt's wahrscheinlich Programme bei Naturschutzorganisationen, wo man sich hinwenden kann und wo dann die Tierärzte auch nicht ihre Gebührenordnung anlegen. Liebe Grüße von Elke und ich grüße natürlich ganz lieb zurück. Ich finde sowas bewundernswert.

Ganz kurzer Gruß von Dieter, der geschrieben hat, ich, Dieter aus Neuss, muss immer früh raus und höre dabei die ARD Hitnacht, legt immer sehr schöne Songs auf und Grüße von, also und Songs von früher. Macht bitte weiter so. Liebe Grüße ans gesamte Team der ARD Hitnacht, der Dieter. Und ich grüße ganz lieb zurück jetzt mit Musik von Maxi Priest. Close to you.

0: Close to You, Maxi Priest. Und was ist so Close to You um die Autofahrer herum los? Das hören wir natürlich jetzt um 3.30 Uhr in der ARD-Hitnacht. Es sind nur 5 aktuelle Verkehrsmeldungen. Hier ist der Verkehrsservice in der ARD-Hitnacht. Die Autobahn 6 Nürnberg Richtung Pilsen ist zwischen Kreuz Nürnberg Süd und Nürnberg Langwasser nach einem Unfall gesperrt. Umleitung führt über die U21. Und dann noch Nürnberg Richtung Heilbronn auf der A6 zwischen Nürnberg Langwasser dann und dem Kreuz Nürnberg Süd haben wir 2 Kilometer Stau nach diesem Unfall. Dann die Autobahn 40 Essen Richtung Duisburg ist zwischen Kreuz Kaiserberg und Kreuz Duisburg wegen Bauarbeiten gesperrt. Das Ganze dauert bis 5 Uhr. Also noch, jetzt müsst ihr mal rechnen können, 1,5 Stunden, ja, so ist es. Und die Autobahn 516 ist zwischen Kreuz Oberhausen und Oberhausen-Eisenheim ebenfalls bis circa 5 Uhr, also 1,5 Stunden in beiden Richtungen gesperrt.
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0: Hanno Bauer hier in Magdeburg. Schönen Gruß.

Michael Patrick, Kelly, Blurry Eyes. Und ich kann es ja verstehen, wenn man um diese Uhrzeit ein paar vermatschte Kugelchen hat. Jetzt wird's richtig prosaisch, ja, bei dieser Mail von Astrid aus Oberbayern, die geschrieben hat: Guten Morgen, Hanno, erstmal schön, dich wieder zu hören beim Zeitungfahren. Hatte jetzt 14 Tage Urlaub und bin seit letzter Woche in den frühen Morgenstunden wieder unterwegs. Natürlich mit der ARD-Hitnacht. Ich wünsche noch eine schöne Nacht. Viele Grüße aus Oberbayern, da, wo die Sonne die Alpen küsst. Astrid. Habe ich zu viel versprochen?

Gar nicht so bad, was wir hier so hören mitten in der Nacht. Michael Jackson mit Bad für alle, die entspannt durch die Nacht kommen wollen. Jetzt mit Musik von Dusty Springfield.

Das ist der liebste Zucker in der Sendung. Der Diamantzucker sozusagen. Diamante, Zucchero, haben wir gehört mit Randy Crawford zusammen, die ja auch mitgesungen hat. So, und jetzt gibt's auch noch einen zuckrigen Pina Colada. Rupert Holmes mit seinem herrlichen Escape Song, The Pina Colada Song. In der ARD-Hitnacht.

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1: Die Nachrichten mit Ronald Lessig. Guten Morgen. Vor 2 Jahren sind in Solingen 3 Menschen getötet und weitere verletzt worden bei einem islamistischen Anschlag. Bis in den späten Abend wurde vor Ort daran erinnert. Auch Überlebende waren dabei.
2: Das ist für mich irgendwie so ein gesetzter Tag. Der ist jetzt einfach in der Zukunft irgendwie geblockt. Das Leben steht immer noch Kopf und das hat sich auch noch nicht allzu sehr geändert, leider.
1: Der Tag endete am späten Abend mit einer Schweigeminute zum Tatzeitpunkt. Auch Ministerpräsident Wüst war dabei. 2 Wochen vor der Landtagswahl in Sachsen-Anhalt hat AfD-Chef Chrupalla eine Koalitionsaussage vermieden. Ziel sei die Alleinregierung, bekräftigte er im ARD-Sommerinterview. Chrupalla bot aber, anders als Spitzenkandidat Siegmund, allen anderen Parteien im Magdeburger Landtag Gespräche an.
3: Wir laden alle herzlich ein, die es gut mit Deutschland meinen, das ist immer auch meine und unsere Aussage der Partei gewesen, sich mit uns an einen Tisch zu setzen. Und ich bin immer dafür, in den Dialog einzutreten, damit wir, und damit können wir eigentlich nur die großen Herausforderungen und Probleme in diesem Land lösen. Wenn die anderen diese Hand wegschlagen, und das machen die anderen Parteien, auch gerade die CDU, dann müssen die das ihren Wählern erklären.
1: Umfragen sehen die AfD als die mit Abstand stärkste Kraft in Sachsen-Anhalt. Und auch das ist noch wichtig. In Schweden geht es seit dem Abend darum, wie Wasser weltweit gerechter verteilt wird. An der World Water Week in Stockholm nehmen Politiker und Fachleute aus 180 Ländern teil. Der Hitzesommer hat laut Greenpeace in Deutschland Schäden von mindestens 36 Milliarden Euro verursacht. Das geht aus Berechnungen der Umweltschutzorganisation hervor. Nahe Reno im US-Bundesstaat Nevada wütet ein Waldbrand. 40.000 Menschen mussten ihre Häuser verlassen. Weitere 45.000 Einwohner sollen sich auf die Evakuierung vorbereiten. In der ersten Runde des DFB-Pokals hat Rot-Weiß Essen St. Pauli besiegt. Außerdem haben es Gladbach, Bochum und Paderborn in die 2. Runde geschafft. Düsseldorf und Westfalia Rhynern sind dagegen raus. In Aachen ist die Reit-WM zu Ende gegangen. Knapp 2 Wochen lang haben Reiter aus aller Welt um Medaillen gekämpft und 500.000 Fans waren dabei. Das hat auch die Präsidentin des Rennvereins in Aachen bei der Schlussfeier gewürdigt.
4: Ihre Begeisterung, Ihr Jubel und Ihre unglaubliche Energie haben diese Weltmeisterschaften getragen.
1: Das deutsche Reitteam holte 20 Medaillen und Platz 1 im Nationenvergleich. Das war WDR aktuell. Das Wetter in Nordrhein-Westfalen heute sonnig und trocken, dazu in Herford bis 21 Grad, in Duisburg bis 22 und in Düren bis 23 Grad. Auch am Dienstag und Mittwoch überwiegend sonnig, 23 bis 27 Grad. Die Zeit 4.03 Uhr.
5: Dankeschön fürs 3-Minuten-Nachrichten-Update. Von mir jetzt der Blick auf die Straßen im Lande und um Nürnberg herum. Da ist doch ganz schön was los. Hier ist der Verkehrsservice der ARD-Hitnacht. Die A6 Nürnberg Richtung Pilsen ist zwischen Kreuz Nürnberg Süd und Nürnberg Langwasser nach einem Unfall gesperrt. Die Umleitung führt über die U21. Und dann noch A6 Nürnberg Richtung Heilbronn zwischen Nürnberg Langwasser und dem Kreuz Nürnberg Süd. 2 Kilometer Stau nach einem Unfall. Die A40 Essen Richtung Duisburg ist zwischen Kreuz Kaiserberg und Kreuz Duisburg wegen Bauarbeiten bis ca. 5 Uhr gesperrt. Und die Autobahn 516 ist zwischen Kreuz Oberhausen und Oberhausen-Eisenheim bis ca. 5 Uhr in beiden Richtungen ebenfalls gesperrt.
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5: Für alle, die munter werden wollen, gibt's jetzt eine neue Tasse Kaffee. Another cup of coffee. Toffee, ja, Toffee wäre jetzt auch nicht schlecht. Mike and the Mechanics machen den Beginn dieser Stunde und Hanno Bauer ist hier in Magdeburg. Ich grüße schön, schönen Montag.

0: Innocent, ja, so unschuldig liegt der Tag noch vor uns. Wobei, manchmal ist auch schon um diese Uhrzeit was passiert und dann würden die Kunden beim Bäcker anstehen und müssten warten, weil die Brötchen noch nicht fertig sind. Das kann alles passieren und dafür gibt es ja muntere Menschen, die Nachtdienst haben.
1: Hallo lieber Hanno, das wäre die ARD-Nacht oder kleine Rätselaufgaben, oder? Mir steht gleich hoffentlich keine Rätselaufgabe bevor, denn ich repariere jetzt einen Backofen, damit es heute früh auch wieder lecker Brötchen gibt. Ich grüße die ARD-Nacht-Familie und dich und dein Team natürlich. Schöne Grüße aus Hannover. Wünscht Julian.
0: Ja, Julian, schön, dass jemand da ist, der sich kümmert. Bei uns jetzt auch ist da jemand von Adel Tawil musikalisch zur Unterstützung. Dankeschön an alle Helden der Nacht.
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ist da jemand? Na klar ist da jemand, ist da jemand. So wie gerade eben schon gehört und beim Bäckermeister Gerhard Ecker aus Homburg sah, ist das auch ganz gut angekommen und er hat noch schnell geschrieben: Guten Morgen, Hanno, ich wollte nur daran erinnern, dass in 4 Monaten wieder Weihnachten ist. Schöne Grüße aus der Backstube. Gerhard, ja, danke für die Erinnerung. Genau, heute ist der 24.8., dann wäre dein Heiligabend in 4 Monaten. Und was soll ich sagen, in den Geschäften, da habe ich jetzt auch schon die Lebkuchen und die Weihnachtsplätzchen liegen sehen. Das passt für mich überhaupt nicht. Ich denke mal, bei Ihnen in der Backstube ist es nicht so.

Elf Dürt. Year of the Cat. Ach, gefällt mir so gut. Ich fühle mich, als hätte ich mich gerade in Katzenminze gewälzt. Und das bei mir als Hundehalter.

0: 4:30 steht gerade knapp noch auf der Uhr. Und damit allerhöchste Zeit für den Verkehrsservice in der ARD-Hitnacht. Die A6 Nürnberg Richtung Pilsen ist zwischen Kreuz Nürnberg Süd und Nürnberg Langwasser nach einem Unfall gesperrt. Bitte benutzen Sie die U21 als Umleitung, dadurch auch 2 Kilometer Stau. Dann die A40 Essen Richtung Duisburg ist zwischen Kreuz Kaiserberg und Kreuz Duisburg wegen Bauarbeiten bis ca. 5 Uhr gesperrt. Und die Autobahn 516 hier ist zwischen Kreuz Oberhausen und Oberhausen-Eisenheim noch ca. eine halbe Stunde in beiden Richtungen gesperrt, wenn es denn klappt mit der Wiedereröffnung zur pünktlichen 5 Uhr Marke. Ihnen unterwegs eine gute Fahrt in den Montag hinein.
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0: Mit Hanno Bauer in Magdeburg. Schönen guten Morgen.

0: Take That, Back for Good in der ARD-Hitnacht. Hier ist Ihre musikalische Unterbrechung der Nachtruhe, also Unterbrechung für alle jedenfalls, die freiwillig eine suchen, auch weil sie freiwillig vielleicht nicht durchschlafen können, so wie hier in dieser Nachricht geschildert.
1: Ja, hallo, hier ist Stefan aus Donauwörth. Ich bin gerade aufgewacht. Ich leide an Schlafstörungen, kann nur so 3-4 Stunden am Tag schlafen. Bin dankbar, dass in der Nacht eure Musik immer läuft und macht weiter so. Ich höre euren schönen Melodien immer wieder gerne zu. Ein Hit sollte doch den anderen jagen. Auch danke für Informationen zu manchen Liedern. Servus.
0: Für alle Schlaflosen gibt's immer gerne unsere Musik. Natürlich wäre es schöner, wenn aus anderem Anlass.
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0: Mad World jetzt bei uns. Tears for Fears. 4:40 Uhr ist es damit. Und ganz liebe Grüße zurück

0: Edward. TSV Fees. Und wäre doch schön, wenn diese verrückte Welt ein wenig freundlicher werden könnte.
1: Jo, einen wunderschönen guten Morgen im Studio hier aus Hohenberg-Rendsburg in Schleswig-Holstein. Ich wollte mal was loswerden. Und zwar hatte ich bin Funker und damals in den 80er Jahren eine Empfangsbestätigungskarte erhalten. Ich meine aus England, und da stand drauf, Radio is Friendship and Friendship is Peace. Also Radio ist Freundschaft und Freundschaft ist Frieden. Das habe ich mir verinnerlicht, das ist auf meinen QSL-Karten auch drauf, und das wünsche ich mir halt. Und das ist ja nicht nur Funk, das ist ja auch Radio, was uns verbindet, und auf das wir alle Freunde werden. Ciao, ciao.
0: Wunderbar. Radio is Friendship and Friendship is Peace. Dem gibt's nichts mehr hinzuzufügen.

So, diese Nacht endet gleich für die ausgeschlafensten Frühaufsteher, die dann ab 5 Uhr auf ihrer Welle von noch putzmunteren Kolleginnen und Kollegen sanft Richtung Montagmorgen geschubst werden. Wie beneidenswert. Ich bin Hanna Bauer, wünsche allen, die gleich nicht mehr in der Hitnacht-Hängematte mit mir verweilen, einen frohgesinnten Morgen. Ciao, ciao. Und bin ansonsten ja für alle, die noch ein wenig mit mir schaukeln wollen in der Hängematte, noch eine Stunde für Sie dabei.

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1: Die Nachrichten mit Ronald Lessig. Guten Morgen.
2: Solingen hat gezeigt, was eine Stadt einem solchen Angriff entgegensetzen kann. Solidarität und Stärke.
1: NRW-Ministerpräsident Wüst hat in Solingen der Opfer des Terroranschlags vor 2 Jahren gedacht. Zur damaligen Tatzeit um 21.37 Uhr gab es eine Schweigeminute.
2: Diese Stärke ist nicht laut, sie ist leise. Sie zeigt sich heute Abend in einem Moment der Stille und des gemeinsamen Innehaltens.
1: Zu der Schweigeminute kamen rund 300 Menschen. Bei dem Messerangriff waren 3 Menschen getötet und mehrere verletzt worden. Der Mittelstandsverband fordert von der Bundesregierung, dass Investitionen verlässlich gefördert werden. Kanzler Merz müsse in der Koalition durchgreifen, sagte Verbandschef Ahlhaus der Neuen Osnabrücker Zeitung. Theresa Lienen berichtet.
3: Derzeit herrsche in der Regierung Planlosigkeit und ein schlechtes Kommunikationsmanagement. Das Zerreden wichtiger Reformen, etwa bei der Rente oder im Gesundheitssektor, zerstöre das Vertrauen der Bürger und der Wirtschaft. In einem Brandbrief an Finanzminister Klingbeil und Wirtschaftsministerin Reiche fordert der Verband außerdem, den Antragsstopp beim Innovationsprogramm für den Mittelstand so schnell wie möglich aufzuheben. Eine der erfolgreichsten Förderungen werde ausgebremst, während Deutschland dringend mehr Innovation benötige.
1: Und auch das ist noch wichtig. Der Hitzesommer hat laut Greenpeace in Deutschland Schäden von mindestens 36 Milliarden Euro verursacht. Das geht aus Berechnungen der Umweltschutzorganisation hervor. Der AOK-Bundesverband hat die telefonische Krankschreibung in Zeiten von Infektionswellen verteidigt. Damit könnten Ansteckungen vermieden werden. Die Bundesregierung will die Regelung abschaffen. Die Ukraine feiert heute ihren 35. Unabhängigkeitstag. 1991 hatte sich das Land von der Sowjetunion losgesagt. Trotz des Krieges sollen heute Veranstaltungen stattfinden. 2 Wochen vor der Landtagswahl in Sachsen-Anhalt hat AfD-Chef Chrupalla, anders als Spitzenkandidat Siegmund, den anderen Parteien Gespräche angeboten. Laut Umfragen ist die AfD stärkste Kraft. Im DFB-Pokal war es für Rot-Weiß Essen ein guter Abend.
4: Unfassbar geil. Da gibt's auch nicht mehr viel zu sagen. Einfach unfassbar geil.
1: Janne Sitan und sein Team feierten einen 2:0-Sieg gegen St. Pauli und warfen als Drittligist den Zweitligisten aus dem Wettbewerb. Auf eine Überraschung hatte auch Regionalligist Westfalia Rinan gehofft in seinem ersten DFB-Pokalspiel überhaupt. Gegen Dynamo Dresden gab es aber eine 0:6-Niederlage. Und das war WDR aktuell. Das Wetter in Nordrhein-Westfalen heute sonnig und trocken, dazu in Rheine bis 21 Grad, in Aalen bis 22 und in Leverkusen bis 23 Grad. Auch am Dienstag und Mittwoch sonnig bis 27 Grad. Die Zeit 5.03 Uhr.
5: Schönen Dank für die letzten Nachrichten dieser Nacht. Und von mir jetzt der Blick auf die Straßen. Hier ist der Verkehrsservice in der ARD-Hitnacht. A2 Hannover Richtung Dortmund zwischen Hannover Herrenhausen und Wunstorf-Lute. 3 Kilometer Stau. A4 Richtung Frankfurt am Hermsdorfer Kreuz ist heute die Überfahrt zur A9 Richtung München bis voraussichtlich Donnerstag gesperrt wegen Bauarbeiten. Die A40 Essen Richtung Duisburg ist zwischen Kreuz Kaiserberg und Kreuz Duisburg wegen Bauarbeiten gesperrt. Bis 5 Uhr sollte eigentlich eröffnet werden. Hat wohl nicht ganz geklappt. Wird aber wohl hoffentlich bald erfolgen. Dann die Autobahn 62 Landstuhl Richtung Pirmasens zwischen Kreuz Landstuhl West und Landstuhl Atzel. Hier wird gerade eine Ölspur beseitigt. Die rechte Spur ist deswegen gesperrt. Und dann noch die Autobahn 516. Hier ist zwischen Kreuz Oberhausen und Oberhausen-Eisenheim bis ca. 5 Uhr in beiden Richtungen gesperrt. Gute Fahrt!
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5: Mit Hanno Bauer in Magdeburg. Ich grüße schön und wünsche einen frohen Montag.

Der September-Song Earth, Wind & Fire. Ja gut, eine Woche zu früh, würde ich mal sagen. Aber wenn der September dann so spektakulär wird, wie das Lied erahnen lässt, dann ist das voll mein Monat. Spätsommer, beide Daumen hoch. Aber auch diese Woche gestaltet sich ja ganz vernünftig vom Wetter her. 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

Wir reiten hier so langsam in den Morgen hinein. 5.18 Uhr ist es. Guten Morgen, hier ist die ARD Hitnacht und mit uns reitet jetzt der Goldene Reiter. Joachim Witt im Radio.

0: Ja, ich sag doch, wir reiten so langsam in Richtung morgen und dass es draußen heller wird, wird ja nun auch nicht mehr lange dauern. Und so langsam kommen auch die Menschen in Fahrt, habe ich so das Gefühl, wobei Kaffee dabei eine große Rolle spielt.
1: Guten Morgen, hier ist wohl das Kreuzheim, hallo. Bin gerade so aufgestanden, trinke Kaffee und höre eure gute Musik von Arte Hitnacht. Und ja, lass mich langsam zum Morgen anlaufen und gehe dann zur Arbeit und ja, und höre bis auf 5 Uhr noch euch zu. Danke, ciao.
0: Na bitte, der Anlauf zum Morgen. Er läuft.
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0: Aber noch sind wir in der Nacht. Tonight jetzt mit

0: Just Don't Wanna Be Lonely, Night and Day. Ja, genau. Weder in der Nacht, die gleich zu Ende geht, noch tagsüber. Hier ist Ihr Radio. 5.30 Uhr ist es, Zeit für den Verkehrsservice in der ARD Hitnacht A2 Hannover Richtung Dortmund zwischen Hannover Herrenhausen und Wunstorf-Lute. 4 Kilometer Stau. Die A6 Nürnberg Richtung Pilsen ist zwischen Kreuz Nürnberg Süd und Nürnberg Langwasser nach einem Unfall gesperrt. Bitte die U21 nutzen. A7 Flensburg Richtung Hamburg. Der Elbtunnel ist nach Auslösung der Höhenkontrolle gesperrt. Und dann noch der Blick auf die Autobahn 516. Hier ist zwischen Kreuz Oberhausen und Oberhausen-Eisenheim immer noch in beiden Richtungen gesperrt. Gute Fahrt für Sie.
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0: Für alle, die schon oder noch wach sind. Hanno Bauer ist hier. Grüß dich schön.

Bruno Mars, Marry You, einer der Hochzeitssongs, die immer dann gespielt werden, wenn das Ja-Wort oder eben auch das Yes gesagt wird in der Welt. Ich sage auch ja. Und zwar zu einer guten halben Tasse schwarzen Kaffee. So bekommt jeder, was ihn glücklich macht, um diese Uhrzeit. Stichpunkt Uhrzeit. 5.45 Uhr steht bei mir auf der Uhr. Wenn es bei Ihnen auch so ist, dann ist es richtig. What's the word?

so schöne langsame Musik. Und Joachim dreht gerade die letzte Runde dazu, bevor es ins Bett geht. Hat geschrieben, lieber Hanno, ich höre eure Sendung jetzt schon seit Wochen, da ich immer sehr spät zu Bett gehe, seit ich Pensionär bin. Ich bin 66. Gestern am Sonntag war ich im mittleren Schwarzwald mit dem Rad circa 94 Kilometer unterwegs und habe den Tag voll ausgekostet. Eure Musik lässt mich nun langsam zur Ruhe kommen. Dankeschön dafür. Und Joachim, dann wünsche ich doch jetzt, dass es langsam ins Bett geht und eine schöne frühe Nacht wird, also einen Morgen zum Ausschlafen. Ist doch auch mal was. Die Dire Straits jetzt dabei noch im Radio. So far away. Also 94 Kilometer mit dem Rad. Da gönne ich den Song sehr. Von Herzen.

die Dire Straits. Und ich habe doch bei So Far Away doch tatsächlich gerade nur noch Sofa gehört. Zeit ans Bett zu denken offenbar. Ich bin Hanne Bauer, verabschiede mich bis zu meinen nächsten Nächten am Ende der Woche. Ciao, ciao, machen Sie es gut.

0: ganz entspannt bringen wir sie in den Montag. Der schöne Morgen heute mit Bastian Bender. Hallo, es geht ziemlich frisch los, haben auch Nebel gerade stellenweise und später gibt es Sonne. Im Norden auch mal mehr Wolken, aber es bleibt dann trocken. Und die Temperaturen so zum Nachmittag in Brilon bis 20 Grad, in Gütersloh bis 22. Kleve und Pulheim kommen später auf 23 Grad.
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2: Die Nachrichten mit Sandra Polt. Guten Morgen. NRW-Ministerpräsident Wüst hat in Solingen an die Opfer des islamistischen Terroranschlags vor genau 2 Jahren erinnert.
3: Das wühlt auch mich noch wieder ein bisschen auf, muss ich auch ganz ehrlich sagen.
2: Ein Attentäter hatte damals auf dem Stadtfest mit einem Messer 3 Menschen getötet. 8 wurden verletzt. An dem Platz, an dem der Anschlag passierte, wurde am Abend an die Opfer erinnert. René Rabenschlag war dabei.
4: Hunderte Kerzen flackern und neben der Gedenkstelle spielt ein Pianist besinnliche Musik. Zum stillen Erinnern sind rund 300 Menschen zum Fronhof nach Solingen gekommen. Unter ihnen Opfer und Angehörige sowie viele Rettungskräfte. Genau zum Tatzeitpunkt um 21.37 Uhr legen sie eine Schweigeminute ein. Ministerpräsident Hendrik Wüst erinnert in einer kurzen Ansprache vor allem an das Leid, das viele noch heute mit sich tragen. Menschen haben Freunde oder Familienangehörige verloren oder sie leiden auch 2 Jahre danach noch unter körperlichen oder psychischen Einschränkungen.
2: AfD-Chef Chrupalla hat die Debatte über den Klimawandel im Zusammenhang mit den Waldbränden der letzten Wochen als Nebenthema bezeichnet. Er sagte im ARD-Sommerinterview, damit wolle man eigentlich nur von wirklichen Problemen in Deutschland ablenken. Trotz der von Wissenschaftlern geschätzten rund 14.000 Hitzetoten in Deutschland in den letzten Monaten, sagte der AfD-Chef:
5: Für mich war das ein ganz normaler Sommer. Ja, es gab Trockenperioden, es gab auch lange Regenperioden. Wir haben jetzt aktuelle, auch im August, normale Temperaturen. Also ich sehe da auch viel Panikmache.
2: Trotzdem forderte der AfD-Chef mehr Klimaanlagen in Altenheimen, Krankenhäusern und Schulen. Und es brauche bezahlbaren Strom, auch für Klimageräte. Chrupallas Co-Chefin Weidel war parallel zu Gast im Sommerinterview des ZDF. Dort erneuerte sie unter anderem die Absicht ihrer Partei, im Fall einer Regierungsübernahme aus dem Euro auszusteigen. Und das steht heute noch an. Die Ukraine feiert heute ihren 35. Unabhängigkeitstag. 1991 hatte sich das Land von der Sowjetunion losgesagt. Trotz des Krieges sollen heute Veranstaltungen stattfinden. Die CDU-Spitze trifft sich erstmals wieder nach der Sommerpause mit Parteichef Merz. Bei den letzten Sitzungen hatte es heftige Kritik an dessen Personalentscheidungen gegeben. Wer die KI von ChatGPT nutzt, bekommt jetzt Werbung angezeigt. Zumindest in der kostenlosen und der günstigen Version Go. Die Werbung ist unterhalb einer Antwort angezeigt und nicht personalisiert. Im DFB-Pokal hat Rot-Weiß Essen am Abend für eine Überraschung gesorgt und Zweitligist St. Pauli rausgeworfen. Die Essener gewannen mit 2:0 und haben erstmals seit 6 Jahren wieder die zweite Runde erreicht. Auch zur Freude von Mittelfeldspieler Noah Pesch.
6: Geil, also ich glaube, das ganze Stadion hat mitgemacht von der ersten Minute und wir haben es geschafft.
2: Auch Paderborn ist weiter im Pokal nach einem 4:2 in Lübeck. Fortuna Düsseldorf verlor zu Hause mit 1:5 gegen Freiburg. Heute spielen dann noch Köln, Schalke und Verl im DFB-Pokal. Und das war WDR aktuell.
0: Im WDR4-Verkehr haben wir einen Unfall. Die A31 Oberhausen Richtung Gronau ist es zwischen Rieken und Borken 10 Minuten plus 3 Kilometer. Sie werden über die Anschlussstelle Borken über die Parallelfahrbahn geleitet. 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
0: Ja, Sie hören es durch. Wir sortieren uns heute früh noch so ein bisschen. Guten Morgen. Auch guten Morgen an alle, die aus dem Urlaub zurück sind. Willkommen. Ich hatte viel Fish and Chips die letzten Tage. Ich war in England. Und davon inspiriert spiele ich Ihnen gleich Baker Street von Gary Rafferty. Das hat er beim Pendeln geschrieben zwischen Glasgow und London. Aber vorher gibt's die 80er. Midnight Oil. Beds are Burning. Guten Montagmorgen.
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0: Sie werden Boah sagen. Sie werden anerkennend nicken. Wenn Sie jetzt hören, was der Marcel aus Moers seit einer Stunde und 12 Minuten macht, also seit 5 Uhr heute früh, er hört gerade WDR 4 im Reach-Stecker. Marcel, wie können wir erklären, was das ist?
1: Das ist ein großer Stapler, der Container hochheben kann.
0: Im Duisburger Hafen?
1: Im Duisburger Hafen, ganz genau.
0: Das ist Wahnsinn. Also diese großen Container, die ich kenne, wenn die auf der Autobahn an mir vorbeifahren.
1: Ganz genau die.
0: Das ist ja Zentimeterarbeit. Warum treffen Sie immer den Lastwagenanhänger und setzen den nicht daneben? Wie geht das?
1: Ja, das ist eigentlich Übungssache, ist das. Also das Schwerlastgerät, also dein Reach-Stecker, der lässt sich eigentlich einfacher als ein Auto fahren. Bin beim Kollegen immer sonst immer mitgefahren, der hat mir das gezeigt. Das ist eigentlich eine Übungssache.
0: Grandios. Marcel, ich bin immer noch aufgeregt, ich freue mich sehr. weshalb wir eigentlich sprechen, das WDR4-Schätzchen, da stellen wir ja immer eine Schätzfrage. Die eine Woche macht das die Katharina Thiule, die andere Woche mache ich das, Bastian Bender. Und diesmal geht es ums Seepferdchen. Das kommt aus Wuppertal, ne? Kennen Sie diesen Aufnäher für die Badehose? Oder?
1: Ja, richtig. Genau.
0: Es geht um Christian Schmidts Opa. Der hatte in den 50ern diese Idee, ein Seepferdchen zu produzieren. Jetzt ist die Frage an Sie, in Wuppertal werden pro Jahr wie viele Seepferdchen gewebt?
1: Boah, 15.000, 20.000 sag ich.
0: Gucken wir mal, was der Christian sagt.
2: Im Jahr stellen wir 1 Million Schwimmabzeichen her, davon ungefähr die Hälfte Seepferdchen.
0: Eine 500.000 Seepferdchen!
1: Boah, super.
0: Wahnsinn,
1: oder? Hätte ich jetzt nicht gedacht.
0: Ja. Und das Tolle ist, das ist ja hier das Spiel, bei dem Ihre Antwort völlig egal ist und deswegen gewinnen Sie in diesem Moment unser WDR4-Schätzchen.
1: Brettchen.
0: Können Sie das auch mit dem Kran heben oder ist das zu klein?
1: Das wäre zu klein.
0: Na gut, dann schicken wir es mit der Post.
1: Super.

0: 17 Minuten nach 6, WDR 4. Also der Marcel hat seinen Traum wahrgemacht und hebt die schweren Container im Duisburger Hafen. Und was ist mit Ihnen?
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Genau den richtigen Soundtrack zum Wachwerden hier bei WDR 4 um 6.21 Uhr. Eben Take That, gleich die 80er mit Michael Jackson und außerdem Al Stewart für sie mit einem Klassiker, Year of the Cat. So, am ersten Tag nach dem Urlaub so benommen im Auto hocken, dass sie einfach vergessen, die richtige Autobahnabfahrt zu nehmen. Es soll ja Menschen geben, denen passiert sowas. Und falls Sie das nicht glauben, dass es Menschen gibt, denen sowas passiert, Sie hören gerade so einen. Bastian Bender hier, guten Morgen. Aber ich bin ja am Ende hier angekommen, freue mich sehr. Guten Morgen am 24. August. Also viele sind gerade aus dem Urlaub zurück und da frage ich mich, welche Klassiker gibt es denn so in Ihrem Leben, was das angeht? Dass man so verpeilt ist nach dem Urlaub, dass es noch nicht so ganz glatt läuft. Vielleicht morgens beim Bäcker Kalimera rufen, weil noch so ein bisschen Griechenland-Urlaub in Ihren Knochen steckt. Oder schon um 6 die erste Waschmaschine laufen lassen, weil diese Berge an Wäsche so unglaublich hoch sind. Schicken Sie mal gerne eine Sprachnachricht. 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Sie herzen uns, also wählen WDR 4 als Favorit. Und damit sind Sie uns immer ganz, ganz nah.

0: Willkommen in der neuen Woche, 6:30, da bekommen Sie alles, was wichtig ist bei uns.
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2: Um 6.30 Uhr mit Sandra Pold. Guten Morgen. In Solingen wurde am Abend der Toten und Verletzten beim Terroranschlag auf das Stadtfest vor 2 Jahren gedacht. Um 21.37 Uhr, dem Zeitpunkt des Messerangriffs, fand eine Schweigeminute statt. Ministerpräsident Wüst lobte in seiner Rede den Zusammenhalt nach der Tat. Die Menschen in Solingen hätten damit Hass und Gewalt etwas entgegengesetzt. 2 Wochen vor der Landtagswahl in Sachsen-Anhalt hat AfD-Chef Chrupalla eine Koalitionsaussage vermieden. Ziel sei die Alleinregierung, bekräftigte er im ARD-Sommerinterview. Chrupalla bot aber, anders als Spitzenkandidat Siegmund, allen anderen Parteien im Magdeburger Landtag Gespräche an. Umfragen sehen die AfD als die mit Abstand stärkste Kraft in Sachsen-Anhalt. Bundespräsident Steinmeier bekommt heute symbolisch den Schlüssel übergeben für seinen vorübergehenden Amtssitz am Spreebogen in Berlin. Der Bau hat rund 200 Millionen Euro gekostet und soll für 8 Jahre vom Bundespräsidenten genutzt werden, während sein eigentlicher Amtssitz, das Schloss Bellevue, renoviert wird. Wer die KI von ChatGPT nutzt, bekommt jetzt Werbung angezeigt. Zumindest in der kostenlosen Version und in der günstigen Go. Die Werbung ist unterhalb einer Antwort angezeigt und nicht personalisiert. ChatGPT sucht schon länger nach Möglichkeiten, mit seinem Angebot Geld zu verdienen. Und das war WDR aktuell.
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3: Direkt aus dem Studio Münster, ich bin Katharina Zimmer, schönen guten Morgen. Für Bahnpendler im Münsterland beginnt der vielleicht nicht so schön, denn bei der Rhein-Ruhr-Bahn kommt es ab heute wieder zu Ausfällen. Betroffen sind die Strecken von Borken und Coesfeld über Dorsten ins Ruhrgebiet, also die RE14. Der Grund für die Ausfälle, der Bahn fehlen Züge. Deshalb reduziert sie ab heute ihr Fahrangebot auf dem Abschnitt Dorsten-Essen. Und ab Anfang September wird die Strecke dann wegen Bauarbeiten wochenlang komplett gesperrt. Das trifft beispielsweise Berufspendler wie Pauline Mönke-Diek aus Rosendahl.
4: Ich finde es absolut bescheiden, wie die fährt. Unplanbar für mich. Gerade in den letzten 3 Jahren war das schon sehr extrem. Auch aufgrund von Hitze ist sie ausgefallen. Muss ich halt gucken, wie ich zur Arbeit komme. Und ohne die Bahn bin ich nun mal nicht mobil. Deswegen ist die Rhein-Ruhr-Bahn für mich extrem wichtig. Gerade die Strecke Coesfeld-Regen-Essen.
3: Bei der Vollsperrung fährt dann natürlich Schienenersatzverkehr. Nordrhein-Westfalen feiert 80. Geburtstag und Münster bereitet sich auf eine große Party beim NRW-Tag am kommenden Wochenende vor. NRW-Ministerpräsident Henrik Wüst aus Rehde kennt das Land und seine Menschen inzwischen sehr gut. Seinen Lieblingsplatz hat er aber immer noch im Münsterland. Das hat er zumindest im WDR-Podcast 18 Millionen gesagt.
5: Mein persönlicher Lieblingsort ist an einem Samstagmorgen recht früh, bevor der Trubel losgeht, auf dem Wochenmarkt in Münster. Das ist irgendwie ein schöner Ort, neben vielen anderen, aber das ist mein Lieblingsort.
3: Unterstützung gibt es beim NRW-Tag übrigens von rund 270 Ehrenamtlichen, die Besucherinnen und Besuchern an den Infoständen im Stadtgebiet ihre Fragen zu den Feierlichkeiten beantworten. Und jetzt kommt noch das Wetter fürs Münsterland mit Sarah Geißler.
6: Guten Morgen, wir starten hier und da noch mit ein bisschen Nebel in den Tag, der löst sich aber schnell auf und dann erwartet uns im Münsterland ein trockener Tag mit viel Sonnenschein und am Nachmittag auch ein paar Quellwolken. Bei etwas Wind erreichen die Temperaturen in Hopsten 21, in Warendorf 22 Grad.
0: Die Staus bei WDR 4, A4 Aachen Richtung Köln zwischen Kreuz Köln West und Köln Eiffeltor, gut 10 Minuten plus 3 Kilometer. Nochmal 3 Kilometer auf der A4 Köln Richtung Aachen zwischen Dreikeumer und Kreuz Köln Süd 10 Minuten plus. Und Unfall auf der A31 Oberhausen Richtung Gronau zwischen Rieken und Borken, eine Viertelstunde 5 Kilometer. Es gab einen Unfall und sie werden in der Anschlussstelle Borken über die Parallelfahrbahn geleitet. 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

Hier kommt so ein bisschen Montagmorgen Entspannung mit Enya aus den 80ern, Orinoco Flow, dazu Simply Red Fairground. Ich bin Bastian Bender, schönen Montag mit WDR 4.

0: ein Simply Red Klassiker und gleich Mr. Mister aus den 80ern. Sie sind bei WDR 4, 6.42 Uhr ist es, guten Morgen. Sie haben gefragt, macht ihr es wieder? Und Sie haben immer wieder gefragt. Und wenn Sie genau jetzt auf WDR4.de klicken, dann sehen Sie, ja, wir machen es wieder. Wir tun es nochmal.
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0: Es ist wirklich ein Moment der Aufregung gerade bei mir. Das größte Mitmachradio für Nordrhein-Westfalen kommt wieder. Stimmen Sie ab für Ihre liebsten Hits. Wir zählen dann im November die Stimmen zusammen und dann spielen wir Ihre 444 Favoriten. Und das Finale der Top 444 gibt es wieder im Radio und WDR Fernsehen. Wird ein großer Spaß. Katharina Tiula aus dem schönen Morgen.
2: Guten Morgen, Bastian.
0: Und hören Sie die leichte Aufregung durch bei der Katharina. Das ist dein erstes Mal Top 444.
2: Ja, mit Top 444 hier im Radio. Ich kenne es ja bisher nur als Hörerin, weil ich ja noch ganz frisch bin bei WDR 4. Aber meinst du, dass sich da für mich viel ändert? Ich weiß es gar nicht.
0: Ich glaube schon, weil du noch tiefer drin sein wirst. Also das ist ja so, dass du es im Radio gehört hast und du konntest nicht ausschalten, ne? Weil das so,
2: nein.
0: Man ist ja immer gespannt, was ist der nächste Hit?
2: Ja, das
0: geht uns ja auch so. Also ich kann dir jetzt schon sagen, wir als Moderatoren, wir wissen vorher nichts. Also du kommst ins Studio und du wirst komplett überrascht von allem.
2: Ach so, ich dachte, wir wüssten von allem. Also Entschuldigung. Nee, oh Gott, das wird ja wirklich für uns ein Riesending dann.
0: Das ist kein Witz, wenn du da an der Musikredaktion, dieser Flur, wenn du da vorbeiläufst, Türen schließen sich, wenn die sehen, dass du kommst, weil es ist für uns alle eine Reise durch die Zeit, so viele Erinnerungen. Bei welchem Hit hast du besonders gefeiert? Das ist schwer zu sagen.
2: Oh, ich kann das gar nicht sagen. Top 444 am Radio zu hören, das war immer wie, also ich konnte wirklich nicht aufhören, das war wie ein Überraschungsei zu öffnen, weil jedes nächste Lied konnte ein Überraschungsei sein und du konntest dir sicher sein, das nächste Superlied ist nicht in jedem siebten Ei. Also das war schon jedes Lied ein Knaller, wo du immer dachtest so, boah, wie cool ist das bitte? Und da kamen sofort Erinnerungen hoch. Also ich freue mich schon mega.
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0: Na hoppla, 12 vor 7 schon.
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0: 9:07, WDR4. Hey, dieser Sound am Wochenende bei Ihnen vom Fenster, das war doch eindeutig der Herbst, oder? Also Laub wird über den rauen Asphalt in der Straße geweht. Zumindest bei mir in Wuppertal. So ein leichtes Kratzen der Blätter auf der Straße. Ein 1A-Herbstgeräusch. Aber es ist eben der 24. August. Also wenn hier in der Heimat was passiert, dann weiß eher was. Auge ist da, hallo. Das klingt schon nach Herbst, ne?
1: Ja, und es sieht ja auch so aus. Also es bunte Bäume, braune Blätter, viele Bäume werfen ihr Laub in diesem Jahr viel früher ab als sonst. Das hat natürlich mit der langen Trockenheit zu tun. Das ist eine Stressreaktion der Bäume. Die haben zu wenig Wasser und sie werfen die Blätter ab, weil sie sonst darüber noch viel mehr Wasser verlieren. Die Blätter verfärben sich allerdings nicht langsam von gelb über rot, wie sonst in so einem schönen Herbst zum Beispiel. Die werden gleich braun, und weil es schnell gehen muss.
0: Und das bedeutet, für die Bäume, denen geht es dann ohne das Laub besser, ohne die Blätter?
1: Ja, sie fahren halt früher ihren Stoffwechsel runter, gehen in Herbst- und Wintermodus. Und wenn es dann in den nächsten Monat genug regnet, dann werden die meisten Bäume im nächsten Frühjahr wieder normal austreiben. Schwierig wird es natürlich, wenn nicht genug Regen fällt oder die nächsten Jahre auch zu trocken bleiben. Dann werden doch immer mehr Bäume auch nicht mehr austreiben.
0: Der goldene Oktober fängt schon im August an dieses Jahr. Die Bäume haben so wenig Wasser und dann werfen sie durch Stress, hast du gesagt, ne? Ja. Die Blätter, Wahnsinn. Auge hat es für uns mal erklärt.

0: kurzer Blick aufs Wetter. Wir haben zum Teil noch Nebel, später dann Sonne und ein paar Wolken. Im Norden die meisten Wolken heute und am Nachmittag wird es am mildesten sein. In Gummersbach bis 21 Grad, Schwerte 22, Ratingen bis 23.
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2: Die Nachrichten mit Sandra Polch. Guten Morgen.
3: Solingen hat gezeigt, was eine Stadt einem solchen Angriff entgegensetzen kann. Solidarität und Stärke.
2: NRW-Ministerpräsident Wüst hat in Solingen der Opfer des Terroranschlags vor 2 Jahren gedacht. Zur damaligen Tatzeit um 21.37 Uhr gab es eine Schweigeminute.
3: Diese Stärke ist nicht laut, sie ist leise. Sie zeigt sich heute Abend in einem Moment der Stille und des gemeinsamen Innehaltens.
2: Zur Schweigeminute am Fronhof, wo der Anschlag auf einem Stadtfest passierte, kamen rund 300 Menschen. Die Verantwortlichen hatten sich bewusst entschieden, den Gedenktag ruhig zu gestalten. Bei dem Messerangriff 2024 wurden 3 Menschen getötet, 8 weitere in Solingen teils verletzt. Im Kreis Siegen-Wittgenstein gelten jetzt strenge Regeln für die Trinkwassernutzung. Es ist verboten, Pools zu befüllen, den Garten zu wässern oder das Auto zu waschen. Das betrifft rund 280.000 Menschen. Laut Landrat Müller ist das Verbot dringend nötig.
4: Bisher haben wir ja Appelle nach außen gegeben, man möge sparen. Ab jetzt arbeiten wir mit Verboten, das heißt also starke Einschränkungen der jeglichen Freiheit des Einzelnen. Und dafür braucht es eine sehr konkrete Gefahrenbenennung.
2: Die Gefahr ist so konkret, weil die Talsperren im Kreis Siegen-Wittgenstein nur noch zur Hälfte gefüllt sind. Der KI-Chatbot ChatGPT zeigt seit heute unter seinen Antworten Werbung an. Betroffen davon ist die kostenfreie Version, aber auch der günstige Einsteigertarif. Sebastian Moritz berichtet.
5: Wer dem Chatbot eine Frage stellt, der sieht unterhalb der Antwort eine graue Linie. Und unter dieser grauen Linie, da kann sich eine Werbeanzeige finden. Wer das nicht möchte, der kann entweder für 23 Euro im Monat ein kostenpflichtiges Abo abschließen oder den sogenannten temporären Modus verwenden. Da kann man der KI aber nur weniger Fragen stellen und auch keine Bilder generieren. OpenAI betont, dass die Werbenden keinen Zugriff auf die Chatverläufe bekommen. Allerdings kann sich der Inhalt der Werbung schon an den Suchanfragen der Nutzerinnen und Nutzer orientieren. Hintergrund für die Einführung der Werbung ist, der Konzern möchte seine enormen Kosten etwa für den Ausbau der Rechenzentren finanzieren. Beim OpenAI-Konkurrenten Anthropic gibt es bisher allerdings keine Werbung.
2: Und das ist auch noch wichtig. 2 Wochen vor der Landtagswahl in Sachsen-Anhalt hat AfD-Chef Chrupalla, anders als Spitzenkandidat Siegmund, den anderen Parteien Gespräche angeboten. Laut Umfragen ist die AfD stärkste Kraft. Die Ukraine feiert heute trotz des Krieges ihren 35. Unabhängigkeitstag. 1991 hatte sich das Land von der Sowjetunion losgesagt. Im DFB-Pokal haben Essen und Paderborn am Abend die 2. Runde erreicht. Düsseldorf ist dagegen ausgeschieden. Am Flughafen Paderborn-Lippstadt sind wegen eines Stromausfalls in der Nacht sämtliche Türen aufgegangen. Dadurch konnte das Personal nicht ausschließen, dass jemand unerlaubt im Sicherheitsbereich war. Also wurde das gesamte Gebäude evakuiert und durchsucht. 600 Passagiere mussten nochmal neu einchecken. Grund für den Stromausfall am Flughafen Paderborn-Lippstadt war wohl eine Störung im Hochspannungsnetz. Und das war WDR aktuell.
0: 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A4 Aachen Richtung Köln zwischen Kreuz Köln-West und Köln-Eifeltor. Gut 10 Minuten plus 3 Kilometer Stau. A4 Aachen Richtung Köln zwischen Kreuz Köln-West und Köln-Klettenberg. 4 Kilometer stockend. A31 Oberhausen Richtung Gronau zwischen Rieken und Borken. Viertelstunde 5 Kilometer. Es gab einen Unfall und Sie werden in der Anschlussstelle Borken über die Parallelfahrbahn geleitet. A33 Bielefeld Richtung Brilon zwischen Paderborn-Sennelager und Paderborn-Zentrum. 10 Minuten 4 Kilometer Stau und A46 Wuppertal Richtung Düsseldorf zwischen Wuppertal-Faresbeck und Hahn-Ost 3 Kilometer stockend. Alle Staus auch bei WDR4 in der neuen ARD-Sounds-App. Der Klaus-Dieter aus HEMA startet mit diesem Sound in die neue Woche. Ach Mensch. Viele sind aus dem Urlaub zurück, ich auch, Bastian Bender, hallo. Und wir finden gemeinsam gemächlich zurück in den Alltag, Klaus-Dieter.
6: Erholt aus dem Urlaub zurück. Man startet den PC auf der Arbeit und dann auf einmal so Mist. Login und Passwort vergessen. So gut war der Urlaub.
0: Ja, ich hätte auch direkt ihr neues Passwort, nämlich erholt-2026. Sind 11 Zeichen, großes E, Unterstrich vor den Ziffern, dann kann keiner was sagen. Klaus-Dieter, guten Wochenstart für Sie. Jetzt mit den 80ern, die Pet Shop Boys.
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0: 11 nach 7, Sie sind bei WDR 4. Und diese Stimme hier kennen Sie?
1: Guten Morgen, Bastian.
0: Katharina Theule. Aber Sie ahnen nicht, was ihr passiert ist. WDR 4, der schöne Morgen. Katharina und ich, wir wechseln uns ja hier ab. Und ein Thema heute früh ist dieses leichte Verpeiltsein nach dem Urlaub. Da hatte Katharina einen schwachen Moment, sagt sie.
1: Es war halt, wann fahre ich immer los? So 20 vor 4 morgens. Ich wollte gerade den Kühlschrank aufmachen, um meinen hier Joghurt, Chiasamen, Pampe, Dingens in der Tupperdose rauszuholen für die Arbeit. Mache ich mir immer abends vorher fertig. Oder hätte ich fast daneben gegriffen und in einen getupperten Nudelsalat mit zur Arbeit genommen. Aber nur fast.
0: Finde ich ja deutlich attraktiver als diese Chiasamenpampe. Nudelsalat um 12 nach 7. Ja gut, muss jeder selber wissen.
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0: guten Montagmorgen, 7:15. Donna Summer habe ich für Sie mit einem Klassiker on the radio gleich.
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0: 20:07 WDR 4. Der Dominik aus Kassel-Brauxel ist ein bisschen entsetzt über die Frühstücksgewohnheiten von Katharina Theule.
1: Joghurt, Chiasamen, Pampe, Dingens.
0: Das isst sie normalerweise morgens, hätte beinahe Nudelsalat mitgenommen, so in der Frühmüdigkeit.
2: Dann hätte ich definitiv den Nudelsalat aber lecker mit zur Arbeit genommen. Wäre mir besser gewesen als so eine Haferpampe oder was das da für ein Joghurt ist.
0: Herr Dominik, wir sprechen eine Sprache.
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4: Leute, ich hab mir was überlegt.
5: Oh nein!
4: Morgen, Tina, stell mal 3 Stühle im Kreis auf.
6: Was soll das denn werden? Morgenkreis in der Hasengruppe.
4: Ach, Tina. Scholli, antreten. Wir haben heute ein Achtsamkeitscoaching. Du machst mit.
7: Und Sie erklären das dann den 25 Kunden?
4: So, alle hinsetzen. Wir gönnen uns zunächst einen Moment der Ruhe.
8: Moin, ich denke intensiv über die Anschaffung eines Esoteria Meditana nach.
9: Darf ich dem Herrn Frings einen Kaffee geben, Herr Coach?
4: Ja, ist ja gut. Herr Frings, Sie setzen sich auch in den Kreis. Wir machen Achtsamkeit.
8: Genial. Und was soll das?
4: Ruhe. Und wir gehen wieder in den Fokus.
7: Den Fokus hat der Kunde schon abgeholt.
4: Ruhe!
8: Wie lange geht das denn? Ich müsste noch Kaffee kaufen hier.
4: Ach Leute, wer nicht achtsam fokussiert, der kann auch nicht erfolgreich arbeiten.
9: Da haben Sie recht. Wollen Sie denn mal langsam achtsam ins Büro?
4: Ja, ich gehe ja schon.
7: Moment, ich habe noch was. Wie ruft ein Yogi nach seiner Großmutter?
4: Sag!
7: Oma!
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0: WDR 4, lässt sie mal kurz ein bisschen durchschnaufen mit Ed Sheeran. Und jetzt alles, was wichtig ist.
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2: Um 7.30 Uhr mit Sandra Pold. Guten Morgen. In Solingen wurde am Abend der Toten und vielen Verletzten beim Terroranschlag auf das Stadtfest vor 2 Jahren gedacht. Um 21.37 Uhr, dem Zeitpunkt des Messerangriffs, fand eine Schweigeminute statt. Ministerpräsident Wüst lobte in seiner Rede den Zusammenhalt nach der Tat. Die Menschen in Solingen hätten damit Hass und Gewalt etwas entgegengesetzt. Die Ukraine feiert heute ihren 35. Unabhängigkeitstag. Im August 1991 hatte sich das Land von der Sowjetunion losgesagt. Trotz des Krieges mit Russland sollen heute Veranstaltungen stattfinden. Dazu sind Vertreter der Unterstützerstaaten in die Ukraine gereist. Das Land erhofft sich vor allem mehr Hilfe bei der Flugabwehr vor dem Winter. Wer die KI von ChatGPT nutzt, bekommt jetzt Werbung angezeigt, zumindest in der kostenlosen und der günstigen Version Go. Die Werbung ist unterhalb einer Antwort angezeigt und nicht personalisiert. ChatGPT sucht schon länger nach Möglichkeiten, mit seinem Angebot Geld zu verdienen. Im DFB-Pokal hat Rot-Weiß Essen am Abend für eine Überraschung gesorgt. Der Drittligist gewann gegen den Zweitligisten St. Pauli mit 2:0. Auch Paderborn ist weiter, Fortuna Düsseldorf dagegen ausgeschieden nach einem 1:5 gegen Freiburg. Heute spielen noch Köln, Schalke und Verl im DFB-Pokal. Und das war WDR aktuell.
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3: Direkt aus dem Studio Münster, ich bin Katharina Zimmer, schönen guten Morgen. Bahnpendler brauchen ab heute wieder Geduld, denn bei der Rhein-Ruhr-Bahn kommt es ab heute wieder zu Ausfällen. Betroffen sind die Strecken von Borken und Coesfeld über Dorsten ins Ruhrgebiet, also die RE14. Der Grund für die Ausfälle? Der Bahn fehlen Züge. Deshalb reduziert sie ab heute ihr Fahrangebot auf dem Abschnitt Dorsten-Essen. Und ab Anfang September wird die Strecke dann wegen Bauarbeiten wochenlang komplett gesperrt. Das trifft beispielsweise Berufspendler wie Pauline Mönkedieck aus Rosendahl.
4: Ich finde es absolut bescheiden, wie die fährt, und planbar. Für mich, gerade in den letzten 3 Jahren, war das schon sehr extrem. Auch aufgrund von Hitze ist sie ausgefallen. Muss ich halt gucken, wie ich zur Arbeit komme. Und ohne die Bahn bin ich nun mal nicht mobil. Deswegen ist die Rhein-Ruhr-Bahn für mich extrem wichtig. Gerade die Strecke Coesfeld-Regen-Essen.
3: Bei der Vollsperrung fährt dann natürlich Schienenersatzverkehr. Die Rhein-Ruhr-Bahn hatte zuletzt Schlagzeilen gemacht, weil die Züge im Westmünsterland oft wegen zu schwacher Klimaanlagen stillstanden. Nordrhein-Westfalen feiert 80. Geburtstag und Münster bereitet sich auf eine große Party beim NRW-Tag am kommenden Wochenende vor. NRW-Ministerpräsident Henrik Wüst aus Rehde kennt das Land und seine Menschen inzwischen sehr gut. Seinen Lieblingsplatz hat er aber immer noch im Münsterland. Das hat er zumindest im WDR-Podcast 18 Millionen gesagt.
5: Mein persönlicher Lieblingsort ist an einem Samstagmorgen recht früh, bevor der Trubel losgeht, auf dem Wochenmarkt in Münster. Das ist irgendwie ein schöner Ort neben vielen anderen, aber das ist mein Lieblingsort.
3: Unterstützung gibt es beim NRW-Tag übrigens von rund 270 Ehrenamtlichen, die Besucherinnen und Besuchern an den Infoständen im Stadtgebiet ihre Fragen zu den Feierlichkeiten beantworten. Und jetzt gibt's noch das Wetter von Sarah Geisler.
6: Guten Morgen, das wird ein trockener und freundlicher Start in die letzte Ferienwoche im Münsterland. Stellenweise kann es heute Morgen noch neblig sein, dann bekommen wir aber viel Sonne, ein bisschen Wind und am Nachmittag ein paar Schleier und Quellwolken. Dazu in Oelde bis 21, in Münster bis 22 Grad.
0: Wir wollen, dass Sie gut ankommen. Hier ist der WDR 4 Verkehr. A3 Oberhausen Richtung Köln zwischen Oberhausen-Lierich und Kreuz-Kaiserberg. 10 Minuten plus 5 Kilometer stockend. A4 Aachen Richtung Köln zwischen Kreuz-Köln-West und Köln-Eiffeltor 3 Kilometer stockend. A4 Köln Richtung Aachen zwischen Dreieck-Heumer und Kreuz-Köln-Süd. Viertelstunde 6 Kilometer stockend. A33 Bielefeld Richtung Brilon zwischen Stukenbrock-Senne und Paderborn-Zentrum 20 Minuten 7 Kilometer stockend. A40 Duisburg Richtung Essen zwischen Mülheim-Heißen und Essen-Holsterhausen 10 Minuten 4 Kilometer stockend. A43 Wuppertal Richtung Recklinghausen zwischen Sprockhövel und Wittenherbede 10 Minuten 3 Kilometer Stau. Und A46 Wuppertal Richtung Düsseldorf zwischen Wuppertal-Katernberg und Hahn-Ost 10 Minuten 4 Kilometer stockend. 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
1: Müdigkeit nach dem Wochenende. Nee, da haben wir was. Wir starten jetzt gemeinsam ganz entspannt rein. Im Jahr 87, Eric Carmen, Hungry Eyes. Und dann legen wir eine Schippe drauf mit Shocking Blue und einem Klassiker, Venus. Ich bin Bastian Bender. Guten Montagmorgen mit WDR 4.

0: 19 vor 8. Sie kneifen sich, weil sie selber nicht glauben, was da gerade passiert. Aber es passiert wirklich. 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
0: Ja, wir zwei sind bereit, Katharina Theule.
3: Hallo Bastian. Schönen Montagmorgen Ihnen allen. Ich bin schwer beeindruckt, also wie viele tolle Träume da schon eingegangen sind, was Sie da schon alles geschickt haben über wdr4.de oder über unsere neue App ARD Sounds.
0: Jetzt war ich ja ein paar Tage im Urlaub, Katharina war weiter für Sie am Ball. Was hat sich denn getan? Also wie sind die Träume so bisher?
3: Groß, manchmal auch ein bisschen verrückt, einzigartig, wow. Zum Beispiel Gunnar aus Kars, der will in einer Dokumentation mitspielen, eine Doku über die Jahrhundertwende, weil Gunnar sagt, diese historischen Outfits, die faszinieren ihn total. Agneta aus Wuppertal, die will einmal im Leben so einen richtig großen Trecker fahren. Und auch Werner aus Remscheid träumt von großen Gefährten. Er möchte mal im ICE vorne mitfahren.
0: Ich bin ja gestern zu Hause wieder angekommen im ICE, aber halt so ganz normal, Sitzplatz im Großraumwagen. Werner, ich kann das sehr gut nachvollziehen, was Sie wollen. Und was ist mit Ihnen?
3: Ja, schicken Sie auch gerne noch Ihren. Wir freuen uns sehr. Bastian und ich, wir werden wirklich unser Bestes geben, ganz bald ganz viele Träume wahr werden zu lassen.
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0: Tom Jones um 10 vor 8 bei WDR4. Wir machen jetzt mal einen kleinen Versuch hier. Wir probieren mal, ich weiß nicht, ob es klappt, in 30 Sekunden zusammenzufassen, was da Ende Juli in Münster passiert ist, auf unserer Bühne am Hafenplatz. Es war wild. Das sind Rednecks, die bringen also Münster zum Feiern bei unserem Sommer-Open Air. Das ist auch romantisch gewesen. Und es war nicht nur ein Konzert, es war auch eine Performance.
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0: Vielen Dank. Ich frage mich, woran liegt das? Also warum macht die Rednecks-Musik die Menschen so happy? Und Spaces von der Band antwortet:
3: I think it's a generational bridge, you know. You take like a DJ and you take like a folklore
0: country. Also er glaubt, es ist eine Brücke zwischen den Generationen. Du nimmst einen DJ, nimmst sowas wie Country-Musik und wenn du das mischt, dann entsteht was, das versteht jeder.
3: Like an old guy.
0: Und zwar ein kleines Kind tanzt dazu genauso wie ein alter Mann. Den Beweis, den hören Sie heute ab 20 Uhr. Da gibt es den Mitschnitt Rednecks live und außerdem Songs der WDR4-Band auf dem Willy-Brandt-Platz in Lünen mit 80ern und Klassikern aus dem Radio, aber live gespielt. So, und jetzt mal die Frage an Sie. Wie wollen wir jetzt alle gemeinsam in den Montag starten? Ganz ruhig mit einer wunderschönen Rednecks-Ballade, nämlich dieser hier. Oder sagen Sie, nein, es ist Montag, 8:09, ich komme erst zu Kräften. Ich brauche jetzt eine kleine Abrissparty im Auto oder auf der Arbeit. Wir machen jetzt einfach eine Abstimmung. Also Sie entscheiden und der Song mit den meisten Stimmen läuft 8:09 im schönen Morgen bei WDR4. Schicken Sie einfach eine Sprachnachricht über die ARD Sounds App. Die ist super. Auf Ihr Handy laden, WDR4 als Favorit markieren, dann landet Ihre Nachricht hier bei mir. Was brauchen Sie von Rednecks? Laut oder leise? Baby.

0: Also mal kurz die Gewissensfrage hier an alle, die auf dem Fahrrad unterwegs sind. Wo sind Sie denn mittlerweile angekommen? Nackig oder Handschuhe? Das, weil, also wenn wir uns die Temperaturen anschauen, in Attendorn aktuell 8 Grad, später 21. Remscheid jetzt 11, später 22. Gladbach 12 Grad jetzt, 23 Grad später. Und die Annette hat schon die ersten Handschuhe über den Händen gesehen bei den Fahrradfahrern. Zum Teil noch ein bisschen Nebel, später scheint die Sonne, es ziehen aber auch mal Wolken durch. Im Norden haben wir heute die meisten Wolken. Und morgen in der Nordhälfte meistens Sonne, vom Süden her ziehen dann dichtere Wolken aus, dann 16 bis 24 Grad.
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2: Die Nachrichten mit Sandra Polch. Guten Morgen. Wer seit heute den Chatbot ChatGPT um Rat fragt, der könnte unter der Antwort der künstlichen Intelligenz Werbung angezeigt bekommen. Obwohl der Chef der dahinterstehenden Firma OpenAI lange dagegen war, setzt der Konzern jetzt doch auf Werbung. Die KI-Forscherin Klüver sagte im WDR, dass dieser Schritt nur eine Frage der Zeit war.
3: Die Modelle zu trainieren, zu pflegen, zu verbessern, wieder neu zu trainieren, ist unglaublich teuer. Und damit sind wir hier in Milliardensummen, ohne dass momentan zumindest sich noch ganz klar ein Geschäftsmodell abzeichnet, wo durch Kunden wieder Geld zurückfließt.
2: Werbung bei ChatGPT gibt es ab sofort in der kostenlosen Version und im Einsteigertarif. Teurere Tarifmodelle sind ohne Werbung. In der Debatte um mehr Sicherheit für Zugbegleiter verweisen das Bundesjustiz und das Verkehrsministerium auf das laufende Gesetzesvorhaben. Die Eisenbahngewerkschaft EVG droht mit einer Blockade des Zugverkehrs. Isabel Karas, WDR Berlin.
4: Bundesjustizministerin Stefanie Hubig hatte bereits im Februar angekündigt, ihr Ministerium erwäge einen bestehenden Gesetzentwurf, um Zugbegleiterinnen und Zugbegleiter zu erweitern. Sie sollen damit rechtlich ähnlich geschützt werden wie andere besonders gefährdete Berufsgruppen, zum Beispiel Rettungskräfte. Ziel sei es, dass der Bundestag den Entwurf noch in diesem Jahr berät und gegebenenfalls beschließt. Sollte das nicht passieren, droht die Eisenbahngewerkschaft EVG mit Konsequenzen. Sie will den Dienstplänen für Januar bei der DB Regio und den privaten Regionalbahnen nicht zustimmen. Die Folge? Beschäftigte könnten ihre Schichten nicht antreten. Der Regionalverkehr in Deutschland würde damit weitgehend zum Erliegen kommen.
2: Und das ist auch noch passiert. In Solingen wurde am Abend der Toten und Verletzten beim Terroranschlag auf das Stadtfest vor 2 Jahren gedacht. Ministerpräsident Wüst lobte in seiner Rede den Zusammenhalt nach der Tat. Am Flughafen Paderborn-Lippstadt sind wegen eines Stromausfalls in der Nacht sämtliche Türen aufgegangen. Aus Sicherheitsgründen wurde das gesamte Gebäude geräumt. 600 Passagiere mussten nochmal neu einchecken. Im Kreis Siegen-Wittgenstein ist das Trinkwasser seit heute eingeschränkt. Die Menschen dürfen damit keine Pools mehr füllen, Blumen gießen oder Autos waschen, weil die Talsperren nur noch halb voll sind. Im DFB-Pokal haben Essen und Paderborn am Abend die 2. Runde erreicht. Düsseldorf ist dagegen ausgeschieden. Heute spielen noch Schalke, Köln und Verl. In Aachen ist die Reit-WM zu Ende gegangen und für Deutschlands bekanntesten Pferdesportjournalisten war es die letzte seiner Karriere. Viele Zuschauer werden die Kommentare von Carsten Soestmeier wie diesen vermissen.
5: Irgendwie bekommt man doch das Gefühl, dass diese Stute nicht nur ihre Reiterin im Rücken, sondern auch in ihrem Herzen tragen muss.
2: Rund 500.000 Besucher kamen in den vergangenen 2 Wochen zur Reit-WM nach Aachen. Und das war WDR aktuell.
0: Wir wollen, dass Sie gut ankommen. Hier ist der WDR 4 Verkehr. A3 Oberhausen Richtung Köln zwischen Kreuz Oberhausen West und Kreuz Kaiserberg 3 Kilometer stockend. A4 Köln Richtung Aachen zwischen Dreieckheimer und Kreuz Köln Süd gut 10 Minuten plus 4 Kilometer Stau. A30 Bad Oeynhausen Richtung Osnabrück zwischen Bruchmühlen und Melle Ost 10 Minuten 3 Kilometer. A33 Osnabrück Richtung Bielefeld zwischen Kreuz Osnabrück Süd und Hilter am Teutoburger Wald 10 Minuten 4 Kilometer stockend. A33 Bielefeld Richtung Brilon zwischen Stukenbrock-Senne und Paderborn Zentrum, halbe Stunde 7 Kilometer Stau. A40 Dortmund Richtung Duisburg zwischen Bochum-Wattenscheid und Dreieck Essen-Ost, 10 Minuten 3 Kilometer stockend. Und A46 Wuppertal Richtung Düsseldorf zwischen Wuppertal-Katernberg und Hahn-Ost, 10 Minuten plus 4 Kilometer Stau. 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Und zwar aus Kastrop.
6: Ich brauche laut. Ich muss wach bleiben. Also, Rednecks, Good Night Joe.
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0: Dominik will Rednecks laut. Oder möchten Sie lieber eine ruhige Ballade von denen? Wish You Were Here. Wir stimmen ja gerade ab, ne?
8: Morgen Bastian, hier ist der Ralf aus Meschede. Was für eine komische Frage. Natürlich Katten-Eye Joe, sonst kommt man ja überhaupt nicht in die Kontakte. Wir sitzen schon im Büro und sehen mal zu, dass das gleich läuft, damit wir ein bisschen frischer werden.
0: Ralf, danke für die Sprachnachricht. Also es muss ja korrekt laufen. Wir zählen jetzt ganz in Ruhe die Stimmen durch. Schicken Sie gerne noch ein paar Sprachnachrichten über WDR4 in der ARD Sounds App. Danke für alle, die es schon gemacht haben. Also wir zählen durch und nach Albert Hammond mit einem Klassiker und Tina Turner aus den 80ern haben wir das Ergebnis.
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0: Ist okay, ist okay. Wir haben verstanden. WDR 4, der schöne Morgen. Ich habe ja eben gefragt, was möchten Sie hören? Eine ruhige Rednecks-Ballade? Oder lieber Cotton Eye Joe? Also welcher Redneck-Hit soll es sein, leise oder laut? Und Kirsten aus Herne sagt sinngemäß, Leute, es ist Montag, es ist erst kurz nach 8, wenn ihr jetzt noch eine Ballade spielt, dann schlafe ich direkt wieder ein. Also bitte nicht leise spielen, sondern...
1: Natürlich laut, Kattenlaut, so bitte.
2: Ich wünsche euch noch einen schönen Tag.
0: Ist der schöne Morgen. Sie wissen, wir wuppen jeden Morgen gemeinsam und wir haben durchgezählt. Es ist eindeutig Cutting Edge Joe. Hier bei WDR 4, gewünscht von Ihnen.

0: Heute 20 Uhr geht die Party weiter mit Rednecks in Münster. 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

0: Supertramp mit einem Klassiker und jetzt ein WDR 4 80er mit Paul Young. 8:35. Ihr Körper ist am Schreibtisch. Die Seele liegt noch am Strand. Willkommen zurück an alle, die wieder zu Hause sind, so wie ich. Ich war vergangene Woche in England. Kühlschrank ist leer. Waschmaschine ist voll. Man selber ist noch nicht wirklich bei 100%. Und ich merke, Sie kennen das auch.
1: Mein Name ist Yvonne. Das Lustigste, was mir nach einem schönen Urlaub passiert ist, war, ich laufe immer zur Arbeit. Aber weil ich so spät dran war, habe ich das Auto genommen und wundere mich, dass mein Auto nicht auf dem Parkplatz steht. Wollte gerade die Polizei anrufen. Da fiel mir doch noch rechtzeitig ein, oh Gott, nein. Es ist nicht gestohlen, es steht noch bei der Arbeit. Und so muss man sich erstmal wieder eingrooven nach dem Urlaub. Ne?
0: Das ist wirklich Meisterklasse. Yvonne, vielen Dank für Ihre Sprachnachricht. Ganz einfach schicken über ARD Sounds. Da markieren Sie WDR 4 als Favorit und landen direkt im Studio.

0: Einen entspannten guten Morgen mit WDR 4.
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2: Direkt aus dem Studio Münster. Ich bin Katharina Zimmer. Guten Morgen.
3: Also für mich ist das auch ein Ausdruck dafür, dass wir als Kirche oder als Religion, der Glaube, im Grunde genommen in unserer Gesellschaft keinen Wert mehr hat.
2: Harte Worte von Pfarrer Thomas Hüwe aus Rheine-Hauenhorst. Aber die katholische Kirche dort hat in den vergangenen Monaten mehrere Fälle von Vandalismus erlebt. Unter anderem diesen sehr unschönen Vorfall.
3: Wir haben hier hinten in der Kirche öfters jetzt auch gehabt, dass jemand hier in die Ecke gemacht hat. Und das zum Teil vor einer Beerdigung dort auf dem Lüftungsgitter.
2: In Rheine wurde die Kirche erstmal tagsüber geschlossen, um solche Vorfälle zu vermeiden. Vandalismus ist für viele Kirchen im Münsterland ein Thema, auch in Gronau. Da reagierte die Gemeinde nach ähnlichen Vorfällen mit einer Videoüberwachung. Wie häufig solche Fälle tatsächlich vorkommen, könne man nicht genau sagen, sagt das Bistum Münster. Eine Meldepflicht für die Gemeinde gibt es nicht. Bahnpendler brauchen ab heute Geduld, denn bei der Rhein-Ruhr-Bahn kommt es wieder zu Ausfällen. Betroffen sind die Strecken von Borken und Coesfeld über Dorsten ins Ruhrgebiet. Der Grund für die Ausfälle? Der Bahn fehlen Züge. Deshalb reduziert sie ab heute ihr Fahrangebot auf dem Abschnitt Dorsten-Essen. Und ab Anfang September wird die Strecke dann wegen Bauarbeiten wochenlang komplett gesperrt. Das trifft beispielsweise Berufspendler wie Pauline Mönkedieck aus Rosendahl.
4: Ich finde es absolut bescheiden, wie die fährt. Unplanbar für mich, gerade in den letzten Jahren war das schon sehr extrem. Auch aufgrund von Hitze ist sie ausgefallen. Muss ich halt gucken, wie ich zur Arbeit komme. Und ohne die Bahn bin ich nun mal nicht mobil. Deswegen ist die Rhein-Ruhr-Bahn für mich extrem wichtig. Gerade die Strecke Coesfeld-Regen-Essen.
2: Bei der Vollsperrung fährt dann natürlich Schienenersatzverkehr. Und jetzt kommt noch das Wetter mit Sarah Geißler.
5: Guten Morgen. Heute Vormittag lösen sich letzte Nebelfelder auf und dann bekommen wir einen freundlichen Tag im Münsterland mit Sonne und ein paar Schleier oder Quellwolken, die am Nachmittag auch mal zahlreicher werden können. Es bleibt trocken bei etwas Wind und Höchstwerten von in Vehlen 21, in Olfen 22 Grad.
0: Wir wollen, dass Sie gut ankommen. Hier ist der WDR 4 Verkehr. A3 Köln Richtung Frankfurt zwischen Rüßrath und Loma. Eine gute Dreiviertelstunde plus und 4 Kilometer Stau. Bergungsarbeiten, eine Spur ist frei. A4 Aachen Richtung Köln zwischen Kreuz Köln West und Köln Eiffeltor. 10 Minuten, 4 Kilometer stockend. A30 Bad Oeynhausen Richtung Osnabrück zwischen Bruchmühlen und Melle Ost. 20 Minuten, 6 Kilometer Stau. A33 Bielefeld Richtung Brilon zwischen Stukenbrock-Senne und Paderborn Zentrum. Halbe Stunde, 6 Kilometer. Und A46 Wuppertal Richtung Düsseldorf zwischen Wuppertal-Faresbeck und Hahn-Ost, 10 Minuten, 4 Kilometer Stau. 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
1: Wochenstart für Sie. Ich bin Bastian Bender. Der schöne Morgen. Jetzt mit den 80ern und UB40.

0: 40 Millionen.
1: 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Mensch, wie cool ist eigentlich der Job von Marcel aus Moers. Der macht nämlich jeden Arbeitstag das, was Sie und ich maximal aus einer Fernsehdoku kennen. Der hebt diese XXL-Container mit einem Kran.
2: Ja, das ist eigentlich Übungssache, ist das. Also das Schwellersgerät, also dein Windstecker, der lässt sich eigentlich einfacher als ein Auto fahren. Finde ich auf jeden Fall, ja.
1: Sagt er so einfach. Ne? Macht das im Duisburger Hafen, Container von Schiffen heben, rüber auf den Lastwagen. Ich will mehr wissen. Also sprechen wir drüber, weil seit heute früh, 5 Uhr, ist der Marcel am Schaffen im Hafen. Und das ist so wichtig, weil wenn er die Container nicht hebt, dann kommen die Sachen ja nicht bei uns an. Was ich mich frage, das ist ja so ein XXL-Gerät, auf dem der Marcel sitzt. Also wenn er mal aufs Klo muss, was machen sie dann? Das ist ja nicht auf ihrer Maschine.
2: Dann fahre ich zum Büro und gehe auf Toilette.
1: Also dann sagt man kurz so per Funk, ich muss mal kurz.
2: Ja, sag ich, ich bin mal kurz vom Gerät runter und dann gehe ich immer auf Toilette, ganz genau. Die Zeit haben wir immer.
1: Seit 5 Uhr sind Sie heute auch schon am Fahren. Wissen Sie eigentlich, was in den Containern drin ist?
2: Nee, eigentlich nicht. Da müsste ich im Büro nachfragen. Die wissen das genau. Das sehe ich bei uns nicht.
1: Und was ist so der Klassiker?
2: Gefahrgut. Flüssige Stoffe, Gefahrgut.
1: Ich hab, Marcel, ich habe noch keinen Menschen auf der Welt gehört, der so entspannt von Gefahrgut. Da haben Sie nicht feuchte, nass geschwitzte Finger?
2: Nein, gar nicht, überhaupt nicht. Ich bin jetzt schon 15 Jahre dabei. Ganz am Anfang, wo ich angefangen habe, da habe ich auf jeden Fall schwitzige Hände gehabt. Und da habe ich auch Rotz und Wasser manchmal geschwitzt. Aber jetzt ganz einfach.
1: Ich liebe ja so Reportagen im Fernsehen und ich habe bestimmt schon 5 Reportagen über genau das gesehen, also wie so in Häfen Sachen gehoben werden und so. Können Sie es nachvollziehen oder ist das jetzt sehr verrückt?
2: Nee, kann ich auf jeden Fall nachvollziehen. War ja bei mir am Anfang genauso. Ich kannte das ja vorher auch gar nicht.
1: Und jetzt ist es Alltag einfach?
2: Jetzt ist es Alltag, ganz genau.
1: Und was genau macht den Spaß aus für Sie?
2: Ja, dass ich da manchmal 40 Tonnen hebe, die ganzen verschiedenen Lkw-Fahrer, verschiedene Nationen, mit denen man in Kontakt kommt. Ja, das macht mir eigentlich am meisten Spaß so.
1: Ach, klasse. Marcel, ich wünsche weiter viel Spaß heute. Und schaukelt sehr oder ist nicht so Seegang?
2: Ja, doch, das kann ab und zu mal schaukeln. Wenn man so einen schweren 40-Fuß-Container am Haken hat, das merkt man auf jeden Fall.
1: Dann immer gut festhalten, ja?
2: Ja, danke schön.
1: Marcel, guten Wochenstart.
2: Ja, Ihnen auch. Dankeschön. Tschüss.
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0: Ein ABBA-Klassiker für Ihren Montagmorgen und gleich ein romantischer 80er mit REO Speedwagon. Can't Fight This Feeling. 10 vor 9 ist es.
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2: Mein Name ist Christian Spitz. Ich komme aus Wachtnung-Bankum. Vom Beruf her bin ich einer von zwei örtlichen Spargelbauern.
1: Was müssen wir über Ihre Heimat wissen?
2: Sie ist sehr vielseitig. Wir haben zum Beispiel die Wankumer Heide, wo es Wildpferde gibt. Und zum Beispiel auch die Blaue Lagune. Das ist ein Freizeitpark mit einem Klettergarten, verschiedenen Wasseraktivitäten wie der Wasserskianlage, wo man einfach den ganzen Tag verbringen kann.
1: Was ist typisch für hier?
2: Die Grillaschtorte von der örtlichen Bäckerei. Die ist einfach fantastisch. Das ist eine Milch-Sahnetorte, ein bisschen Biskuit dabei. Die ist leicht angefroren und gerade im Sommer eine Riesenerfrischung.
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2: Heute ist wieder Montag. Und weil heute Montag ist, ist das Wochenende auch schon wieder vorbei. Tja. Und nicht nur das. Heute beginnt die letzte Arbeitswoche von Pfarrer Franz Meurer als Pfarrer in Höfi in Köln-Hönberg und Pfingst. Den hören Sie ja immer am Freitagmorgen hier. Und der Gedanke, dass Pfarrer Meurer mal in den Ruhestand gehen würde, der ist mir so fremd wie der Gedanke an einen Kölner, der freiwillig Hilau ruft. Oder so absurd wie ein Leuchtturm an der Küste, der Urlaub beantragt. Tja, ich habe am Anfang meiner Arbeit als Pastoralreferent 8 Jahre mit Franz Meurer gearbeitet. Ich erinnere mich noch an unsere erste Begegnung. Ob ich nicht den LKW-Führerschein machen wolle, hat er schon nach einer Minute gefragt. Sie hätten da einen umgebauten Omnibus, der sei jetzt ein Spielmobil. Und es wäre ganz gut, wenn auch ich den fahren könne. Schon das Gespräch mit der Personalchefin über die Möglichkeit, mit Meurer zu arbeiten, war denkwürdig. Faulpelze können zu Hause bleiben, hatte er unmissverständlich mit seiner Krakelschrift in einen Brief ans Generalvikariat handschriftlich ergänzt. Da weißt du Bescheid. Und so endete unser erstes Gespräch in seinem Arbeitszimmer mit einer Anmeldung in einer Fahrschule in Köln-Poll. Ich bin mir fast sicher, ohne die Zeit mit Franz Meurer wäre ich heute kein Seelsorger in der katholischen Kirche mehr, weil er das Evangelium nie wie ein Museumsstück behandelt hat, sondern wie ein Werkzeugkasten. Etwas, das man benutzt, jeden Tag, für echte Menschen. Eins von tausenden Beispielen. Kurz vor Weihnachten ruft er mich an. Hast du Zeit? Ein junger Mann hat eine Wohnung gekriegt, aber da ist kein Ofen drin. Kannst du mit ihm einkaufen gehen? Geld kriegst du von mir. Er weiß natürlich, wo wir in Mülheim einen gebrauchten Kohleofen bekommen und was der kosten wird. Und eine Stunde später schleppen wir das Ding durch ein Treppenhaus hinauf in eine kleine Wohnung. Bald ist heilige Nacht. Sturm der Engel erwacht. Und vielleicht zum ersten Mal ist für mich, jungen Seelsorger, Weihnachten jenseits bürgerlichen Wohlbehagens wirklich ein Versprechen, was nicht nur trägt, sondern auch die Welt verändert. Weihnachten ist, wenn es warm wird. Das Evangelium kannst du anfassen, riechen und sehen. Kirche muss nützlich sein. Und sie ist immer für andere da. So geht das Glaubensbekenntnis von Franz Meurer. Dabei sind seine Kreativität und seine Energie grenzenlos. Die Weihnachtsbeleuchtung in den Straßen, die Blumenbeete an den Bürgersteigen, tausende Osterglocken auf den Verkehrsinseln, Taschengeldpatenschaften für Kinder, kostenlose Schulhefte und Stifte im Pfarrhauskeller, tausende Schulranzen für Kinder, die sich keinen leisten können, schmelzende Eisblöcke, die Sonnenblumen freigeben als Auszeichnung für Menschen, die sich sozial engagieren. Die vielen Kranken, die Franz Meurer sonntags nach dem Gottesdienst treu besucht hat. Und niemals, niemals ist er ohne Blumen gekommen. Ich habe es selbst erlebt. Und jetzt geht er von der Bühne. Und was bleibt? Vielleicht genau das, was Franz Meurer immer wollte. Nicht Bewunderung, sondern Nachahmung. Und ich schlage vor, wir machen einfach weiter. Mit Glauben, Hoffnung und Liebe. Vor unserer Haustür und nicht nur an diesem Montagmorgen.
0: Das war Kirche in WDR 4. Sie hörten einen Beitrag der katholischen Kirche.
1: Montagmorgen ist es, der schöne Morgen gleich mit den 80ern im Murray Head, außerdem Herbert Grönemeyer und Wham, I'm Your Man. Der Rainer hört das in Heiligenhaus.
3: Morgen ins Studio zu euch. Schöne Musik wie immer. Ich wollte nur kurz darauf hinweisen, das F in Montag steht für Freude.
1: Das F in M-O-N-T? Nee, Rainer. Wir haben ja uns. Das ist doch auch ein Grund zur Freude. Wir starten mit Sonne in den Tag. Wir haben noch so ein bisschen Restnebel an ein paar Stellen, aber der hat sich eigentlich ganz gut aufgelöst. Es bleibt trocken heute. Ist ja gerade noch relativ frisch. Die ersten Radfahrer sind mit Handschuhen gesehen worden, habe ich vorhin von Annette gehört. In Hamm bis 22 Grad, in Viersen bis 23, in Eschweiler heute bis 24 Grad. In der Nacht dann wieder niedrige Temperaturen, 13 bis 6 Grad. Und morgen haben wir in der Nordhälfte die meiste Sonne. Vom Süden her kommen dann Wolken reingezogen und dann kann es auch ein bisschen regnen im Laufe des Tages. Morgen 16 bis 24 Grad dazu.
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5: Die Nachrichten mit Sandra Polch. Guten Morgen. Der KI-Chatbot ChatGPT zeigt seit heute unter seinen Antworten Werbung an. Betroffen davon ist die kostenfreie Version, aber auch der günstige Einsteigertarif. Sebastian Moritz berichtet.
6: Wer dem Chatbot eine Frage stellt, der sieht unterhalb der Antwort eine graue Linie. Und unter dieser grauen Linie, da kann sich eine Werbeanzeige finden. Wer das nicht möchte, der kann entweder für 23 Euro im Monat ein kostenpflichtiges Abo abschließen oder den sogenannten temporären Modus verwenden. Da kann man der KI aber nur weniger Fragen stellen und auch keine Bilder generieren. OpenAI betont, dass die Werbenden keinen Zugriff auf die Chatverläufe bekommen. Allerdings kann sich der Inhalt der Werbung schon an den Suchanfragen der Nutzerinnen und Nutzer orientieren. Hintergrund für die Einführung der Werbung ist, der Konzern möchte seine enormen Kosten etwa für den Ausbau der Rechenzentren finanzieren. Beim OpenAI-Konkurrenten Anthropic gibt es bisher allerdings keine Werbung.
5: In der niederländischen Provinz Gelderland ist am frühen Morgen ein Reisebus mit deutschen Jugendlichen verunglückt. Mindestens 8 Verletzte kamen ins Krankenhaus. Der Bus war auf einen Lieferwagen aufgefahren, hatte die Leitplanke durchbrochen und kam an einer Böschung der A28 zum Stehen. Startort und Ziel des deutschen Busses sind bisher nicht bekannt. Im Kreis Siegen-Wittgenstein gelten jetzt strenge Regeln für die Trinkwassernutzung. Es ist verboten, Pools zu befüllen, den Garten zu wässern oder das Auto zu waschen. Das betrifft rund 280.000 Menschen. Laut Landrat Müller ist das Verbot dringend nötig.
7: Bisher haben wir ja Appelle nach außen gegeben, man möge sparen. Ab jetzt arbeiten wir mit Verboten, das heißt also starke Einschränkungen der jeglichen Freiheit des Einzelnen. Und dafür braucht es eine sehr konkrete Gefahrenbenennung.
5: Die Gefahr ist so konkret, weil die Talsperren nach der langen Trockenheit nur noch zur Hälfte gefüllt sind. Das Verbot zur Trinkwasserentnahme im Kreis Siegen-Wittgenstein gilt bis Oktober. Und das ist heute auch noch Thema. Die CDU-Spitze trifft sich erstmals wieder nach der Sommerpause mit Parteichef Merz. Bei den letzten Sitzungen hatte es heftige Kritik an dessen Personalentscheidungen gegeben. Die Ukraine feiert ihren 35. Unabhängigkeitstag. 1991 hatte sich das Land von der Sowjetunion losgesagt. Bundespräsident Steinmeier bekommt symbolisch den Schlüssel für seinen vorübergehenden Amtssitz am Spreebogen in Berlin. 8 Jahre soll er genutzt werden, während das Schloss Bellevue renoviert wird. Am Flughafen Paderborn-Lippstadt sind wegen eines Stromausfalls in der Nacht sämtliche Türen aufgegangen. Aus Sicherheitsgründen wurde das gesamte Gebäude geräumt. 600 Passagiere mussten neu einchecken. Ein außergewöhnlicher Banküberfall ist heute Thema vor Gericht in Hannover. Ein Mann war vor 2 Monaten mit einem Messer in eine Sparkasse gelaufen und wollte Geld. Die Bankmitarbeiter teilten ihm aber mit, dass es in der Filiale gar kein Bargeld gibt. Ein Kunde gab dem Bankräuber schließlich 10 Euro aus seinem eigenen Portemonnaie. Andere hielten ihn fest, bis die Polizei kam. Und das war WDR aktuell.
1: 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A3 Köln Richtung Frankfurt. Zwischen Rösrath und Lohma dauert es eine gute halbe Stunde länger. 4 Kilometer Stau, Bergungsarbeiten, eine Spur ist frei. A4 Köln Richtung Aachen. Zwischen Dreikeumer und Kreuz Köln Süd, 3 Kilometer stockend. A33 Osnabrück Richtung Bielefeld. Zwischen Kreuz Osnabrück Süd und Hilter am Teutoburger Wald, 4 Kilometer stockend. A33 Bielefeld Richtung Brilon zwischen Paderborn-Sennelager und Paderborn-Zentrum. Eine gute Viertelstunde plus 6 Kilometer Stau. A40 Essen Richtung Dortmund zwischen Kreuz Bochum und Dortmund-Lütgendortmund. 10 Minuten 3 Kilometer. Und A59 Köln Richtung Bonn zwischen Dreikeumer und Flughafen Köln-Bonn. 10 Minuten 3 Kilometer Stau. 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
1: Hier sind die 80er mit Murray Head.

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0: Diese 80er, die so richtig Spaß machen, das ist typisch WDR 4 und gleich ein Beatles-Klassiker mit Hey Jude. Sie wünschen sich diese eine Sache schon so unglaublich lange, aber weder das Christkind noch der Osterhase haben geliefert. Wissen Sie was? Das macht aber auch überhaupt nichts. Sie haben ja uns und wir machen Dinge möglich, die eigentlich unmöglich sind.
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0: Das sind wir zwei, Katharina Thiule und ich, Bastian Bender. Wir wechseln uns ja hier ab und wir zwei sind bereit.
3: Hallo Bastian, schönen Montagmorgen Ihnen allen. Ich bin schwer beeindruckt, also wie viele tolle Träume da schon eingegangen sind, was Sie da schon alles geschickt haben über wdr4.de oder über unsere neue App ARD Sounds.
0: Träumen Sie da gerne groß? Also ehrlich gesagt, Sie machen das teilweise schon.
3: Zum Beispiel Nicole aus Duisburg will mal am Seil hängend, am Helikopter baumelnd über die Alpen fliegen. Da wird mir schon schlecht beim Gedanken daran. Ja. Sie möchte es so wie bei den Bergrettern haben. Claudia aus Kerpen träumt davon, im Eurofighter zu sitzen. Und Dominik aus Düren, der würde gerne mal einen Schauspieler synchronisieren.
0: Respekt. Das sind alles richtig tolle Träume.
3: Ja, schicken Sie auch gerne noch Ihren. Wir freuen uns sehr. Bastian und ich, wir werden wirklich unser Bestes geben, ganz bald ganz viele Träume wahr werden zu lassen.
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0: Willkommen hier im schönen Morgen. 9.24 Uhr ist es.
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0: Elton Johns Rocketman für Ihren Montagmorgen. Im schönen Morgen bei WDR 4. Und die gleich die 80er mit Maniac aus Flashdance.
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2: Direkt aus dem Studio Münster. Ich bin Katharina Zimmer. Guten Morgen.
3: Also für mich ist das auch ein Ausdruck dafür, dass wir als Kirche oder als Religion, der Glaube, im Grunde genommen in unserer Gesellschaft keinen Wert mehr hat.
2: Harte Worte von Pfarrer Thomas Hüwe aus Rheine-Hauenhorst. Aber die Kirche dort hat in den vergangenen Monaten mehrere Vorfälle von Vandalismus erlebt. Unter anderem diesen sehr unschönen Vorfall.
3: Wir haben hier hinten in der Kirche öfters jetzt auch gehabt, dass jemand hier in die Ecke gemacht hat. Und das zum Teil vor einer Beerdigung, dort auf dem Lüftungsgitter.
2: In Rheine wurde die Kirche erstmal tagsüber geschlossen, um solche Vorfälle eben zu vermeiden. Vandalismus ist für viele Kirchen im Münsterland ein Thema, auch in Gronau. Da reagierte die Gemeinde nach ähnlichen Vorfällen mit einer Videoüberwachung. Wie häufig solche Fälle tatsächlich vorkommen, könne man nicht genau sagen, sagt das Bistum Münster. Eine Meldepflicht für die Gemeinden gibt es nicht. Heute ist der 35. Unabhängigkeitstag der Ukraine. Auch in Münster gehen heute Menschen auf die Straße und erinnern daran mit einer Kundgebung und mehreren Infoveranstaltungen. Doch diese Unabhängigkeit ist immer noch in Gefahr durch den russischen Angriffskrieg. Alexandra Dunajewa floh 2022 mit ihrer Mutter und ihrem Bruder von Cherson nach Deutschland. Mittlerweile hat sie ihren Realschulabschluss gemacht und ist jetzt mit ihrem Abitur dran. Sie findet es wichtig, auf die Situation in der Ukraine weiterhin aufmerksam zu machen.
4: Wir haben diese Möglichkeit und wir müssen die auch benutzen, um anderen Leuten in diesem Land zu zeigen, dass Krieg ist immer noch da.
2: Der Krieg in der Ukraine dauert jetzt schon mehr als 4 Jahre an. Und jetzt kommt noch das Wetter mit Sarah Geißler.
5: Guten Morgen. Heute erwartet uns im Münsterland eine trockene Mischung aus viel Sonne und ein paar Wolken, die am Nachmittag auch mal zahlreicher werden können. Der Wind wird schwach bis mäßig und die Temperaturen erreichen in Ibbenbüren 21, in Drenn-Steinfurt 22 Grad. Morgen erst freundlich, später eventuell auch Schauer und Gewitter.
0: Wir wollen, dass Sie gut ankommen. 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A1 Münster Richtung Köln zwischen Kreuz Dortmund-Unna und Westhofener Kreuz. Gut 20 Minuten plus und 4 Kilometer Stau. Da war nach einem Unfall die Fahrbahn für ein paar Minuten gesperrt, aber jetzt sind wieder alle Spuren frei. A3 Köln Richtung Frankfurt zwischen Rösrath und Loma. Eine halbe Stunde plus 4 Kilometer Stau. Bergungsarbeiten, eine Spur ist frei. Fahrbahn wird gerade gereinigt auf der A33 Bielefeld Richtung Brilon zwischen Paderborn-Sennelager und Paderborn-Zentrum. Eine Viertelstunde plus 5 Kilometer Stau. Da gab es einen Lastwagenunfall. Und ein Unfall auf der A40 Dortmund Richtung Essen zwischen Dortmund-Lütgendortmund und Kreuz-Bochum. 2 Kilometer Stau. 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
0: Willkommen zurück an alle, die aus dem Urlaub zurück sind, so wie ich. Ich bin in England und bin käseweiß, aber fahre ich auch nach England. Bastian Winner hier, hallo. Michael Sambello jetzt aus den 80ern. Hab ich immerhin das Geld für Sonnencreme gespart. Das kostet ja auch was.

0: The Chorus bei WDR 4.
1: Die ganz großen singen hier für Sie gleich ein wunderbarer 80er, David Bowie zusammen mit Queen, Under Pressure. Also außerdem spiele ich Ihnen einen Klassiker von Dr. Hook mit Sexy Eyes.
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3: Leute, ich hab mir was überlegt.
4: Oh nein!
3: Argentina, stell mal 3 Stühle im Kreis auf.
5: Was soll das denn werden? Morgenkreis in der Hasengruppe.
3: Ach, Tina. Scholli, antreten. Wir haben heute ein Achtsamkeitscoaching. Du machst mit.
6: Und Sie erklären das dann den 25 Kunden?
3: So, alle hinsetzen. Wir gönnen uns zunächst einen Moment der Ruhe.
7: Ich denke intensiv über die Anschaffung eines Esoteria Meditana nach.
8: Darf ich dem Herrn Frings einen Kaffee geben, Herr Coach?
3: Ja, ist ja gut. Herr Frings, Sie setzen sich auch in den Kreis. Wir machen Achtsamkeit.
7: Genial. Und was soll das?
3: Ruhe. Und wir gehen wieder in den Fokus.
6: Den Fokus hat der Kunde schon abgeholt.
3: Ruhe!
7: Wie lange geht das denn? Ich müsste noch Kaffee kaufen hier.
3: Ach Leute, wer nicht achtsam fokussiert, der kann auch nicht erfolgreich arbeiten.
8: Da haben Sie recht. Wollen Sie denn mal langsam achtsam ins Büro?
3: Ja, ich gehe ja schon.
6: Moment, ich habe noch was. Wie ruft ein Yogi nach seiner Großmutter?
8: Sach!
6: Oma!
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Sie sitzen im Auto, Sie hören Dr. Hook bei WDR 4. Ihre Sommerreifen drehen sich im Kreis und denken, hä? Ist schon bald Feierabend für uns? Ist schon kurz vor Winterreifen? Weil ich, also als ich draußen war jetzt am Wochenende, ich hatte also richtig Laub unter den Füßen. Und auch dieses Geräusch, ne? Also der Wind pustet Blätter über den rauen Asphalt, dieses leichte Kratzen der Blätter. Es

0: gehen in den Herbst- und Wintermodus. Und wenn es dann in den nächsten Monaten genug regnet, werden die meisten Bäume im nächsten Frühjahr auch ganz normal wieder austreiben. Wenn es natürlich weiter trocken bleibt, dann werden natürlich immer mehr Bäume ernste Probleme bekommen.
1: Stoffwechsel bei den Bäumen, warum das so ist, hat uns Auger erklärt. Am 24. August, der sich anfühlt wie der 24. September.

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0: Das ist Israel Kamakavivo Ole bei WDR 4. Und wir gucken aufs Wetter in Nordrhein-Westfalen. Sie haben es heute Morgen gemerkt, als Sie rausgegangen sind. Es war ganz schön frisch. Also da musste auf jeden Fall die Jacke mit. Aber die Temperaturen steigern sich heute noch im Laufe des Tages. Herford kommt auf 21 Grad, Kleve auf 23, Köln auf 24. Dazu ist es trocken und freundlich. Ein paar mehr Wolken im Norden sind drin. Morgen ist es dann dafür in der Nordhälfte freundlicher. In der Südhälfte zieht es sich zu und dann kann es auch mal ein bisschen Regen geben bei 16 bis 24 Grad.
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2: Die Nachrichten mit Christoph Hoffmann. Guten Tag. Viele Rauchmelder in Nordrhein-Westfalen müssen bald ausgetauscht werden. Darauf hat der Landesverband Haus und Grund der Immobilieneigentümer hingewiesen. Lena Sterz, WDR aktuell. Warum erinnert der Verband ausgerechnet jetzt daran?
3: Weil seit fast 10 Jahren in NRW alle Wohnungen mit Rauchmeldern ausgestattet sein müssen. Das Land NRW hatte die Immobilienbesitzer dazu verpflichtet. Bei vielen der Geräte, die damals eingebaut wurden, ist die Batterie fest verbaut und hält etwa 10 Jahre. Danach muss also der komplette Rauchmelder ausgetauscht werden. Bei Mietwohnungen ist der Vermieter dafür zuständig, den Rauchmelder auszutauschen. Mieter müssen die beauftragten Handwerker dafür in die Wohnung lassen. Die Rauchmelderpflicht gilt aber auch für Wohnungen, die der Eigentümer selbst nutzt. Wer nicht weiß, wie alt sein Rauchmelder ist, kann auf der Rückseite nachgucken. Da steht meist das Herstellungsdatum.
2: Die Ukraine feiert heute ihren Unabhängigkeitstag und die Abspaltung von der Sowjetunion. An den Feierlichkeiten in Kiew nehmen mehrere Staats- und Regierungschefs teil. Der deutsche Außenminister Wadefuhl hatte gestern vor Ort gesagt, er wolle sich dafür einsetzen, dass westliche Länder der Ukraine schneller weitere Patriot-Abwehrraketen liefern. Wassili Gollot, WDR Kiew, beschreibt, wie dringend das Land diese Waffen benötigt.
4: Mit jedem Tag, wo diese Munition fehlt, werden einfach faktisch mehr Menschen hier getötet, sind unsicherer. Und dieses Gefühl der Schutzlosigkeit, das erleben wir ehrlicherweise auch. In der Vergangenheit war es so, in den vergangenen Jahren, da sitzt du im Flur, siehst in den Kanälen, es fliegt Ballistik und bist relativ zuversichtlich, dass die Patriot-Abwehr funktioniert, dass diese ballistischen Raketen abgewehrt werden. Aktuell siehst du, es fliegt Ballistik und weißt, das schlägt sehr wahrscheinlich ein. Und da ist nur die Hoffnung, dass es nirgendwo einschlägt, wo Zivilistinnen und Zivilisten getötet werden.
2: Und das ist heute auch noch Thema. Die CDU-Spitze trifft sich erstmals wieder nach der Sommerpause mit Parteichef Merz. Bei den letzten Sitzungen hatte es heftige Kritik an dessen Personalentscheidungen gegeben. Ähnlich wie es bereits in Australien geregelt ist, will jetzt auch Neuseeland soziale Medien für unter 16-Jährige sperren. Regierungschef Luxon sagte, soziale Medien fügten einer ganzen Generation junger Menschen schwere Schäden zu. Am Flughafen Paderborn-Lippstadt sind wegen eines Stromausfalls in der Nacht sämtliche Türen aufgegangen. Aus Sicherheitsgründen wurde das gesamte Gebäude geräumt. 600 Passagiere mussten nochmal neu einchecken. In Aachen ist die Reit-WM zu Ende gegangen und für Deutschlands bekanntesten Pferdesportjournalisten war es die letzte seiner Karriere. Viele Zuschauer werden die Kommentare von Carsten Soestmeier wie diesen vermissen.
5: Irgendwie bekommt man doch das Gefühl, dass diese Stute nicht nur ihre Reiterin im Rücken, sondern auch in ihrem Herzen tragen muss.
2: Rund 500.000 Besucher kamen in den vergangenen 2 Wochen zur Reit-WM nach Aachen. Und das war WDR aktuell.
0: Wir wollen, dass Sie gut ankommen. Hier ist der WDR 4 Verkehr um kurz nach 10. A1 Münster Richtung Köln zwischen Kreuz Dortmund-Unna und Westhofener Kreuz. 10 Minuten plus 5 Kilometer stockender Verkehr nach einem Unfall. A3 Köln Richtung Frankfurt zwischen Rösrath und Lohma. Eine halbe Stunde plus 3 Kilometer Stau. Wegen Bergungsarbeiten ist nur ein Fahrstreifen frei. A33 Bielefeld Richtung Brilon zwischen Paderborn-Sennelager und Paderborn-Zentrum. 10 Minuten plus 6 Kilometer stockend. Da muss nach einem LKW-Unfall die Fahrbahn gereinigt werden. A40 Essen Richtung Dortmund zwischen Bochum-Harpen und Dortmund-Lütgendortmund. 10 Minuten plus 3 Kilometer Stau nach einem Unfall. Und dann nochmal die A40 Dortmund Richtung Essen. Zwischen Dortmund-Klei und Bochum-Werne 20 Minuten plus, 4 Kilometer Stau, wegen Bergungsarbeiten ist nur ein Fahrstreifen frei. 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
0: Einen schönen guten Morgen am Montag. Wir sind zurück mit Ja, Nein, Vielleicht mit unserem Lieblingsquiz hier bei WDR 4. Und wir haben von Freitag ein nicht gelöstes Rätsel mitgenommen. Gesucht ist ein Sommersong von den Beach Boys. Ja, der ist es schon mal nicht. Also ich hoffe, Sie spüren aber trotzdem Good Vibrations und rufen jetzt an auf der 0800 5678 444. Mensch, wäre doch gelacht, wenn wir das heute nicht knacken. Wir suchen einen Beach Boys Sommersong. Ich meine, da gibt es viele. Aber ich spiele Ihnen hier schon mal so ein Schnipselchen an. Hören Sie mal. Ja, das ist der Schnipsel zum Sommersong von den Beach Boys. Rufen Sie an 0800 5678 444. Die WDR4 Soundbox wartet schon.

0: Hathaway, What is Love bei WDR4. Ja, nein, vielleicht. Wir spielen die Sommerausgabe. Manche nennen es auch Summer Edition. Also können Sie halten wie die Dachdecker. Jedenfalls suchen wir aktuell einen Sommersong von den Beach Boys. Es ist nicht Good Vibrations. Den können wir schon mal ausschließen. Aber ich meine, die Beach Boys haben natürlich noch jede Menge anderer Sommerhits. Und wir spielen die erste Runde jetzt und schalten live nach Rügen auf den Campingplatz zu Rolf Meier aus Zülpich. Hallo Rolf.
1: Ja, hallo Steffi.
0: Haben Sie denn schon gefrühstückt, Sie und Ihre Frau?
1: Ja, wir saßen eben beim Frühstückstisch und ich habe eigentlich darauf gewartet, dass die Sendung losgeht und habe mich dann direkt ans Telefon gesetzt.
0: Ach, wie schön. Und konnten Sie draußen frühstücken vom Camper?
1: Ja. Wir haben draußen schön gefrühstückt unterm Vordach vom Wohnwagen. War herrlich.
0: Ja, ist schön. Aber Ihr Urlaub ist schon bald vorbei, ne? Hatten Sie denn schöne 2 Wochen?
1: Ja, war wunderschön. Wir hatten sehr gutes Wetter. Jetzt die letzte Woche war es dann nicht mehr ganz so warm, dass wir ins Wasser konnten. Aber meine Frau, die war halt eben sehr oft im Wasser und war sehr schönes Wetter. Wir konnten sehr viel unternehmen.
0: Ach, die schöne Ostsee. Haben Sie noch einen Geheimtipp vielleicht für Rügen, wo man unbedingt mal hin muss?
1: Oh, Rügen hat ganz viele schöne Ecken. Also einen Geheimtipp wüsste ich jetzt keinen, weil ist ja mittlerweile doch recht viel touristisch hier und es gibt aber sehr, sehr viele schöne Ecken, die man vor allen Dingen in die kleinen Ortschaften, die sind nicht so überlaufen und die kann man sich sehr schön anschauen.
0: Okay, alles klar. Rolf, wollen wir mal spielen? Ich bin auch gerade noch so ein bisschen träge, aber wir müssen jetzt mal ran hier, ran an Speck.
1: Ja, gerne.
0: Wir starten. Es geht ja um einen Beach Boys Song. Es ist nicht Good Vibrations. Vorhin habe ich den kleinen Schnipsel nochmal angespielt und Sie haben jetzt 45 Sekunden Zeit, sich ranzutasten oder, wie Sie wollen, auch gleich rauszuhauen. Was meinen Sie?
1: Ja, geht's in dem Song um Mädels?
0: Mädels?
1: Ja.
0: Die
1: eventuell aus Kalifornien kommen.
0: Die Mädels kommen auch aus Kalifornien, ja.
1: Sind das denn dann die California Girls?
0: Das sind sie.
1: Jawohl, ja.
0: Das sind die California Girls. Wie kamen Sie denn jetzt so schnell darauf? Hat Ihnen der Schnipsel doch weitergeholfen?
1: Der Schnipsel, der hat mir weitergeholfen, ganz genau.
0: Ja.
1: Und die Musik aus der Zeit, die kenne ich eigentlich recht gut und von daher war das für mich fast, ja, schon klar.
0: 1965 geschrieben, Songwriter der Beach Boys Brian Wilson hatte die Idee dazu nach seinem ersten LSD-Trip.
1: Ja, ich bin 65 geboren, passt doch.
0: Passt doch. Und die Soundbox geht nicht nach Rügen, sondern nach Zülpich. Wenn Sie aus dem Urlaub kommen, dann müsste die eigentlich schon fast da sein.
1: Ja, super. Ich bedanke mich. Wunderbar.
0: Eine schöne Zeit noch und gute Heimfahrt dann, ne? Tschüss.
1: Dankeschön. Bis dahin. Tschüss.
0: So, wir starten ein neues Rätsel. Ja, nein, vielleicht. Den ersten Tipp gibt es gleich, ich sag mal, um halb. Hier ist WDR 4.

0: WDR4 hier. Schönen Montagmorgen. Und Rolf aus Zülpich hat gelöst. Die Beach Boys mit den California Girls waren eben gesucht in unserer Ja-Nein-Vielleicht-Rätselrunde. Und wir starten jetzt eine neue. Und vor unseren regionalen Nachrichten schon mal der erste Hinweis. Jetzt, also ab jetzt, suchen wir ein Urlaubsziel in der Nähe von Nordrhein-Westfalen. Und der Name dieses Ziels verspricht mehr, als es ist. 0800 5678 444. Rufen Sie an, machen Sie mit. Der Erste oder die Erste kriegt eine Tasse. 0800 5678 444. Neue Runde Ja, Nein, Vielleicht. Gleich gegen 20 vor 11. Und jetzt ist es 10:30.
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2: Direkt aus dem Studio Münster. Ich bin Katharina Zimmer. Guten Morgen.
3: Also für mich ist das auch ein Ausdruck dafür, dass wir als Kirche oder als Religion, der Glaube, im Grunde genommen in unserer Gesellschaft keinen Wert mehr hat.
2: Harte Worte von Pfarrer Thomas Hüwe aus Rheine-Hauenhorst. Aber die Kirche dort hat in den vergangenen Monaten mehrere Fälle von Vandalismus erlebt. Unter anderem diesen sehr unschönen Vorfall.
3: Wir haben hier hinten in der Kirche öfters jetzt auch gehabt, dass jemand hier in die Ecke gemacht hat. Und das zum Teil vor einer Beerdigung, dort auf dem Lüftungsgitter.
2: In Rheine wurde die Kirche erstmal tagsüber geschlossen, um solche Vorfälle eben zu vermeiden. Vandalismus ist für viele Kirchen im Münsterland ein Thema, auch in Gronau. Da reagierte die Gemeinde nach ähnlichen Vorfällen mit einer Videoüberwachung. Wie häufig solche Fälle tatsächlich vorkommen, könne man nicht genau sagen, so das Bistum Münster. Eine Meldepflicht für die Gemeinden gibt es nicht. Heute ist der 35. Unabhängigkeitstag der Ukraine. Auch in Münster gehen heute Menschen auf die Straße und erinnern daran mit einer Kundgebung und mehreren Infoveranstaltungen. Doch diese Unabhängigkeit ist immer noch in Gefahr durch den russischen Angriffskrieg. Alexandra Dunajewa floh 2022 mit ihrer Mutter und ihrem Bruder von Cherson nach Deutschland. Mittlerweile hat sie hier ihren Realschulabschluss gemacht und ist jetzt mit ihrem Abitur dran. Sie findet es wichtig, auf die Situation in der Ukraine weiterhin aufmerksam zu machen.
4: Wir haben diese Möglichkeit und wir müssen die auch benutzen, um anderen Leuten in diesem Land zu zeigen, dass Krieg ist immer noch da.
2: Der Krieg in der Ukraine dauert jetzt schon mehr als 4 Jahre an. Und jetzt kommen noch die Wetteraussichten mit Thomas Becker aus unserer Wetterredaktion.
5: Guten Tag, heute scheint viel die Sonne bei uns im Münsterland. Ein paar dichtere Wolken gibt's auch mal, aber es bleibt garantiert trocken und wir kriegen bis zum späten Nachmittag 21 bis 22 Grad. Morgen wird's leicht wärmer und es wird wieder oft sonnig, bevor von Süden allmählich mehr Wolken zu uns kommen.
0: Kurz nach 10:30, wir wollen, dass Sie gut ankommen. Hier ist der WDR 4 Verkehr. A1 Münster Richtung Köln zwischen Kreuz Dortmund-Unna und Westhofener Kreuz. 15 Minuten plus, 7 Kilometer stockend. A3 Köln Richtung Oberhausen zwischen Leverkusen-Opladen und Dreieck-Langenfeld. 10 Minuten plus, 3 Kilometer. A3 Köln Richtung Oberhausen nochmal zwischen Duisburg-Wedau und Oberhausen-Lierich. Nochmal 5 Kilometer stockend. A40 Dortmund Richtung Essen zwischen Dortmund-Lütgendorf und Bochum-Werne. Viertelstunde, 3 Kilometer Stau nach einem Unfall. Und die A44 Dortmund Richtung Kassel zwischen Marsberg und Warburg. 4 Kilometer Stau. Und es folgt noch eine Gefahreninformation des Kreises Warendorf. Im Bereich Beckum kommt es durch einen Brand zu Geruchsbelästigung und Rauchniederschlag. Gesundheitliche Beeinträchtigungen können nicht ausgeschlossen werden. Bitte begeben Sie sich im betroffenen Bereich sofort in geschlossene Räume. Schließen Sie vorsorglich Fenster und Türen und schalten Halten Sie die Klima- und Lüftungsanlagen ab. Alle Staus und Infos auch immer bei WDR 4 in der neuen ARD Sounds App. Ich bin Steffi Schmitz. Eine gute Fahrt und einen schönen Montagvormittag mit uns.
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0: Ein bisschen Schmusi-Wusi am Montagvormittag für alle, die noch nicht so richtig in die neue Woche mit Power starten wollen. Leo Sayer, When I Need You bei WDR 4. Aber wir starten jetzt natürlich schon durch in eine neue Runde Ja, Nein, Vielleicht. Und das machen wir mit Marc Rosenthal aus Mülheim an der Ruhr. Hallo, guten Morgen, Marc.
1: Guten Morgen, Steffi. Hallo.
0: Und direkt mal Glückwunsch.
1: Jetzt, danke.
0: Ja, wissen Sie, was Sie jetzt gewonnen haben schon?
1: Nein, weiß ich nicht.
0: Sie sind ja der Erste in dieser neuen Runde und kriegen direkt mal eine Ja-Nein-Vielleicht-Kaffeetasse.
1: Ach, schön.
0: So als kleinen Einstieg.
1: Ja, doch, ich, natürlich. Jetzt klingelt der Erste, der kriegt auf jeden Fall was.
0: Ja, und die haben Sie. Die haben Sie schon mal sicher. Und bei Ihnen steht ja heute noch ein bisschen was an. Sie müssen erstmal mit dem Motorrad noch kurz in die Werkstatt ein bisschen flott machen, die Maschine. Und dann steht noch ein Türchen an bei Ihnen, ne?
1: Ja, genau. Da ich frei habe und das Wetter dazu einlädt, werde ich dann noch eine schöne Runde drehen.
0: Und wo fahren Sie da lang mit dem Motorrad? Was ist so Ihre Strecke?
1: Ach, da gibt's mehrere Möglichkeiten. Das ist hier rund um, sagen wir mal, das Ruhrtal, Essen-Werden, Baldeneysee, die Region. Dann eine ganz tolle Ecke ist die Elfringhauser Schweiz.
0: Oh
1: die
0: ja.
1: So im Bereich Bergisches, am Wuppertal angrenzend. Das ist eine ganz tolle Ecke zum Motorradfahren oder Richtung Solingen. Da gibt es auch verschiedene Motorradtreffs wie Café Hubraum zum Beispiel oder auch Richtung Niederrhein. Bikertreff Vogel kann man auch sehr schön fahren. Also man kann hier vom Ruhrgebiet aus durchaus verschiedene Richtungen wählen und fährt schöne Strecken.
0: Ja, ich merke schon, Sie kennen sich da geografisch ziemlich gut aus. Dann bin ich ja mal gespannt, ob Sie jetzt auch schon ein Schrittchen weiterkommen bei unserem neuen Rätsel. Wir suchen nämlich ein Urlaubsziel in der Nähe von Nordrhein-Westfalen. Und der Tipp war, der Name verspricht mehr, als es ist.
1: Ja.
0: So, Marc, jetzt 45 Sekunden Zeit. Fragen Sie mal.
1: In der Nähe von Nordrhein-Westfalen. Oh, gut, ich hatte es in Nordrhein-Westfalen verortet.
0: Okay, wollen Sie nochmal umschwenken?
1: Kann ich nicht.
0: Nee, ne? Jetzt so spontan ist schwer. Was hatten Sie denn gedacht?
1: Ich hatte an die Xantener Südsee gedacht.
0: Ah ja, weil?
1: Ja, weil der Name Südsee verspricht ja viel, viel mehr, als es ist. Es ist ja im Grunde nur ein angelegtes Freibadrevier sozusagen,
0: ja, genau.
1: Natursee.
0: Ja.
1: Und eben als Südsee bezeichnet, könnte man viel, viel mehr erhoffen, als es dann tatsächlich ist.
0: Sie haben da richtig gedacht. Es ist nur nicht in NRW.
1: Und ja, das, wer besser zuhört.
0: Macht gar nichts. Aber wissen Sie was? Das mit dem Gewässer, das war schon gar nicht so schlecht. Das ist ein Tipp für alle anderen, die jetzt gleich anrufen. 0800 567 8444. Nächste Runde gleich nach 11. Marc, ich danke fürs Mitspielen und nachher gute Fahrt.
1: Ja, vielen Dank.

Lionel Richie bei WDR4 My Destiny. Schönen Montagvormittag. Und Rod Stewart, der erholt sich ja gerade von einer OP am Herzen. Man hat ihm da einen Stent eingesetzt. Er musste seine Tournee absagen, ist aber angeblich jetzt schon wieder auf dem Weg der Besserung. Und diese Nachricht hier hat ihn bestimmt ein bisschen aufgeheitert. Seine Tochter Kimberly ist schwanger und damit wird der Sänger bald zum 7. Mal Opa. Also 7 Enkel plus 8 Kinder, dann noch die ganzen Ex-Frauen. Also die brauchen einen sehr langen Tisch, wenn alle kommen.

0: Leif Aldin, dein Lied. Heute Motorradwetter, hat Marc aus Mülheim an der Ruhr vorhin gesagt. Ja, bis auf ein paar dichtere Wolken im Norden von Nordrhein-Westfalen, meist freundlich und trocken und auch nicht zu warm. In Brilon kommen wir auf 20, in Dorsten auf 21, in Essen auf 23 Grad.
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2: Die Nachrichten mit Christoph Hoffmann. Guten Tag. Mehrere Kommunen in NRW prüfen gerade eine Verfassungsklage gegen die Finanzierung des neuen Ganztagsanspruchs. Seit Anfang August gibt es für Grundschüler einen verbindlichen Anspruch auf einen Ganztagsplatz, erstmal für die Erstklässler. Unter anderem die Städte Krefeld und Düsseldorf kritisieren, dass bei der Regelung noch zu vieles unklar sei. Michael Theis, was denn?
3: Die Kommunen sagen, der Bund hat diesen Anspruch auf einen Ganztagsplatz beschlossen, aber NRW hat bisher noch kein konkretes Konzept aufgestellt, auch wie das finanziert werden soll. Für Eltern von Erstklässlern bedeutet die neue Regelung erstmal, sie können für ihr Kind jetzt einen Ganztagsplatz verlangen, aber es gibt noch keine verbindlichen Standards, zum Beispiel zur Qualität des Angebots am Nachmittag.
2: Und wie wird das Ganztagsangebot in NRW bisher genutzt?
3: Im vergangenen Schuljahr war in NRW etwas mehr als die Hälfte der Grundschüler im Ganztag. Es gibt aber große Unterschiede. Ganz oben stehen Köln, Leverkusen und Oberhausen. Da waren jeweils über 80% der Grundschüler im Ganztag. Am niedrigsten war die Quote in den Kreisen Olpe, Borken oder Siegen-Wittgenstein. Da waren es rund 30% der Grundschüler.
2: In der niederländischen Provinz Gelderland ist ein Reisebus mit deutschen Jugendlichen verunglückt. Mindestens 8 Menschen wurden verletzt. In dem Bus saßen 54 Schülerinnen und Schüler sowie 4 Lehrkräfte aus Schleswig-Holstein. Das teilte ihre Schule mit. Sarah Lopez berichtet.
4: Nach Angaben der Polizei war der Bus am frühen Morgen bei Zwolle, etwa 100 Kilometer nordöstlich von Amsterdam, unterwegs, als er auf einen Kleintransporter prallte. Der Bus raste demnach durch die Leitplanke, landete auf der Gegenfahrbahn und kippte um. Die Feuerwehr befreite die Schüler durch das Dach des Busses. Die Verletzten wurden in ein Krankenhaus gebracht. Darunter war auch der Fahrer des Busses.
2: Und dann haben wir auch noch das hier. Viele Rauchmelder in Nordrhein-Westfalen müssen demnächst ausgetauscht werden. Vor 10 Jahren waren sie zur Pflicht geworden. Für die meisten läuft das Haltbarkeitsdatum ab. Die EU-Kommission hat weitere Milliarden für die Ukraine freigegeben. 6,1 Milliarden Euro sollen vor allem für den Kauf neuer Verteidigungssysteme genutzt werden. Viele Menschen zieht es gerade ins Kino. Im ersten Halbjahr wurden so viele Tickets verkauft wie zuletzt vor Corona. 47,5 Millionen Karten. Die Diplom-Sozialarbeiterin Lena Arndt aus Paderborn wird heute mit dem Verdienstorden des Landes NRW ausgezeichnet. Sie hat vor mehr als 45 Jahren das erste Frauenhaus im Kreis Paderborn aufgebaut und sich bei der AIDS-Hilfe für Frauen eingesetzt. Damals war Lena Arndt noch Studentin.
5: Boah, was waren wir Kinder, als wir das umgesetzt haben. Aber mit sehr viel Engagement, mit sehr viel Gradlinigkeit für Paderborn ein autonomes Frauenhaus zu gründen, war eigentlich für uns alle so eine kleine Sensation.
2: Der Landesverdienstorden wird ihr heute Nachmittag in der Düsseldorfer Staatskanzlei verliehen. Und das war WDR aktuell.
0: Wir wollen, dass Sie gut ankommen. Hier ist der WDR 4 Verkehr. A1 Münster Richtung Köln zwischen Kreuz Dortmund-Unna und Westhofener Kreuz. 20 Minuten plus 7 Kilometer Stau. A3 Köln Richtung Oberhausen zwischen Leverkusen-Opladen und Dreieck-Langenfeld. 20 Minuten 4 Kilometer. A3 im weiteren Verlauf zwischen Duisburg-Wedau und Oberhausen-Lierich nochmal 10 Minuten und 3 Kilometer. A45 Gießen Richtung Hagen zwischen Lüdenscheid und Hagen Süd, Viertelstunde 3 Kilometer. Die A57 Krefeld Richtung Nimwegen ist zwischen Goch und Kleve nach einem Unfall gesperrt. Und Achtung, es folgt noch eine Gefahreninformation des Kreises Warendorf. Im Bereich Beckum kommt es durch einen Brand zu Geruchsbelästigung und Rauchniederschlag. Gesundheitliche Beeinträchtigungen können nicht ausgeschlossen werden. Bitte gehen Sie im betroffenen Bereich möglichst in geschlossene Räume, schließen Sie Fenster und Türen und machen Sie die Klima- und Lüftungsanlagen aus. 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
0: Schönen guten Morgen am Montag, wenn Sie gerade erst eingeschaltet haben. Wir haben das letzte Ja-Nein-Vielleicht-Rätsel mit den Beach Boys schon gelöst. Können Sie auch nochmal nachgucken bei uns im Ja-Nein-Vielleicht-Blog auf wdr4.de, was es war. Und wir sind ja schon in unserer aktuellen Runde Ja-Nein-Vielleicht ein Stück weitergekommen. Wir suchen ein Urlaubsziel in der Nähe von Nordrhein-Westfalen, wo der Name mehr verspricht, als es ist. Es ist nicht die Xantener Südsee. 0800 5678 444. Machen Sie mit. Nächste Runde, 11:15. Und jetzt hier bei WDR 4. Der Song, der sogar bei der Fußball-Weltmeisterschaft im Finale zwischen Spanien und Argentinien gelaufen ist. In der Trinkpause. Ja, kannst mal sehen. Opus. Live ist live.
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0: bei WDR4 American Pie. Das ist der Montagvormittag. Und was wäre so ein Montagvormittag ohne unser Quiz? Ohne Ja, Nein, Vielleicht. Wir spielen ja aktuell die Sommeredition. Und mit uns spielt Claudia Heitzig aus Münster. Hallo Claudia.
1: Hallo.
0: Claudia ist Grundschullehrerin. Wann müssen Sie denn wieder zur Schule?
1: Ja, ich starte mal so morgen mit kleinen Vorbereitungen und die Kinder kommen ja Mittwoch in einer Woche.
0: Okay, und was machen Sie dann da so in der Schule?
1: Was machen wir? Wir bereiten das Schuljahr vor, wir planen im Team grob die Unterrichtsinhalte, Aktivitäten fürs nächste Schuljahr. Wir dekorieren die Klasse, gestalten alles schön für den ersten Schultag.
0: Okay, und Sie gehen
1: und
0: jetzt
1: quatschen.
0: Ja, Sie gehen jetzt natürlich mit Ihrer Klasse in die dritte. Freuen Sie sich denn auf die Rabauken?
1: Ja, auf jeden Fall, auf jeden Fall.
0: Wenn man so ein paar Wochen Ferien hatte, dann kann man sich auch wieder freuen, ne?
1: Genau, reicht dann auch, muss ich mal sagen, ja.
0: Doch. Also es geht bald wieder los. Und jetzt wird heute noch ein bisschen gequizt. Wir suchen ja ein Urlaubsziel in der Nähe von Nordrhein-Westfalen, wo wir gesagt haben, der Name verspricht mehr, als es eigentlich ist. Es ist nicht die Xantener Südsee, die ist ja in NRW. Claudia, was meinen Sie denn, was könnte es sein? 45 Sekunden Zeit.
1: Ist es in Niedersachsen?
0: Ja.
1: Dann würde ich mal fast sagen, da fällt mir das Steinhuder Meer ein.
0: Claudia, das ging jetzt aber fix. Super, ja. Richtig. Toll.
1: Ja, wunderbar. Ja, oh. Das freut mich doch jetzt, ja.
0: Wie kam sie da so schnell drauf?
1: Wir haben es im Auto gehört und es ist mir spontan eingefallen. Ich war da noch nie tatsächlich. Mhm. Vielleicht fahren wir jetzt mal irgendwann hin.
0: Und wissen Sie, dass dieses Steinhuder Meer, das ist dreimal so groß wie Nordrhein-Westfalens größter Binnensee, der Möhnesee. Also ein Riesending. Mhm. Und es ist ja auch so weit von uns gar nicht weg.
1: Nee.
0: Ne? Und man kann da sogar Kitesurfen. Ich weiß nicht, ob Sie Kitesurfen, aber...
1: Ich weiß nicht, ich würde vielleicht auch Kahn fahren.
0: Kahn fahren oder Bötchen fahren oder mal einmal rumlaufen oder was weiß ich. Ja, das Steinhuder Meer in Niedersachsen. Meer kommt aus dem Niederdeutschen, steht für See und deswegen, es gibt ja auch das Eiselmeer, ne, in den Niederlanden.
1: Genau.
0: Von daher alles richtig gemacht, Frau Lehrerin. Eins mit Sternchen.
1: Wunderbar, das
0: okay.
1: Freut mich.
0: Die Soundbox geht nach Münster. Einen schönen Tag.
1: Ja, danke gleichfalls. Tschüss.
0: So, dann ging das auch relativ fix. Also eine Runde haben wir ja noch. Wir denken uns wieder ein neues Rätsel für Sie aus. Ersten Hinweis gibt es dann gleich hier bei WDR 4.

0: Das war bei mir 1991. Liebe auf den ersten Blick oder besser Liebe aufs erste Hören. R.E.M. Losing My Religion hier bei WDR 4. Jetzt ist es 11:30.
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2: Direkt aus dem Studio Münster. Ich bin Katharina Zimmer. Eine riesige Rauchsäule hängt aktuell über Beckum, die man sogar bis ins benachbarte Aalen sehen kann. Dort brennt es momentan in einer LKW-Halle. Die Warn-App Nina empfiehlt, vor Ort alle Fenster und Türen zu schließen. Auch Klima- und Lüftungsanlagen sollten lieber abgestellt werden, damit der Rauch nicht in die Wohnräume zieht, empfiehlt die Feuerwehr. Immer mehr Einsatzkräfte müssen nachrücken, um das Feuer zu löschen. Auch ein Rettungshubschrauber ist für den Abtransport von Verletzten im Einsatz. Nach erstem Erkenntnisstand spricht die Warendorfer Polizei von 2 Verletzten. Das Feuer ist heute Morgen um 9:45 in einer Autowerkstatt in der Neubeckumer Straße ausgebrochen. Hier ist der Bereich großzügig abgesperrt. Und wir schauen weiter nach Rheine. Die katholische Kirche in Rheine-Hauenhorst ist momentan tagsüber geschlossen. Das hat einen unschönen Grund: Vandalismus. In der letzten Zeit hatte die Kirche immer wieder Probleme damit, von Hakenkreuzen auf den Bänken bis hin zu Menschen, die ihr Geschäft in der Kirche verrichtet haben. Dass die Kirche jetzt tagsüber geschlossen ist, ist für einige Bürger in Rheine-Hauenhorst nicht optimal, berichtet zum Beispiel diese Frau hier.
3: Ja, das ist natürlich sehr traurig, weil ich das zwischendurch auch mal sehe, dass ältere Leute dann, die an der Kirchentür stehen und eben halt nicht reinkommen, weil die Kirche abgeschlossen ist. Ja, das ist schon sehr traurig.
2: Für den Pfarrer der Kirche, Thomas Hüwe, ist der Vandalismus ein klares Zeichen.
4: Also für mich ist das auch ein Ausdruck dafür, dass wir als Kirche oder als Religion, der Glaube, im Grunde genommen in unserer Gesellschaft keinen Wert mehr hat.
2: Vandalismus ist für viele Kirchen im Münsterland ein Thema, auch in Gronau. Da reagierte die Gemeinde nach ähnlichen Vorfällen mit einer Videoüberwachung. Wie häufig solche Fälle tatsächlich vorkommen, könne man nicht genau sagen, sagt das Bistum Münster. Eine Meldepflicht für die Gemeinden gibt es nicht. Und jetzt kommt noch das Wetter mit Thomas Becker.
5: Guten Tag, heute scheint viel die Sonne bei uns im Münsterland. Ein paar dichtere Wolken gibt's auch mal, aber es bleibt garantiert trocken und wir kriegen bis zum späten Nachmittag 21 bis 22 Grad. Morgen wird's leicht wärmer und es wird wieder oft sonnig, bevor von Süden allmählich mehr Wolken zu uns kommen.
0: Kurz nach 11:30, wir wollen, dass Sie gut ankommen. Hier ist der WDR 4 Verkehr. A1 Münster Richtung Köln zwischen Kreuz Dortmund-Unna und Westhofener Kreuz. 10 Minuten plus und 7 Kilometer Stau. A3 Köln Richtung Oberhausen zwischen Leverkusen-Opladen und Dreieck-Langenfeld. 15 Minuten, 4 Kilometer. A3 nochmal im weiteren Verlauf zwischen Duisburg-Wedau und Oberhausen-Lierich. 4 Kilometer stockend. A33 Brilon Richtung Bielefeld zwischen Kreuz Bielefeld und Bielefeld Zentrum. 10 Minuten plus 4 Kilometer. A45 Gießen Richtung Hagen zwischen Lüdenscheid und Hagen Süd. 10 Minuten und 4 Kilometer. Die A57 Krefeld Richtung Nimwegen ist zwischen Goch und Kleve nach einem Unfall gesperrt. Dann habe ich hier nochmal die A57 Krefeld Richtung Köln. Da ist sie zwischen Büttgen und Dreieck Neuss-West gesperrt. Da brennt ein Kleintransporter. Und es gibt noch eine Gefahreninformation des Kreises Warendorf, denn im Bereich Beckum kommt es durch einen Brand zu Geruchsbelästigung und Rauchniederschlag. Gesundheitliche Beeinträchtigungen können da nicht ausgeschlossen werden. Bitte gehen Sie in geschlossene Räume, wenn Sie in der Gegend wohnen. Schließen Sie vorsorglich Fenster und Türen und schalten Sie Klima- und Lüftungsanlagen ab. 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Also im Blog auf wdr4.de stehen alle Rätsel und Lösungen drin. Und jetzt geht's wieder von vorne los. Sie können schon mal anrufen auf der 0800 5678 444. Wir suchen jetzt ab sofort ein Sommerevent in Nordrhein-Westfalen. Und der Tipp, das würde man dort so nicht erwarten. 0800 5678 444. Nächste Runde, ja, nein, vielleicht, gegen 11:40 hier bei WDR 4.
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0: Ach, warum denn so schwermütig an so einem schönen Montag? Moody Blues, Nights in White Satin. Hier ist WDR 4. Also ich muss schon sagen, für einen Montag jetzt hier bei mir heute keine schlechte Gewinnbilanz bei Ja, Nein, Vielleicht. Zwei WDR 4 Soundboxen habe ich schon verschenkt und zwei Ja, Nein, Vielleicht Tassen für die Erstrater. Und eine davon kriegt jetzt Yvonne Lampmann aus Witten. Hallo Yvonne.
1: Hallo.
0: Also die Tasse ist schon mal ihre.
1: Ja, supi.
0: Gut, dann kann es auch weitergehen. Ja. Jetzt wird gleich geraten und heute Nachmittag gehen Sie aber mit Ihrem Sohnemann noch an See. Wo geht's da hin?
1: Zum Kemnader See.
0: Ach klar, zum Kemnader See. Und was machen Sie da?
1: Ach, wir bummeln da ein bisschen, gehen vielleicht aufs Zeltfestival, schauen uns die Stände an, wollen den Tag einfach mal ein bisschen genießen, da die Sonne ja so schön scheint.
0: Ja, genau. Und die Ferien sind ja auch bald, naja gut, eine gute Woche haben wir ja noch, ne? Dann
1: eine gute Woche haben wir noch, genau.
0: Ja, da muss man sich noch ein bisschen was überlegen, immer an Programm, ne?
1: Richtig.
0: Ja, okay.
1: Kinder müssen beschäftigt werden.
0: Die müssen beschäftigt werden. Einmal um See laufen lassen, 10 Kilometer, das ist schon mal ganz gut. Okay.
1: Genau.
0: Yvonne, wir suchen jetzt in unserer neuen Runde Ja, Nein, Vielleicht ein Sommer-Event hier bei uns in Nordrhein-Westfalen. Und der Tipp ist, dieses Event würde man dort so gar nicht erwarten.
1: Okay.
0: Ja, was glauben Sie?
1: Ist schon ein bisschen schwierig. Findet das Event denn an diesem Wochenende statt? Als nächste?
0: Ich sag mal, vielleicht. Vielleicht, da bin ich mir jetzt so ganz terminlich nicht so ganz so sicher.
1: Okay, ja gut. Ich hatte nämlich eine kleine Vermutung, aber dann wird das wahrscheinlich nicht sein. Also dann wird es wahrscheinlich nicht in Dortmund sein.
0: Nein.
1: Ach, schade.
0: Schade. Was hätten Sie denn gedacht?
1: Die Beachvolleyball-Meisterschaft, die findet ja dieses Wochenende in Dortmund statt.
0: Aha.
1: Oder das nächste. Und das hätte man halt da auch so nicht vermutet, dass da der ganze Sand daran geschüffelt wird. Deswegen hatte ich das vermutet.
0: Ach, witzig. Sehen Sie, und ich als Wahl-Dortmunderin weiß davon gar nichts. Gut, dass Sie es uns gesagt haben, dass Beachvolleyball-Meisterschaft in Dortmund ist. Da können wir ja alle hingehen. Aber es war leider nicht richtig, Yvonne.
1: Ach, kein Problem.
0: Trotzdem danke fürs Mitraten.
1: Ja,
0: schönen
1: gerne.
0: Tag noch am Kemnader See. Tschüss.
1: Danke, tschüss.
0: Also, wir haben jetzt gerade mal so ein bisschen angefangen. Wir schreiben es in den Blog und morgen wird weiter geraten bei WDR 4.

0: Dong, ein Klassiker hier bei WDR 4. So, mal testen, funktioniert Ihrer noch? Oh, ja, der tut's noch. Seit 2017 sind ja Rauchmelder bei uns in Nordrhein-Westfalen in Wohnungen Pflicht. Aber jetzt sind ja nun schon fast 10 Jahre rum. Die ersten machen schlapp. Woran man das merkt und wer sich da um den Austausch kümmern muss, das ist unser Thema oder eins von vielen Themen gleich bei uns im Tag um 12. Und den gibt es in knapp 10 Minuten.
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0: Das sind Crowded House, Don't Dream It's Over und vor dem Tag um 12 noch der fixe Blick aufs Wetter. Heute viel Sonne in Nordrhein-Westfalen, im Norden etwas wolkiger. Es bleibt trocken bei 22 Grad in Solingen, 23 in Zülpich, 24 in Eschweiler. Und die ausführlichen Aussichten, die gibt's dann gleich nach unseren XXL-Nachrichten.
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2: Mit Dagmar Schlichting, guten Tag und diesen Themen heute Mittag. Achtung für Mieter und Vermieter. Rauchmelder müssen je nach Bauart ausgetauscht werden. Und die Feuerwehr betont, Rauchmelder retten Leben.
3: So ein Rauchwarnmelder kostet nicht viel, aber er erhöht die Sicherheit der Menschen ganz, ganz massiv.
2: Der Kanzler ist zurück aus dem Sommerurlaub und muss in Berlin die großen Reformen auf den Weg bringen. Künstliche Intelligenz zum Nulltarif. ChatGPT schaltet jetzt Werbung und das Wetter überwiegend sonnig bis 23 Grad. Rauchmelder retten Leben. Das betont nicht nur die Feuerwehr immer wieder. Und da ist es wichtig, dass die Rauchmelder auch funktionieren. Häufig hängen sie ja unbeachtet jahrelang an der Decke. In NRW, da sind Rauchmelder in Wohnungen seit Anfang 2017 Pflicht. Und jetzt kommen wir an eine wichtige Grenze, denn die Lebensdauer von Rauchmeldern, die ist begrenzt. Sie müssen nach 10 Jahren ungefähr ausgetauscht werden. Lena Sterz, woran liegt das?
4: Das liegt an den Sensoren und an den Batterien. Viele Rauchmelder haben Batterien mit einer Lebensdauer von 10 Jahren. Aber auch die Sensoren arbeiten irgendwann nicht mehr so gut. Und wenn man auch einen Rauchmelder hat, bei dem man die Batterien austauschen kann, auch dann soll man nach 10 Jahren tauschen, damit die Sensoren wieder frisch sind. Christoph Schöneborn vom Verband der Feuerwehren NRW sagt, der Rauchmelder erinnert einen aber auch oft mit einem regelmäßigen Piepen.
3: In beiden Fällen ist es so, dass die Rauchmelder sich melden, wenn die Batterie am Ende ihrer Kapazität ist, dann hat man meistens auch noch ein paar Tage Zeit. Aber dann sollte man doch zeitnah dafür sorgen, dass der Rauchwarnmelder ausgetauscht wird.
4: Christoph Schöneborn weist noch darauf hin, dass man den neuen Rauchmelder dann nicht nur kaufen, sondern auch anbringen muss.
2: Wer ist denn dafür hier in Nordrhein-Westfalen eigentlich verantwortlich?
4: Dafür ist der Vermieter verantwortlich, defekte Rauchmelder auf seine Kosten zu ersetzen. Mieter müssen den Einbau bzw. Austausch dulden und dafür den Vermieter oder die Handwerker auch reinlassen. Und wer Eigentümer ist, ist ebenfalls verpflichtet, die Rauchmelder nach 10 Jahren auszutauschen, damit sie voll funktionsfähig sind. Ob der Rauchmelder generell noch funktionstüchtig ist, das soll man jährlich checken.
2: 10 Jahre Rauchmelderpflicht in NRW, die gibt es. Wie fällt denn die Bilanz aus?
4: Der Feuerwehrverband NRW hat eine positive Bilanz gezogen. Der Verband hat Daten von 2013, also vor der Pflicht, mit 2023 verglichen und kommt zu dem Schluss, dass es im Vergleich etwa 100 Tote weniger gab im Jahr 2023, was zu einem großen Teil auf die Rauchmelderpflicht vom Verband zurückgeführt wird.
2: Vielen Dank, Lena Sterz. Der Sommerurlaub von Bundeskanzler Merz, der ist vorbei. Am Wochenende war er schon im Brandgebiet in Hürtgenwald bei Aachen und heute, da beginnt der Regierungsalltag in Berlin. Die CDU-Spitze, die sitzt bereits zusammen und da wird es sicher um die nächsten Wochen gehen, denn einiges steht an. Katrin Aue, WDR Berlin, schauen wir erstmal aufs große Ganze. Renten, Pflege, Krankenkassenreform. Die Pakete, die sind groß. Die Diskussion im Vorfeld, was nun wirklich wie umgesetzt werden soll, die ebbt nicht ab. Wird die Koalition den angekündigten großen Wurf schaffen oder sind die Positionen doch zu unterschiedlich?
5: Na, die Positionen sind ja sogar innerhalb der Parteien zum Teil unterschiedlich. Ich erinnere nur mal an den Streit vor einigen Wochen, als der Kanzler eine große Rentenreform vorgestellt hat. Und kurz danach haben 3 Ministerpräsidenten aus seiner eigenen CDU das massiv kritisiert. Stichwort Abschaffung der sogenannten Rente mit 63. Das muss jetzt tatsächlich abgeräumt werden vom Kanzler, wenn es schnell gehen soll mit der Reform, was der Fall ist. Und auch bei der Pflege und der Einkommensteuer dürfte es noch einige Diskussionen geben. Das sind so die weiteren wichtigen großen Baustellen diesen Herbst und die sind wirklich groß.
2: Wenn man so über die Schlagzeilen schaut, da lese ich zum Beispiel, gut die Hälfte der Deutschen rechnet mit einer vorzeitigen Ablösung von Kanzler Merz. Das hat wohl eine Umfrage so ergeben. Wie viel Rückhalt hat der Kanzler in der Partei?
5: Auch aus der eigenen Partei hat er deutliche Kritik zu hören bekommen, vor allem rund um den Beginn der Sommerpause, als Friedrich Merz ja das Kabinett umgebildet hat. Vor allem seinen Umgang mit dem damaligen Verkehrsminister Patrick Schnieder fanden viele schwierig. Ein CDU-Landesverband hat daraufhin sogar ein Treffen mit Merz abgesagt. Also seine Partei ist weit davon entfernt zu jubeln beim Namen Friedrich Merz. Die Frage ist ja nur, gibt es eine Alternative? Und da drängt sich derzeit einfach kein Name auf. Deshalb ist bei vielen vermutlich ein bisschen die Stimmung Augen zu und durch.
2: Jetzt haben wir noch an Landtagswahlen, die anstehen. Sachsen-Anhalt macht den Anfang. Auch da gilt es ja für die Partei, für die Koalition. Die Reihen müssen geschlossen bleiben. Welche Bedeutung haben die Landtagswahlen jetzt?
5: Ja, die dürften den Druck auf den Kanzler und auf sein ganzes Regierungsteam noch mal massiv erhöhen. Vor allem schauen ja jetzt alle erstmal auf Sachsen-Anhalt, wo die AfD laut Umfragen weit führt. Sollte sie eine absolute Mehrheit bekommen und die Regierung stellen, wird das wohl sowas wie eine Zeitenwende in Deutschland. Wenn es aber nicht ganz reicht für eine absolute Mehrheit, dann wird das auch eine große Herausforderung, weil dann ja vermutlich die CDU sich überlegen muss, wie geht sie damit um? Hält die Brandmauer also weiterhin keine Zusammenarbeit mit der AfD? Oder etwa doch? Also das sind ganz neue, entscheidende Fragen, die auch die Parteien in Berlin vor riesige Herausforderungen stellen.
2: Die Herausforderungen sind groß. Katrin Auer aus Berlin hat uns auf den neuesten Stand gebracht. Der Logistikunternehmer und Investor des Hamburger SV, Klaus-Michael Kühne, ist im Alter von 89 Jahren gestorben. Er soll über die Jahre 100 Millionen Euro in den HSV gesteckt haben. Außerdem hat er die Elbphilharmonie und die Oper in der Hansestadt mitfinanziert. Kühne galt mit einem geschätzten Vermögen von mehr als 23 Milliarden Euro als zweitreichster Deutscher nach Kaufland-Gründer Dieter Schwarz. Und jetzt gibt's die NRW-Kurznachrichten mit Regina Münch.
6: Mehrere Kommunen in NRW prüfen eine Verfassungsklage gegen die Finanzierung des Ganztagsanspruchs. Den Anspruch haben Grundschüler seit diesem Monat, vorerst die Erstklässler. Unter anderem die Städte Krefeld und Düsseldorf kritisieren, dass der Bund den Anspruch beschlossen habe, es in NRW bisher aber noch kein konkretes Konzept gebe, auch nicht, wie das finanziert werden soll. Im Kreis Siegen-Wittgenstein sollen die Menschen ab heute Trinkwasser sparen. Die Behörden haben vorerst verboten, den Garten zu bewässern, das Auto zu waschen oder einen Pool aufzufüllen. Hintergrund ist, dass die Talsperren in der Region nach der Trockenheit nur noch zur Hälfte gefüllt sind. Wer sich nicht an die Wassersparmaßnahmen hält, dem droht ein Bußgeld von bis zu 1.000 Euro. Am Flughafen Paderborn-Lippstadt sind wegen eines Stromausfalls in der Nacht sämtliche Türen aufgegangen. Dadurch war nicht auszuschließen, dass jemand unerlaubt im Sicherheitsbereich war. Das gesamte Gebäude wurde daraufhin evakuiert und durchsucht. 600 Passagiere mussten noch einmal neu einchecken. Grund für den Stromausfall am Flughafen Paderborn war wohl eine Störung im Hochspannungsnetz. Im DFB-Pokal stehen heute weitere Begegnungen von NRW-Vereinen an. Am Abend spielen die Bundesligisten Köln und Schalke auswärts. Köln bei den Würzburger Kickers, Schalke beim Halleschen SC. Außerdem empfängt der SC Verl aus Ostwestfalen den HSV, der ebenfalls in der Bundesliga spielt. Gestern sind Rot-Weiß Essen und Paderborn in die zweite Pokalrunde eingezogen. Fortuna Düsseldorf ist gegen Freiburg ausgeschieden.
2: Künstliche Intelligenz hat längst Einzug in unseren Alltag gehalten, zum Beispiel indem wir den Chatbot ChatGPT fragen, wenn wir wissen wollen, was heute im Kino läuft. Weltweit nutzen wöchentlich rund 900 Millionen Menschen ChatGPT, die wenigsten die zahlen dafür. Sie nutzen das kostenlose Angebot. Doch natürlich will der Betreiber OpenAI damit Geld verdienen. Daher bekommen die Nutzer künftig Werbung angezeigt. Die Werbung erscheint vorerst unter einem Strich nach der Antwort, also deutlich getrennt. Sebastian Moritz, WDR Wirtschaft, erklärt erstmal, welche Möglichkeiten es gibt, wenn ich denn keine Werbung sehen möchte.
7: Ja, entweder man schließt ein kostenpflichtiges Abo ab, das wäre dem Konzern OpenAI vermutlich am liebsten. Da muss man allerdings genau hinschauen, denn bei der günstigsten Abo-Version für 8 Euro im Monat ist auch Werbung dabei. Werbefreiheit, die gibt's nur, wenn man das teurere Plus-Abo für 23 Euro im Monat abschließt. Und die zweite Möglichkeit ist, dass man in den sogenannten temporären Chat wechselt. Den gibt's auch jetzt schon in der App oben rechts, da ist eine Sprechblase. Und wenn ich die aktiviere, dann werden meine Antworten nicht gespeichert. Wenn man will, ist das so eine Art Schmalspur-Variante von ChatGPT. Falls mir das reicht, kann ich die KI da weiterhin werbefrei nutzen. Das hat mir eine Sprecherin von OpenAI bestätigt. Und auch minderjährige Nutzerinnen und Nutzer, die sollen auch keine Werbung angezeigt bekommen.
2: Kann denn die Werbung die Antworten von ChatGPT beeinflussen?
7: OpenAI sagt, dass die Werbetreibenden keinen Einfluss darauf haben, welche Antworten ChatGPT gibt. Es könnte aber durchaus sein, vermuten Fachleute, dass die Antworten und die Werbung im Laufe der Zeit immer mehr verschwimmen. Dass es da also nicht mehr diesen grauen Strich gibt, der zeigt, das hier ist die Antwort und das hier ist die Werbung. Die Werbung könnte auch noch einen anderen Effekt haben. Sie könnte die Abozahlen nach oben treiben. Denn wenn Nutzerinnen und Nutzer von Werbung genervt sind, dann sind sie möglicherweise auch eher dazu bereit, ein kostenpflichtiges Abo abzuschließen. Und damit verdient der Konzern dann natürlich auch Geld.
2: Lars Schmidt aus der WDR-Wetterredaktion hat jetzt noch die Aussichten für uns.
8: Ja, heute gibt es einen Tag mit relativ viel Sonne im Münsterland und Ostwestfalen-Lippe. Da fallen die Wolken auch mal dichter aus. Regen haben sie aber überall nicht dabei. Monschau erreicht dazu 20, Gütersloh 22 und Kleve 23 Grad. Und morgen ist es dann umgekehrt. Das ist in der Nordhälfte längere Zeit sonnig und von Süden her ziehen dichtere Wolken auf. Da ist dann auch mal ein bisschen Regen möglich bei 16 bis 24 Grad.
2: Das war der Tag um 12 mit Dagmar Schlichting.
0: Danke euch. So, wir wollen ja, dass Sie gut ankommen und hier ist der WDR4-Verkehr. A1 Münster Richtung Köln zwischen Kreuz Dortmund-Unna und Westhofener Kreuz 10 Minuten plus 7 Kilometer Stau. A3 Köln Richtung Oberhausen zwischen Leverkusen-Opladen und Raig-Langenfeld 15 Minuten 4 Kilometer. A3 Köln Richtung Oberhausen zwischen Duisburg-Wedau und Oberhausen-Lierich 4 Kilometer stockend. A33 Brilon Richtung Bielefeld zwischen Kreuz Bielefeld und Bielefeld-Zentrum 10 Minuten 4 Kilometer. A45 Gießen Richtung Hagen zwischen Lüdenscheid und Hagen Süd 10 Minuten 4 Kilometer. Die A57 Krefeld Richtung Nimwegen ist zwischen Goch und Kleve nach einem Unfall gesperrt und in der Richtung Krefeld Richtung Köln, da ist die A57 auch nochmal zwischen Büttgen und Dreieck-Neuss-West gesperrt, da brennt ein Kleintransporter. Und es folgt noch eine Gefahreninformation des Kreises Warendorf. Im Bereich Beckum kommt es durch einen Brand zu Geruchsbelästigung und Rauchniederschlag. Gesundheitliche Beeinträchtigungen können nicht ausgeschlossen werden. Deshalb gehen Sie im betroffenen Bereich besser in geschlossene Räume. Schließen Sie vorsorglich Fenster und Türen. Schalten Sie Klima- und Lüftungsanlagen ab. 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Gute Fahrt.
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0: Schönen Montagmittag, Mahlzeit, ja, erster Arbeitstag der Woche, halb geschafft. Es geht Richtung Kantine mit Musik von Chesney Hawks, mit Musik von Roberta Fleck und darüber freuen sich jetzt die Sinti und Wave-Fans. Hier sind New Order mit Blue Monday von 88.
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Na, da kriegen manche heute noch ein bisschen Schnappatmung. War ja damals der absolute Mädchenschwarm. Chesney Hawkes, The One and Only von 1991. So, ja, jetzt müssen wir doch noch mal kurz über Ja, Nein, Vielleicht sprechen. Die letzte Runde vorhin mit der lieben Yvonne aus Witten. Wir suchen ja aktuell ein Sommer-Event in Nordrhein-Westfalen. Yvonne wollte auf ein Event in Dortmund hinaus. Dortmund ist aber falsch. Aber sie hat gesagt in der Quizrunde, dann wird's wahrscheinlich nicht in Dortmund sein. Daraufhin habe ich Nein gesagt, das Spiel war für sie vorbei. Ich hätte aber, wenn man es ganz korrekt nimmt, Ja sagen müssen. Dann hätte sie weiterraten können. Sie sind Füchse, sie haben aufgepasst und das ist auch gut so. Und wissen Sie was, wir haben uns kurz besprochen hier in der Redaktion. Wir geben Yvonne morgen fairerweise noch eine Chance. Sie darf dann morgen nochmal die erste Runde spielen bei Ja, Nein, Vielleicht. Alle Infos zur aktuellen Runde finden Sie auch nochmal im Blog auf wdr4.de. Und wir freuen uns auf Yvonne aus Witten. Hier ist F.A. David mit Words bei WDR 4.

0: Klassiker von Supertramp, Take the Long Way Home. Und jetzt ist es kurz nach 12:30.
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2: Direkt aus dem Studio Münster. Ich bin Kirsten Lorek. Hallo. Man kann es gerade sogar von Aalen aus sehen. Über dem Nachbarort Beckum hängt eine riesige Rauchsäule. Der Grund, es hat da gebrannt, und zwar in einer LKW-Halle. Die Warn-App Nina empfiehlt deshalb, vor Ort alle Fenster und Türen zu schließen und Klima- und Lüftungsanlagen abzustellen, damit der Rauch nicht in die Wohnräume zieht. Laut Polizei ist der Brand jetzt aber gelöscht. Allerdings laufen noch die Nacharbeiten. Für den Abtransport von Verletzten war zwischendurch auch ein Rettungshubschrauber im Einsatz. 2 Menschen sind durch das Feuer verletzt worden. Der Brand war heute Morgen um 9:45 in einer Autowerkstatt in der Neubeckumer Straße ausgebrochen. Hier ist der Bereich großzügig abgesperrt. Und wir schauen jetzt weiter nach Rheine. Die katholische Kirche in Rheine-Hauenhorst ist momentan tagsüber geschlossen. Das hat einen unschönen Grund: Vandalismus. In der letzten Zeit gab es das immer wieder in der Kirche, und zwar von Hakenkreuzen auf den Bänken bis hin zu Menschen, die ihr Geschäft in der Kirche verrichtet haben. Dass die Kirche jetzt tagsüber geschlossen ist für einige Menschen in Rheine-Hauenhorst wirklich schlimm, berichtet zum Beispiel diese Frau hier.
3: Ja, das ist natürlich sehr traurig, weil ich das zwischendurch auch mal sehe, dass ältere Leute dann, die an der Kirchentür stehen, und eben halt nicht reinkommen, weil die Kirche abgeschlossen ist. Ja, das ist schon sehr traurig.
2: Für den Pfarrer der Kirche, Thomas Hüwe, ist der Vandalismus ein klares Zeichen.
4: Also für mich ist das auch ein Ausdruck dafür, dass wir als Kirche oder als Religion, der Glaube, im Grunde genommen in unserer Gesellschaft keinen Wert mehr hat.
2: Vandalismus ist für viele Kirchen im Münsterland ein Thema. In Gronau etwa reagierte die Gemeinde nach ähnlichen Vorfällen mit einer Videoüberwachung. Und jetzt noch das Wetter. Das hat Thomas Becker. Hallo.
5: Schönen guten Tag. Heute scheint oft die Sonne bei uns im Münsterland. Von Niedersachsen her drücken auch mal dichtere Wolken rein. Aber es bleibt garantiert trocken und wir kriegen bis zum späten Nachmittag so 21 bis 22 Grad. Morgen geht's mit viel Sonne weiter. Erst später am Tag werden die Wolken auch mal dichter.
0: Kurz nach 12:30, wir wollen, dass Sie gut ankommen. Hier ist der WDR 4 Verkehr. A1 Münster Richtung Köln zwischen Kreuz Dortmund-Unna und Westhofener Kreuz 10 Minuten plus, 6 Kilometer stockend. A3 Köln Richtung Oberhausen zwischen Duisburg-Wedau und Oberhaus-Lerich 10 Minuten plus, 5 Kilometer stockend. A43 Wuppertal Richtung Recklinghausen zwischen Bochum-Leer und Herne-Eickel eine Viertelstunde obendrauf, 5 Kilometer Stau, und die A57 Krefeld Richtung Nimwegen ist zwischen Goch und Kleve nach wie vor nach einem Unfall gesperrt. Hier sind es 4 Kilometer Stau. Die Staus und Störungen finden Sie jederzeit auch bei WDR 4 in der neuen ARD Sounds App. Gute Fahrt, ich bin Steffi Schmitz.
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0: Ronstadt, It's So Easy. Hurra, hurra. Nordrhein-Westfalen ist 80 Jahre. Ja, gestern war der offizielle Landesgeburtstag. Wir sind älter als die Bundesrepublik Deutschland. Gegründet nach dem Zweiten Weltkrieg durch die britische Militärregierung. Die haben damals den nördlichen Teil der früheren preußischen Provinz Rheinland und die Provinz Westfalen per Verordnung zusammengelegt. Anfangs noch nicht dabei, das Land Lippe. Ja, die sind ein halbes Jahr später dazugekommen und haben da auch echt hart verhandelt, die stolzen Lipper. So, ja, und gestern nun 80 Jahre NRW. Es wird gefeiert von denen, die dort leben, vom Rhein bis zur Weser, von der großen Stadt bis zum kleinen Dorf.
1: Ich glaube, das Besondere ist der Zusammenhalt hier im Dorf, dass wir so klein sind und alle irgendwie wieder zurückgekommen sind.
2: Ja, dass die Menschen die Lösung finden, dass die nicht am Jammern sind, sondern dass die halt versuchen, damit umzugehen, eine Lösung zu finden, um irgendwie am Ende alles besser hinzukriegen als vorher.
3: Einmal Bochum, immer Bochum.
4: Dieser Erfindergeist, Hartnäckigkeit, dass man sich auch in schweren Zeiten durchbeißen kann. Ich denke mal, das ist hier in der Region schon gut vertreten, diese Eigenschaften.
5: Mal derbe, mal freundlicher und das muss so sein. Das ist Ruhrgebiet, da geht nichts dran vorbei.
0: Also richtig offiziell gefeiert wird unser Landesgeburtstag am kommenden Wochenende beim großen NRW-Tag in Münster.
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0: Imagine von John Lennon bei WDR 4 und für Lennon- und Beatles-Fans gibt es ab übermorgen neuen Lesestoff. Ja, es scheint immer noch Dinge zu geben, die wir noch nicht wissen. Der bekannte britische Autor Ian Leslie hat ein Buch geschrieben über das geniale Songwriter-Duo Lennon-McCartney. Es heißt John and Paul, eine musikalische Liebesgeschichte. Erscheint jetzt auf Deutsch, also übermorgen, knapp 500 Seiten, 26 Euro. Da können Sie vielleicht sogar einen Beatles-Fan sehr glücklich machen. Vielleicht Geburtstagsgeschenk oder vielleicht schon mal zu Weihnachten.
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0: Musik von den 3 Degrees, When Will I See You Again? Das Wetter in Nordrhein-Westfalen heute mit viel Sonne und ein paar Wolken, eher so im Norden von NRW. In Minden kommen wir auf 20 Grad, in Unna auf 22 und in Aachen auf 23. Morgen am Dienstag dann eher die umgekehrte Kiste, nördlich der Ruhr eher freundlich. Im Süden zieht es sich ein bisschen zu und es kann dann auch im Tagesverlauf Regen geben bei 16 bis 24 Grad.
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2: Die Nachrichten mit Christoph Hoffmann. Guten Tag. Bundesaußenminister Wadefuhl hat die Städte und Kommunen in Deutschland ermutigt, die Ukraine stärker zu unterstützen. Wadefuhl sagte dem Deutschlandfunk, es gebe manche Geräte wie Stromerzeuger oder Wasserbehälter, die der Bevölkerung in der Ukraine helfen würden, gut über den Winter zu kommen. Die Ukraine feiert heute ihren 35. Unabhängigkeitstag. Florian Kellermann berichtet.
3: Der ukrainische Präsident Volodymyr Zelensky veröffentlichte zum Unabhängigkeitstag ein 21-minütiges Video, in dem er sich an die Menschen in der Ukraine wendet. Er beschwor die Einheit der Gesellschaft im Krieg gegen Russland. Russland habe seine Ziele in diesem Krieg nicht erreicht, weil es die Menschen in der Ukraine unterschätzt habe, ihre Bereitschaft für ihr Land zu kämpfen, so Zelensky. Besonders bedrohlich ist es für die Ukraine, dass Russland ihre Strom- und Wärmeversorgung gezielt angreift. Im vergangenen Winter fiel immer wieder für hunderttausende Menschen die Heizung aus.
2: Der Unternehmer Klaus-Michael Kühne ist im Alter von 89 Jahren gestorben. Der gebürtige Hamburger galt mit einem geschätzten Vermögen von mehr als 23 Milliarden Euro als zweitreichster Deutscher nach Kaufland-Gründer Dieter Schwarz. Als großer Fan des HSV hat er den Fußball-Bundesligisten immer wieder mit Millionensummen unterstützt. Ein Nachruf von Dietrich Lehmann.
4: Manager, Hotelbesitzer, Mäzen, Sportverrückter mit dickem Konto. Kühnes Karriere scheint von Anfang an vorgezeichnet. Kaufmannslehre mit 26 Jahren Einstieg als Teilhaber in das väterliche Unternehmen Kühne und Nagel. Der Firmenchef beteiligt sich außerdem an zahlreichen anderen Logistikunternehmen. Bei der Hamburger Reederei Hapag-Lloyd ist er einer der wichtigsten Anteilseigner, hält viele Aktien beim Lufthansa-Konzern, betreibt aber auch Luxushotels und engagiert sich als Stifter, beispielsweise beim Bau der Hamburger Elbphilharmonie. Und er spendiert der Stadt Hamburg eine eigene Oper im Hafen.
2: Und dann ist auch noch das hier Thema. In den Niederlanden ist bei Zwolle am Morgen ein Reisebus mit Schülerinnen und Schülern aus Schleswig-Holstein verunglückt. 8 Verletzte, unter ihnen der Busfahrer, kamen ins Krankenhaus. Der Hitzesommer hat laut Greenpeace in Deutschland Schäden von mindestens 36 Milliarden Euro verursacht. Das geht aus Berechnungen der Umweltschutzorganisationen hervor. Auch Neuseeland will soziale Medien für unter 16-Jährige sperren. Sie fügten einer ganzen Generation junger Menschen schwere Schäden zu. Die Diplom-Sozialarbeiterin Lena Arndt aus Paderborn wird heute mit dem Verdienstorden des Landes NRW ausgezeichnet. Sie hat vor mehr als 45 Jahren das erste Frauenhaus im Kreis Paderborn aufgebaut und sich bei der Aidshilfe für Frauen eingesetzt. Damals war Lena Arndt noch Studentin.
5: Boah, was waren wir Kinder, als wir das umgesetzt haben. Aber mit sehr viel Engagement, mit sehr viel Gradlinigkeit für Paderborn ein autonomes Frauenhaus zu gründen, war eigentlich für uns alle so eine kleine Sensation.
2: Der Landesverdienstorden wird ihr heute Nachmittag in der Düsseldorfer Staatskanzlei verliehen. Das war WDR aktuell.
0: Kurz nach 1, wir wollen, dass Sie gut ankommen. Hier ist der WDR 4 Verkehr. A1 Münster Richtung Köln, zwischen Kreuz Dortmund-Unna und Westhofener Kreuz, eine Viertelstunde, 6 Kilometer Stau. A3 Köln Richtung Oberhausen, zwischen Duisburg-Wedau und Oberhausen-Lierich, 5 Kilometer stockend. Dann A3 Arnheim Richtung Oberhausen, vor dem Grenzübergang Elten, 20 Minuten plus, 4 Kilometer Stau. A30 Bad Oeynhausen Richtung Osnabrück, zwischen Bruchmühlen und Melle-Ost, 3 Kilometer Stau an einer Baustelle und die A57 Krefeld Richtung Nimwegen ist zwischen Goch und Kleve nach einem Unfall gesperrt, da sind es 4 Kilometer Stau. 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
0: Ja, dieser Mann freut sich nicht darüber, dass es heute Currywurst in der Kantine gibt. Nein, das ist Rot-Weiß-Essen-Spieler Janne Sitan. Und der freut sich, dass sein Club Rot-Weiß-Essen gestern im DFB-Pokal gegen St. Pauli eine Runde weitergekommen ist. Heute müssen ran NRW-Clubs folgen der 1. FC Köln, Schalke 04 und der SC Verl. Wir drücken die Daumen.

0: I Fall von Adele bei WDR 4. Heute Morgen hatte ich schon wieder ein tolles Erlebnis an der Baustellenampel. Die schaltet auf Orange. Ich fahre langsam ran, halte an. Hinter mir einer gibt Gas, überholt mich und fährt noch drüber. Ich habe gesehen, das war irgendwie ein Steinmetz hier aus Dortmund. Keine Ahnung, ob der jetzt irgendwie dringend noch einen Grabstein abliefern musste. Aber vielleicht sollte dieser Typ in Zukunft mal ein bisschen achtsamer fahren. Da gibt es doch auch Coachings.
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2: Leute, ich hab mir was überlegt.
3: Oh nein!
2: Argentina, stell mal drei Stühle im Kreis auf.
4: Was soll das denn werden? Morgenkreis in der Hasengruppe.
2: Ach, Tina. Scholli, antreten. Wir haben heute ein Achtsamkeitscoaching. Du machst mit.
5: Und Sie erklären das dann den 25 Kunden?
2: So, alle hinsetzen. Wir gönnen uns zunächst einen Moment der Ruhe.
6: Moin, ich denke intensiv über die Anschaffung eines Esoteria Meditana nach.
7: Darf ich dem Herrn Frings einen Kaffee geben, Herr Coach?
2: Ja, ist ja gut. Herr Frings, Sie setzen sich auch in den Kreis. Wir machen Achtsamkeit.
6: Genial. Und was soll das?
2: Psst, Ruhe. Und wir gehen wieder in den Fokus.
5: Den Fokus hat der Kunde schon abgeholt.
2: Ruhe!
6: Wie lange geht das denn? Ich müsste noch Kaffee kaufen hier.
2: Ach Leute, wer nicht achtsam fokussiert, der kann auch nicht erfolgreich arbeiten.
4: Da haben Sie recht. Wollen Sie denn mal langsam achtsam ins Büro?
2: Ja, ich gehe ja schon.
5: Moment, ich habe auch noch was. Wie ruft ein Yogi nach seiner Großmutter?
4: Sach!
5: Oma!
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0: Das ist Musik von Soul Asylum, Runaway Train. Schönen frühen Montagnachmittag, 13:30 haben wir's.
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2: Direkt aus dem Studio Münster, ich bin Kirsten Lurek, hallo. Und wir gucken nach Beckum. Der Brand dort ist nach Auskunft der Feuerwehr im Kreis Warndorf inzwischen weitgehend gelöscht. Nur die Nachlöscharbeiten seien noch im vollen Gange, um Brandherde und Glutnester unter Kontrolle zu bringen. Die Feuerwehr hat die NINA-Warnmeldung daher jetzt zurückgenommen. Für die Menschen im Beckum besteht aktuell keine Gefahr mehr durch Rauchentwicklung. Das Feuer war heute Morgen um 9:45 in einer Autowerkstatt in der Neubeckumer Straße ausgebrochen. Und auch in den münsterländischen Kirchen brennt's, wenn auch im übertragenen Sinn. Hier gibt's Vandalismus. In Rheine etwa ist eine Kirche deswegen jetzt tagsüber vorerst geschlossen. In Gronau wird eine Kirche videoüberwacht. Dazu Anke Lucht vom Bistum Münster.
3: Es ist natürlich sehr bedauerlich, wenn man wirklich dahin kommt, nach guter Abwägung, dass eine dauerhafte Schließung sozusagen tagsüber außerhalb der Gottesdienste die einzige Lösung ist. Wenn das doch dahin kommt und man keinen anderen Ausweg findet, dann wäre vielleicht eine Videoüberwachung möglicherweise eine Alternative.
2: Wie häufig solche Fälle tatsächlich vorkommen, lässt sich nach Angaben des Bistums nicht genau beziffern. Und auch bei der Bahn läuft's unrund. Zwischen Dorsten und Essen etwa fahren seit heute weniger Züge. Der Grund: der Rhein-Ruhr-Bahn fehlen Züge. Betroffen ist die Linie RE14, die von Borken und Coesfeld über Dorst nach Essen führt. Dazu Werner Schibalski vom Fahrgastverband Pro Bahn.
4: RE14 der Rhein-Ruhr-Bahn ist für uns inzwischen das größte Sorgenkind. Es ist aus Sicht von Pro Bahn völlig unverständlich, warum die Rhein-Ruhr-Bahn, und sie gehört schließlich indirekt zu einem der größten Nahverkehrsunternehmen Europas, warum die nicht versuchen, hier einen attraktiven Nahverkehr zu bieten.
2: Anfang September fahren auch keine Züge mehr im Westmünsterland. Und jetzt noch das Wetter, das hat Thomas Becker. Hallo.
5: Schönen guten Tag. Heute scheint oft die Sonne bei uns im Münsterland. Von Niedersachsen her drücken auch mal dichtere Wolken rein, aber es bleibt garantiert trocken und wir kriegen bis zum späten Nachmittag so 21 bis 22 Grad. Morgen geht's mit viel Sonne weiter. Erst später am Tag werden die Wolken auch mal dichter.
0: Kurz nach 13:30, wir wollen, dass Sie gut ankommen. Hier ist der WDR 4 Verkehr. A1 Münster Richtung Köln zwischen Kreuz Dortmund-Unna und Westhofener Kreuz. 10 Minuten plus 6 Kilometer stockender Verkehr an einer Baustelle. A3 Köln Richtung Oberhausen zwischen Leverkusen-Opladen und Dreieck-Langenfeld. 2 Kilometer Stau. A4 Niederlande Richtung Köln vor dem Grenzübergang Fetschau. Eine Viertelstunde, 3 Kilometer. A43 Münster Richtung Recklinghausen zwischen Kreuzmahl Nord und Recklinghausen-Herten. 2 Kilometer Stau und die A57 Krefeld Richtung Nimwegen ist zwischen Goch und Kleve wegen Bergungsarbeiten voraussichtlich noch bis heute Nachmittag 15 Uhr gesperrt. Aktuell 4 Kilometer Stau. Und die Staus und Störungen für Ihre Strecke auch jederzeit bei WDR 4 in der neuen ARD Sounds App. Ich bin Steffi Schmitz. Grüße Sie.
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0: Die Birds mit Y. Turn, turn, turn. Hier ist WDR 4. Neulich war es morgens mal so ein bisschen neblig und ich dachte sofort, Herbst. Das lag aber vor allem an den vielen Blättern auf der Straße. Und auch wenn Sie mal so auf den Wald gucken, der ist teilweise schon richtig verfärbt um diese Zeit. Und darüber haben wir heute Morgen auch mit unserem immer gut informierten Naturkenner Auge Augner gesprochen. Dem ist das nämlich auch schon aufgefallen.
1: Auch bei mir im Breckerfeld im Wald. Da ist eine Menge Laub schon auf dem Boden. Das hat natürlich mit der langen Trockenheit zu tun. Das ist eine Stressreaktion der Bäume, sagen Waldexperten. Die werfen die Blätter ab, weil die sonst darüber noch mehr Wasser verlieren. Mhm. Und so richtig herbstlich schön sieht das auch gar nicht aus, weil die Blätter verfärben sich nicht langsam vom Gelb über Rot zum Beispiel. Nee, die werden gleich braun, weil es schnell gehen muss.
0: Ja, und Auge sagt, den Bäumen geht es auch ohne Blätter erstmal gut und die müssten das unter normalen Bedingungen auch relativ gut wegpacken.
1: Die fahren dadurch den Stoffwechsel runter, gehen in den Herbst- und Wintermodus. Und wenn es dann in den nächsten Monaten genug regnet, werden die meisten Bäume im nächsten Frühjahr auch ganz normal wieder austreiben. Wenn es natürlich weiter trocken bleibt, dann werden natürlich immer mehr Bäume ernste Probleme bekommen.
0: Ja, danke Auge, da wissen wir jetzt Bescheid und hoffen weiter auf viel Regen für uns hier in Nordrhein-Westfalen und für unsere Bäumchen.
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Der jetzt mittlerweile auch schon 50 Jahre auf dem Buckel, die Bellamy Brothers, Let Your Love Flow, Klassiker bei WDR 4. Also wir müssen ja nicht nach Hamburg, oben im Norden oder ans Mittelmeer. Segeln kann man auch super bei uns in Nordrhein-Westfalen. Und wir probieren das heute Nachmittag aus in der Segelschule am Harkortsee zwischen Herdecke und Wetter an der Ruhr. Ich habe übrigens gerade mal geguckt, aktuell herrscht da Windstärke 2 bis 3. Das ist eine schwache Brise, aber für Anfänger ideal. Passt doch. Ich bin Steffi Schmitz. Dann mal Mast und Schotbruch. Gleich nach 2 in der WDR 4 Lokalzeit mit Katrin Brackmann.

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0: Manfred Mann's Earthband Davies on the Road Again. Wir gucken aufs Wetter und es ist ein richtig schöner Tag heute, denn heute scheint oft die Sonne. Ganz im Norden gibt es schon mal ein paar dichtere Wolken, es bleibt aber überall trocken. Temperaturen, ja, die gehen noch ein bisschen hoch bis zum späten Nachmittag. In Coesfeld maximal 21 Grad, Meerbusch kommt auf 22 und Frechen auf 23 Grad. Morgen ist es in der Nordhälfte längere Zeit noch sonnig, vom Süden her ziehen dann dichtere Wolken auf und dort ist im Laufe des Tages auch ein bisschen Regen möglich. Höchsttemperaturen morgen zwischen 16 und 24 Grad.
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2: Die Nachrichten mit Christoph Hoffmann. Guten Tag. Mehrere Kommunen in NRW prüfen eine Verfassungsklage gegen die Finanzierung des neuen Ganztagsanspruchs. Unter anderem die Städte Krefeld und Düsseldorf kritisieren, dass bei der Regelung noch zu vieles unklar sei. Michael Treis berichtet.
3: Die Kommunen sagen, der Bund hat diesen Anspruch auf einen Ganztagsplatz beschlossen, aber NRW hat bisher noch kein konkretes Konzept aufgestellt, auch wie das finanziert werden soll. Für Eltern von Erstklässlern bedeutet die neue Regelung erstmal, sie können für ihr Kind jetzt einen Ganztagsplatz verlangen, aber es gibt noch keine verbindlichen Standards, zum Beispiel zur Qualität des Angebots am Nachmittag. Im vergangenen Schuljahr war in NRW etwas mehr als die Hälfte der Grundschüler im Ganztag. Als oben stehen Köln, Leverkusen und Oberhausen. Am niedrigsten war die Quote in den Kreisen Olpe, Borken und Siegen-Wittgenstein.
2: Bundesaußenminister Wadefuhl hat die Städte und Kommunen in Deutschland ermutigt, die Ukraine stärker zu unterstützen. Wadefuhl sagte dem Deutschlandfunk, es gebe Geräte wie Stromerzeuger oder Wasserbehälter, die der Bevölkerung in der Ukraine helfen würden, gut über den Winter zu kommen. Die Ukraine feiert heute ihren 35. Unabhängigkeitstag. Bundespräsident Steinmeier hat den Umzug in seinen neuen Amtssitz abgeschlossen. Am Vormittag fand die symbolische Schlüsselübergabe für das neu errichtete Holzhaus am Spreebogen statt. Es bleibt Amtssitz, solange das Schloss Bellevue renoviert wird. Wolfgang Luck berichtet.
4: Jetzt steht auch fest, wie das Schloss in Zukunft innen aussehen wird. Schlicht, gediegen, unaufdringlich. Das Münchner Architekturbüro Henn hat die Entwürfe vorgestellt. Man habe sich bewusst zurückgehalten. Kein Pomp, nichts Protziges. Gedeckte Farben, wenig Deko, also quasi der genaue Gegenentwurf zum Weißen Haus, das Donald Trump mit viel Bling-Bling und Gold ausgestattet hat. Frank-Walter Steinmeier wird das Ergebnis als Hausherr nicht mehr sehen. Der Umbau dauert 8 Jahre, dann ist er längst im Ruhestand.
2: Und auch das ist heute wichtig. Wer die KI von ChatGPT nutzt, bekommt jetzt Werbung angezeigt, zumindest in der kostenlosen und der günstigsten Version Go. Die Werbung ist unterhalb einer Antwort angezeigt und nicht personalisiert. Norwegen will gegen den Willen der EU in der Arktis Öl und Gas fördern. Norwegen ist der größte Gaslieferant Europas, aber kein Mitglied der EU. Im Kreis Siegen-Wittgenstein ist das Trinkwasser seit heute eingeschränkt. Die Menschen dürfen keine Autos mehr waschen, Blumen gießen oder Pools befüllen, weil die Talsperren nur noch halb voll sind. Im Streit um den gemeinsamen Hund hat das Landgericht Koblenz einem jetzt getrennten Paar eine ungewöhnliche Auflage gemacht. Wer den Hund in Zukunft behalten möchte, muss ihn ersteigern. Weil die Ex-Partner einer gemeinsamen Lösung, wie etwa geteilte Wochen, nicht zustimmten, gab es laut Gericht keine andere Lösung. Nun darf den Hund also behalten, wer bei der Versteigerung mehr Geld für ihn bezahlt. Das war WDR aktuell.
0: Und hier ist der WDR 4 Verkehrsservice. A1 Münster Richtung Köln. Zwischen dem Kreuz Dortmund-Unna und Westhofener Kreuz 10 Minuten plus 7 Kilometer Stau an einer Baustelle. A3 Köln Richtung Oberhausen. Zwischen Leverkusen-Opladen und dem Dreieck Langenfeld 10 Minuten plus 3 Kilometer Stau. A3 Köln Richtung Oberhausen. Zwischen Duisburg-Wedau und Oberhausen-Lierich 3 Kilometer stockend. A4 Niederlande Richtung Köln. Vor dem Grenzübergang Fettschau Viertelstunde plus 3 Kilometer Stau. A33 Brilon Richtung Bielefeld. Zwischen dem Kreuz Winnenberg-Haaren und 10 Minuten plus 3 Kilometer Stau und die A57 Krefeld Richtung Nimwegen ist zwischen Goch und Kleve wegen Bergungsarbeiten voraussichtlich noch bis 15 Uhr gesperrt. Aktuell gibt es hier 4 Kilometer Stau. 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
0: Hallo und herzlich willkommen am Montagnachmittag, an dem wir heute, ja, ich muss Sie warnen, den festen Boden unter den Füßen verlieren werden. Wir gehen nämlich aufs Wasser, also beziehungsweise unsere Lokalzeitreporterin. Die will nämlich segeln lernen und hat heute ihre erste Stunde auf dem Harcourtsee zwischen Wetterhagen und Herdecke. Ja, wir sind mal gespannt, wie sie sich schlägt und senden vorsichtshalber mal mit Schwimmweste. Schönen guten Tag.
5: Wir sind heil.

0: Billy Swan kriegt Applaus, wenn er mit seinem Song fertig ist. I Can Help an diesem Montagmittag bei WDR 4. Wind. Also Wind wäre wirklich wichtig, heute für unsere WDR 4 Lokalzeitreporterin Alicia Theissen. Die will nämlich heute segeln gehen. Nein, ich sollte sagen, sie will segeln lernen. Das geht ja hier bei uns in Nordrhein-Westfalen auf ganz vielen Seen, zum Beispiel auf dem Unterbacher See in Düsseldorf, dem Sorpesee in Sundern oder auch auf dem Ruhrsee in der Eifel. Alicia ist aber heute auf dem Harkortsee zwischen Hagenwetter und Herdecke, wobei noch ist sie nicht auf dem Wasser, sondern an Land in der Yachtschule Ruhr in Hagen. Alicia, mal kurz zum Einstieg. Das ist jetzt wirklich dein erster eigener Segelversuch, oder?
1: Ja, auf jeden Fall. Ich bin blutige Anfängerin, kann ich sagen. Also ich habe, glaube ich, vor, lass es 20 Jahre gewesen sein. Da war ich einmal in so einem kleinen Miniboot, so ein Optimist heißt das. Da war ich mal auf dem See und das war es auch schon. Also ich bin auch ein bisschen nervös, aber ich habe hier zum Glück professionelle Hilfe. Ich stehe auf meinem wackeligen Steg vor einem großen Bötchen, einer Jolle, habe ich mir sagen lassen. Was ich wirklich schön finde, ist zumindest, falls ich untergehe, es sieht hübsch aus. Also ich gucke auf die Altstadt von Wetter, so kleine Fachwerkhäuschen, niedliche Fensterläden. Das Wasser sieht sehr ruhig aus, es glitzert, es schwimmen Schwäne, also es ist die Idylle pur, alles ist schön grün, aber ich traue mich jetzt mal hier auf dieses Bötchen, hoppala, ist ganz schön wackelig.
0: Nicht jetzt schon reinfallen. Ja.
1: So, nee, so, jetzt bin ich im Bötchen und ich bekomme jetzt, glaube ich, meine Schwimmweste vom Sascha Hilgeriss, der ist hier, danke schön, so, die ziehe ich mir mal eben über. Besser ist. Vom Sascha Hilgeriss, der ist hier der Besitzer der Segelschule und segelt seit einem Vierteljahrhundert. Also ich bin in besten Händen. Wie wahrscheinlich ist das, dass ich diese Schwimmweste heute brauche?
2: Also die Wahrscheinlichkeit geht gegen null. Vom Grundsatz her haben wir ganz sichere Boote. Heißt, das Boot kann eigentlich fast nicht kentern, dadurch, dass es einen schweren Kiel drunter hat. Man muss sich das vorstellen wie ein Stehaufmännchen. Je weiter das Boot zur Seite kränkt, umso stärker wird das aufrichtende Moment. Abgesehen davon, wie du es erwähnt hast, bin ich als Begleitung, professionelle Begleitung dabei. Und natürlich ist auch unser Wasserrettungshund Aurelia dabei. Das heißt, wenn im Worst Case was passieren würde, würde sie dich sofort rausholen.
1: Also von einem Hund gerettet werden, finde ich eine tolle Vorstellung. Aurelia guckt mich mit riesigen Augen an, hechelt ein bisschen und hat auch eine Schwimmweste an. Also ich fühle mich hier auf jeden Fall schon mal sicher.
0: Das ist sehr gut. Ich wäre trotzdem sehr beruhigt, wenn du Aurelia nicht in Anspruch nehmen müsstest. Alicia Theissen lernt segeln auf dem Harkortsee. Und ich habe es ja schon gesagt, das geht auf ganz vielen Seen hier bei uns in Nordrhein-Westfalen. Wir haben uns überlegt, wir wollen mal so eine kleine Liste machen, wo sie überall hier segeln lernen können. Sie können uns gerne helfen. Geht das vielleicht auch auf dem See vor Ihrer Haustür? Vielleicht haben Sie ja auch den ultimativen Geheimtipp. Schicken Sie uns den gerne und wir stellen dann die ganze Liste bei uns in den Studioblog auf wdr4.de. Da gibt es dann im Laufe des Nachmittags auch bestimmt tolle Bilder von Alicia. Hoffentlich in der Jolle und nicht mit Aurelia, die sie aus dem Harkortsee zieht. Aber ich bin da ganz zuversichtlich.

0: klassisches One-Hit-Wonder, aber dafür können wir diesen einen Hit immer noch mitsingen. Die Buggles. Video killed the radio star. Hier ist WDR 4, Montagnachmittag um 3:05.
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0: Herzschmerz mit der Fine Frenzy, Almost Lover, Montag um 2:30. Jetzt gibt's wieder die Infos aus Ihrer Region.
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2: Direkt aus dem Studio Münster. Ich bin Kirsten Lorek. Hallo. Und wir gucken nach Beckum. Der Brand dort ist nach Auskunft der Feuerwehr im Kreis Warendorf inzwischen weitgehend gelöscht. Nachlöscharbeiten sind aber wohl noch im vollen Gang, um die Brandherde und Glutnester unter Kontrolle zu bringen. Die Feuerwehr hat die NINA-Warnmeldung aber jetzt zurückgenommen. Für die Menschen in Beckum besteht aktuell keine Gefahr mehr durch Rauchentwicklung. Und auch bei der Rhein-Ruhr-Bahn läuft's unrund. Zwischen Dorsten und Essen etwa fahren seit heute weniger Züge. Sie sind einfach nicht einsatzbereit. Betroffen ist die Linie RE14, die von Borken und Coesfeld nach Essen führt. Dazu Werner Schibalski vom Fahrgastverband Pro Bahn.
3: RE14 der Rhein-Ruhr-Bahn ist für uns inzwischen das größte Sorgenkind. Es ist aus Sicht von Pro Bahn völlig unverständlich, warum die Rhein-Ruhr-Bahn, und sie gehört schließlich indirekt zu einem der größten Nahverkehrsunternehmen Europas, warum die nicht versuchen, hier einen attraktiven Nahverkehr zu bieten.
2: Außerdem fahren ab Anfang September keine Züge der Linie RE14 im Westmünsterland. Und irgendwo zwischen den Kreisen Warendorf und Gütersloh ist gerade auch eine Kapuzineraffendame samt Baby unterwegs. Sie ist einem privaten Züchter ausgebüxt, der eine Genehmigung zur Haltung von Kapuzineraffen hat. Denn die brauchen viel Pflege und ein großes Platzangebot, sagt Nikolas Brüning, Kurator des Naturzoos in Rheine.
4: Also es sind zum Beispiel beim Kapuziner jetzt 25 Quadratmeter Außengehege und 15 Quadratmeter Innengehege bei einer Höhe von 3 Meter. Das hat man jetzt nicht einfach mal so rumstehen, würde ich sagen. Aber wenn man das eben vernünftig macht, dann kann man auch als Privathalter sehr gut Exoten halten. Das Problem sind dann eher die, ja, die sich das Tier nur holen, weil sie es irgendwie süß finden und nicht wissen, was dahinter steckt.
2: Der Züchter warnt davor, die entflohenen Affen zu streicheln, auch wenn sie niedlich aussehen. Und jetzt noch das Wetter, das hat Lars Schmidt. Hallo.
5: Ja, größtenteils scheint heute Nachmittag die Sonne im Münsterland. So im nördlichsten Münsterland an der niedersächsischen Grenze, da können auch mal dichtere Wolken mit dabei sein. Es bleibt aber überall trocken bei 21 bis 22 Grad.
0: Und hier ist der WDR4 Verkehrsservice. A3, Köln Richtung Oberhausen, zwischen Leverkusen-Opladen und Solingen, 10 Minuten plus 4 Kilometer Stau. A3, Arnheim Richtung Köln, zwischen Dienstlaken Süd und dem Kreuz Oberhausen West, 20 Minuten plus 5 Kilometer Stau. Hier steht ein defektes Fahrzeug und es ist nur eine Spur frei. A4, Niederlande Richtung Köln, zwischen Grenzübergang, dann vor dem Grenzübergang Fettschau, Viertelstunde plus 3 Kilometer Stau. A4, Aachen Richtung Köln, zwischen dem Kreuz Köln West und Köln Klettenberg, 4 Kilometer stockend. A30, Bad Oeynhausen Richtung Osnabrück, zwischen Bruchmühlen und Melle Ost, 10 Minuten plus 3 Kilometer Stau an einer Baustelle. Und A43, Münster Richtung Recklinghausen, zwischen dem Kreuz Mahl Nord und Recklinghausen Herten, 3 Kilometer Stau. 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Gute Fahrt mit WDR 4. Ich bin Katrin Brackmann.
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2: Und das ist ein 80er von Alan Parsons Project aus dem gleichnamigen Album von 1982, Eye in the Sky. Schönen Nachmittag mit uns.

0: So, jetzt sind wieder alle außer Atem. Ja, was soll ich sagen? So ist das bei WDR 4. Da besteht immer die Gefahr des spontanen Mitsingens oder Mittanzens. Was haben wir denn? 20 vor 3. Heute ist Montagnachmittag. Die letzte volle Ferienwoche bei uns in Nordrhein-Westfalen. Jetzt ist es nicht mehr lang. Dann werden hier zwischen 6 und 10 morgens Ihre Träume wahr.
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10:50. Also so langsam können wir schon mal den Nachmittagskaffee aufsetzen und die Milch aufschäumen. An dem Montag darf es um diese Zeit auch ruhig mal ein Cappuccino sein, finde ich. Und wir von WDR 4 machen einfach die passende Musik dazu. Absoluter Kult 80er, jetzt von Fury in the Slaughterhouse. Die sind ja gerade auf Tour. Vor ein paar Tagen waren sie in Bielefeld und übermorgen sind sie in Bonn und spielen im Kunstrasen. Und dann gibt's ganz sicher auch den Song hier live. Zum ganz laut mitsingen. Hier sind Fury in the Slaughterhouse mit Time to Wander bei WDR 4.

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0: Captain Anthony, do that to me one more time. So ist es richtig. Wir gucken aufs Wetter. Heute scheint oft die Sonne. Ganz im Norden gibt es schon mal ein paar dichtere Wolken. Es bleibt aber überall trocken. Temperaturen heute Nachmittag in Minden maximal 20 Grad. Iserlohn kommt auf 22 und Düren auf 23 Grad. Morgen ist es in der Nordhälfte noch längere Zeit sonnig. Von Süden her ziehen dichtere Wolken auf. Und dort ist im Laufe des Tages auch ein bisschen Regen möglich. Höchsttemperaturen zwischen 16 und 24 Grad.
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2: Die Nachrichten mit Christoph Hoffmann. Guten Tag. Menschen aus dem Osten Deutschlands haben weiter deutlich seltener Spitzenpositionen, als es ihrem Bevölkerungsanteil von rund 20% entspricht. Nach aktuellen Daten des Elitenmonitors gibt es aber eine leichte Verbesserung. Der Anteil der ostdeutschen Führungskräfte liegt jetzt bei etwas über 12%. Florian Zinner berichtet.
3: Die Forschenden verweisen aber auf große Unterschiede in den gesellschaftlichen Bereichen. So sei der Anstieg in Wissenschaft und Verwaltung besonders ausgeprägt, während er etwa in Wirtschaft und Kultur sogar leicht zurückgehen würde. Kaum Veränderungen gäbe es bei Justiz, Religion, Medien oder Politik. Statt einer Ostquote schlagen die Forschenden beispielsweise eine gezielte Rekrutierung vor, etwa eine breitere Werbung für Leistungsstipendien in unterrepräsentierten Regionen.
2: Der nordrhein-westfälische Ministerpräsident Wüst hat Menschen aus NRW für ihr ehrenamtliches Engagement mit dem Landesverdienstorden ausgezeichnet. Unter den Geehrten, die in der Düsseldorfer Staatskanzlei den Orden bekamen, war unter anderem der ehemalige Präsident des Zentralkomitees der deutschen Katholiken, Thomas Sternberg. Für viele Kinos in Deutschland läuft es gerade richtig gut. Nach Zahlen der Filmförderungsanstalt waren im ersten Halbjahr deutlich mehr Menschen im Kino als im gleichen Zeitraum letztes Jahr. Einzelheiten dazu von Linus Busch.
4: Mehr als 47 Millionen Tickets wurden von Januar bis Ende Juni verkauft. Das ist das beste Ergebnis seit Corona. Die Zahlen sind aber weiter niedriger als davor. Der erfolgreichste Film im ersten Halbjahr war der Super Mario Galaxy Film. Auch der neue Avatar und Der Teufel trägt Prada 2 hatten mehr als 2 Millionen Zuschauerinnen und Zuschauer. Die Zahlen sind nur fürs erste Halbjahr, aber es spricht viel dafür, dass es auch im Juli und August für die Kinos gut lief. Blockbuster wie Die Odyssee und der neue Spider-Man sind nämlich erst im Juli angelaufen.
2: Und auch das haben wir noch im Blick. Bundesaußenminister Wadefuhl hat die Städte und Kommunen in Deutschland ermuntert, die Ukraine stärker zu unterstützen, etwa mit Stromerzeugern oder Wasserbehältern. Die EU hat israelische Pläne für weitere Siedlungen im besetzten Westjordanland verurteilt. Nach Ansicht der EU-Kommission würde dadurch das palästinensische Westjordanland in 2 Teile zerschnitten. In Griechenland haben die Sommerwochen bislang gemäßigte Temperaturen gebracht. Jetzt wird auch das Mittelmeerland von einer ersten Hitzewelle getroffen. Für mindestens eine Woche werden Temperaturen von bis zu 40 Grad erwartet. Im Raum Warendorf-Gütersloh ist einem privaten Züchter eine Kapuzineraffendame samt Baby entlaufen. Grundsätzliche Vorwürfe gegen den Züchter erhebt der Kurator des Naturzoos Rheine, Nikolaus Brüning, allerdings nicht.
5: Wenn man das eben vernünftig macht, dann kann man auch als Privathalter sehr gut Exoten halten. Das Problem sind dann eher die sich das Tier nur holen, weil sie es irgendwie süß finden und nicht wissen, was dahinter steckt.
2: Der Züchter warnt davor, die entflohenen Affen zu streicheln, auch wenn sie niedlich aussehen. Die Äffchen könnten sich auf Dachböden oder in Schuppen verstecken. Das war WDR aktuell.
0: Und hier ist der WDR 4 Verkehrsservice. A2, Dortmund Richtung Oberhausen. Zwischen Bottrop und dem Kreuz Oberhausen 10 Minuten plus 3 Kilometer Stau. A3, Köln Richtung Oberhausen zwischen Leverkusen-Opladen und Solingen 10 Minuten plus 4 Kilometer Stau. A3, Köln Richtung Oberhausen zwischen Duisburg-Wedau und Oberhausen-Lierich 10 Minuten plus 6 Kilometer Stau. A3, Arnheim Richtung Köln zwischen Dienstlaken-Süd und dem Kreuz Oberhausen-West halbe Stunde plus 7 Kilometer Stau. Hier steht ein defektes Fahrzeug und es ist nur eine Spur frei. A4, Niederlande Richtung Köln vor dem Grenzübergang Fettschau, Viertelstunde plus 3 Kilometer Stau. A33 Brilon Richtung Bielefeld zwischen dem Kreuz Wünnenberg-Haaren und Borchen 10 Minuten plus 2 Kilometer Stau. Nach einem LKW-Unfall ist hier nur eine Spur frei. A43 Münster Richtung Recklinghausen zwischen dem Kreuz Mahl-Nord und Recklinghausen-Herten 10 Minuten plus 4 Kilometer Stau. Und A516 Abzweig Oberhausen zwischen dem Kreuz Oberhausen und Oberhausen-Eisenheim 10 Minuten plus 4 Kilometer stockender Verkehr. 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
0: Und ich freue mich, dass wir gemeinsam diesen Montagnachmittag wuppen, der heute hier unter dem Motto läuft, öfter mal was Neues ausprobieren. Deshalb geht unsere Lokalzeitreporterin Alicia Theissen heute aufs Wasser und nimmt ihre erste Segelstunde auf dem Harkortsee in Hagen. Vorhin war sie allerdings noch an Land. Mal gucken, ob sie es inzwischen aufs Boot geschafft hat. Das klären wir nach Klassikern von den Pet Shop Boys und T-Rex. Jetzt aber erstmal ein 80er von Dionne Warwick. Heartbreaker. Schönen Nachmittag mit uns.
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0: Der Überhit der Pet Shop Boys, Go West bei WDR 4 am Montagnachmittag. Und Moment, ich muss mal kurz überlegen, wie heißen nochmal die Segel auf dem Segelboot? Großsegel weiß ich, Fock habe ich mal gehört, Spinnaker, mehr weiß ich auch nicht. Aber ich habe auch keine Ahnung vom Segeln und deshalb war mir auch gar nicht so klar, dass man hier bei uns in Nordrhein-Westfalen auf so vielen Seen segeln lernen kann. WDR 4-Hörer Karl-Heinz Kötter-Heinrich meldet sich mit einer Segelschule auf dem Aasee in Münster und Martina aus Dormagen hat bei sich vor der Tür den Straberger See, wo auch gesegelt wird. Wir sind heute auf dem Harcourtsee zwischen Hagen, Herdecke und Wetter und hier startet WDR 4 Lokalzeit-Reporterin Alicia Theissen ihre Segelkarriere. Eben war sie noch an Land, jetzt tatsächlich auf dem Segelboot. Nee, wobei, das hieß nicht Segelboot, das war eine Jolle, richtig?
1: Genau, so da hört dann auch mein Segelwissen auf. Aber ich kann auf jeden Fall sagen, ich sitze hinten im Boot in dieser Jolle drin und ich halte die Pinne, also das, was für viele einfach das Steuer ist. Ich habe noch nicht so viel gelernt bisher. Das liegt aber nicht an dem tollen Lehrer, dem Ralf Osthoff, der hier neben mir sitzt mit seinem Seglerhut. Ich habe gerade fälschlicherweise Anglerhut gesagt und da direkt einen drüber bekommen. Und wir segeln gerade schön auf das andere Ufer zu, auf die schönen Fachwerkhäuschen von Wetter. Sind also gleich fast am Ufer. Das heißt, wir dürfen jetzt eine Wende fahren. Ich bin schon ein bisschen nervös. Ich habe keine Ahnung, was ich machen muss. Dafür habe ich aber ja zum Glück Ralf Osthoff. Also, was muss ich jetzt machen?
2: Das Kommando geben, klar zur Wende.
1: Klar zur Wende?
3: Ist klar.
2: Ist klar.
1: Ist klar, okay. Oh, Reh, muss ich jetzt sagen. Oh, und jetzt wenden wir uns, jetzt gehen wir hier nach rechts, richtig, das Boot kantet richtig an, kippt sich richtig. Und jetzt kommt das Segel über meinen Kopf. Ah, und wir haben gewendet. Und jetzt muss ich sagen, übergesegelt. Also, ich finde, es ist holpriger als, und das liegt nicht an meiner tollen Segelcrew hier. Denn vorne, da sitzt nämlich gerade die Heike, die ist hier aus Hagen. Und die hat zum Glück ein bisschen mehr Segelerfahrung als ich. Die macht da gerade noch eine Leine fest, aber ich kann kurz aufstehen, die Pinne übergeben und gehe mal hier nach vorne durchs Boot. Heike, das sieht so aus, als würden Sie das nicht zum ersten Mal machen. Sie haben da schon ein bisschen mehr Erfahrung und auch ein bisschen lustige Erfahrungen, habe ich gehört.
3: Ja, genau. Also ich habe meinen Segelschein auch hier an der Yachtschule Ruhr gemacht und bin mit meinem Mann schon öfter gefahren auf Segeltouren und leider werde ich auch seekrank und das ist richtig schön seekrank, aber das hält mich von der Leidenschaft des Segelns einfach nicht ab. Ich fahre immer wieder mit und eine lustige Szene war mal, wir waren auf Regatta und bei Regatta ist das so, dass mein Mann dann immer auf mich aufpasst, dass ich nicht seekrank werde, aber irgendwann hat er gesagt, so, du kannst jetzt runtergehen, du kannst auf Toilette gehen, es passiert jetzt gerade nichts und kaum bin ich unten, hab die Hosen runter, sitze auf der Toilette, dann höre ich nur, klar zur Wende, Reh, und zack, knallt das Boot von der einen Kränkung in die andere Kränkung, die Toilettentür springt auf und ich rutsche, so wie ich bin, auf den Cockpitboden und liege dann da. Und das Ergebnis war, ich war wieder seekrank.
1: Und trotzdem hat sie nicht abgeschreckt. Sie sind hier auf Harcourtsee und segeln fröhlich vor sich hin. Ich gehe jetzt lieber wieder nach hinten, damit ich hier nicht umkippe und vielleicht das gleiche Szenario habe wie die Heike.
0: Oh, Leben am Limit, würde ich sagen. Alicia Theissen heute auf dem Harcourtsee in der Segeljolle hat eindeutig den besten Job. Und wenden kann sie auch schon, also zumindest nach Ansage. Schönes Fotos könnt ihr sich jetzt schon angucken im Studioblog auf wdr4.de.

0: Die wunderbare Chrissy Hynde mit ihrer Band, den Pretenders, Don't Get Me Wrong bei WDR 4. Zeit für die Nachrichten aus ihrer Region.
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2: Direkt aus dem Studio Münster. Ich bin Kirsten Lorek. Hallo. Und wir starten mit dem Feuer in Beckum, das uns schon den ganzen Tag beschäftigt. In einem Kfz-Betrieb hatte es ja gebrannt. Gegen Mittag hatten die rund 100 Einsatzkräfte aus dem Kreis Warendorf das Feuer aber unter Kontrolle. Trotzdem gab es Verletzte, sagt Vincent Thielke von der Feuerwehr Beckum.
3: Zwei Personen sind dabei verletzt worden. Wir hatten einen Rettungshubschrauber im Einsatz, weil eine Person mit schweren Brandverletzungen in eine Spezialklinik geflogen werden musste. Eine weitere Person wurde mit leichteren Brandverletzungen hier in ein nahegelegenes Krankenhaus transportiert.
2: Wie hoch der Schaden ist, ist noch nicht bekannt. Jetzt sind Ermittler am Brandherd. Sie suchen die Ursache für das Feuer. Anderswo im Kreis Warendorf ist gerade ein Kapuzineräffchen samt Baby unterwegs. Die beiden sind einem privaten Züchter ausgebüxt, der eine Genehmigung zur Haltung von Kapuzineraffen hat. Denn die brauchen viel Pflege und ein großes Platzangebot, sagt Nikolaus Brüning, Kurator des Naturzoos in Rheine.
4: Also es sind zum Beispiel im Kapuziner jetzt 25 Quadratmeter Außengehege und 15 Quadratmeter Innengehege bei einer Höhe von 3 Meter. Das hat man jetzt nicht einfach mal so rumstehen, würde ich sagen. Aber wenn man das eben vernünftig macht, dann kann man auch als Privathalter sehr gut Exoten halten. Das Problem sind dann eher die, ja, die sich das Tier nur holen, weil sie es irgendwie süß finden und nicht wissen, was dahinter steckt.
2: Der Züchter warnt davor, die getürmten Affen zu streicheln, auch wenn sie niedlich aussehen. Niedlich sehen auch die Idötzchen aus, die in einer guten Woche wieder unterwegs sein werden. Im Kreis Borken empfehlen Polizei und Verkehrswacht wieder, dass Eltern mit ihren Erstklässlern in den Tagen vor Schulbeginn trainieren, wie man sich im Straßenverkehr richtig verhält. Außerdem rät der Kreis dazu, die Idötzchen an den ersten aufregenden Schultagen zu begleiten. Und jetzt noch das Wetter. Das hat Lars Schmidt. Hallo.
5: Ja, größtenteils scheint heute Nachmittag die Sonne im Münsterland. So im nördlichsten Münsterland an der niedersächsischen Grenze. Da können auch mal dichtere Wolken mit dabei sein. Es bleibt aber überall trocken bei 21 bis 22 Grad. Und auch morgen ist viel Sonne mit dabei. Im Verlauf des Tages werden die Wolken etwas dichter.
0: Und hier ist der WDR 4 Verkehrsservice. A1 Euskirchen Richtung Dortmund zwischen dem Kreuz Köln Nord und dem Kreuz Leverkusen West. 10 Minuten plus 6 Kilometer stockender Verkehr. A2 Dortmund Richtung Oberhausen zwischen Bottrop und dem Kreuz Oberhausen. Viertelstunde plus 4 Kilometer Stau. A3 Köln Richtung Oberhausen zwischen Leverkusen-Opladen und dem Dreieck Langenfeld. 10 Minuten plus 3 Kilometer Stau. A3 Köln Richtung Oberhausen zwischen Duisburg-Wedau und Oberhausen-Lierich. 10 Minuten plus 6 Kilometer Stau. A3 Arnheim Richtung Köln zwischen Dienstlagen Süd und dem Kreuz Oberhausen West, halbe Stunde plus 5 Kilometer Stau. Hier steht ein defektes Fahrzeug und es ist nur eine Spur frei. A4 Aachen Richtung Köln, zwischen dem Kreuz Köln West und Köln Eiffeltor, 10 Minuten plus 5 Kilometer stockend. Die A33 Brilon Richtung Bielefeld ist zwischen Etteln und Borchen nach einem LKW-Unfall gesperrt. Es gibt 3 Kilometer Stau und die Polizei leitet über den Rastplatz um. Und A516 Abzweig Oberhausen zwischen dem Kreuz Oberhausen und Oberhausen-Eisenheim. Viertelstunde plus 4 Kilometer Stau. 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Kommen Sie gut und sicher an. Ich bin Katrin Brackmann und verbringe diesen Nachmittag sehr gerne mit Ihnen.
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2: Und das Mitsing 80er von Falco, Rock Me Amadeus. Schönen Montagnachmittag.

Walker Brothers, The Sun Ain't Gonna Shine Anymore. Toller Klassiker bei WDR 4 um 20 vor 4 am Montagnachmittag. Und boah, wie mache ich das jetzt? Es ist eigentlich echt unmöglich, aber wir probieren das jetzt mal hier bei WDR 4 und fassen mal in 30 Sekunden zusammen, welches wilde Spektakel es gab. Und zwar Ende Juli in Münster auf unserer Bühne auf dem Hafenplatz.

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0: Gigantisch, absolut gigantisch.
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3: Das hätte man nicht schöner sagen können. Ja, Rednecks haben Münster zum Ausrasten gebracht beim WDR 4 Sommer Open Air. Das war echt nicht einfach nur ein Konzert, das war eine Performance. Woran liegt das? Warum macht die Rednecks Musik die Leute so happy?
4: I think it's a generational bridge.
5: Ich glaube, es ist eine Brücke zwischen den Generationen. Du nimmst einen DJ, du nimmst was aus der Country-Musik.
4: And then when you mix that,
5: wenn du das mischst, dann entsteht etwas, das jeder versteht. Ein kleines Kind tanzt dazu genau wie ein alter Mann.
4: Like an old guy.
3: Ja, das hat Sänger Spades, Bastian Bender, gesagt aus dem schönen Morgen bei WDR 4. Und Bastian, der ist ja so eine Schmusebacke, ne? Der mag die Ballade Wish You Were Here besonders. Da geht's darum, dass man einen wichtigen Menschen vermisst. Und wenn Sängerin Pickles das auf der Bühne singt, dann wird sie echt emotional.
6: I mean, I'm very romantic.
5: Ich bin ein sehr romantischer Mensch. Ich vermisse ungefähr 400 Leute im Jahr. Dieses Gefühl, jemanden zu vermissen, ich kann das total nachvollziehen.
3: Die Hits von Rednecks Live und dazu die WDR 4 Band mit 80ern und Klassikern aus dem Radio live gespielt. Das haben wir einen Tag davor in Lünen aufgezeichnet, auf dem Willy-Brandt-Platz. Und beides gibt's für Sie heute Abend um 20 Uhr nochmal im WDR 4 Konzertsommer. Also egal, was Sie vorhaben heute Abend, einfach WDR 4 mitnehmen. Kein Problem. Und jetzt schon mal zum Warmwerden. Rednecks mit Spirit of the Hawk.

0: 15.48 Uhr, Ahoi mit WDR 4. Wir sind heute segeln. Unsere Lokalzeitreporterin Alicia Theissen lernt das heute auf dem Harcourtsee in Hagen und stellt fest, ist ja gar nicht mal so einfach. Aber sie macht es ja auch zum allerersten Mal insofern. Ganz im Gegensatz zu Monika aus Wetter. Die steht kurz vor ihrer Prüfung. Die ist Samstag und Monika will heute noch mal üben. Und Alicia durfte dabei sein.
1: Ja, ich stehe eine Woche vor der Prüfung und ich habe gedacht, ich mache jetzt diese Woche noch mal alle Manöver, die ich können muss auf der Prüfung. Und dann geht's am Samstag los.
2: Am Samstag jetzt? Sind Sie nervös?
1: Natürlich. Und wie?
2: Aber ich kann mir vorstellen, also das kriegen sie doch easy hin, oder?
1: Ja, das sagen die auch alle. Mach dich nicht verrückt, bleib ruhig, wird alles klappen.
2: Also klar, jetzt ist gerade der Prüfungsstress, aber warum haben sie gesagt, ich tue mir den an?
1: Ich bin ganz naiv und blauäugig, habe ich gedacht, ach, ich nutze mal den See. Und dann habe ich es gemacht und dann kam Seemannschinesisch auf mich zu. Das musste ich erst mal lernen, aber inzwischen geht's und das macht Spaß und ich kann es jedem empfehlen.
0: Und Monika? Das klappt schon am Samstag. Wir drücken ganz fest die Daumen und um es mit Andi Möller zu sagen, vom Feeling her haben wir ein gutes Gefühl.

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0: Tracy Chapman, Talking About a Revolution. Wir gucken aufs Wetter heute Abend. Es ist wolkenfrei bis locker bewölkt. Es bleibt überall trocken bei 13 bis 21 Grad. Morgen ist in der Nordhälfte längere Zeit sonnig. Vom Süden her ziehen dichtere Wolken auf, die hier im Laufe des Tages auch ein bisschen Regen bringen können. Temperaturen morgen in meiner Zeit maximal 20 Grad. Lünen kommt auf 23 und Aalen auf 24 Grad.
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2: Die Nachrichten mit Christoph Hoffmann. Guten Tag. Der nordrhein-westfälische Ministerpräsident Wüst hat Menschen aus NRW für ihr ehrenamtliches Engagement mit dem Landesverdienstorden ausgezeichnet. Wüst würdigte die Ordensempfänger als Menschen, die Solidarität zu ihrer Herzensangelegenheit machten.
3: Über 5 Millionen Menschen sind in diesem Land in Nordrhein-Westfalen ehrenamtlich tätig. 5 Millionen Menschen, finde ich, ist eine stolze Zahl. Und bei aller Miesepetrigkeit finde ich auch ein Gegenprogramm. Dass 5 Millionen Menschen sagen, ich tue mal was für andere, nicht nur was für mich. Man hat ja fast den Eindruck, dass sowas gar nicht mehr gäbe. Doch gibt's, und zwar jeden Tag zigtausendfach.
2: Unter den 16 Geehrten waren die Schauspielerin Veronika Ferres, der frühere SPD-Vorsitzende Franz Müntefering und der Comiczeichner Ralf König. Aber auch die Paderborner Sozialarbeiterin Lena Arndt, die vor 46 Jahren das erste Frauenhaus im Kreis Paderborn aufgebaut hat. In Bochum ist eine Frau mit ihrem Auto in einen U-Bahn-Tunnel auf Höhe des Ruhrstadions gefahren. Erst nach fast 1 Kilometer kam sie zum Stehen. Das Auto musste aufwendig wieder aus dem Schacht herausgeholt werden. Aus Bochum, Antje Seemann.
4: Die Frau stand ziemlich unter Schock, als die Rettungskräfte zu ihr kamen und sie aus ihrer misslichen Lage befreiten. Bei der 63-Jährigen wird ein medizinischer Notfall vermutet, sagt die Feuerwehr Bochum. Dadurch hat sie offenbar die Kontrolle über ihr Fahrzeug verloren und ist in dem U-Bahn-Schacht gelandet. Sie hat sich bei der Fahrt durch den Tunnel laut Feuerwehr nicht verletzt, kam aber für weitere Untersuchungen ins Krankenhaus. Ihr Auto steckte in dem U-Bahn-Schacht fest. Die Feuerwehr kam dann mit 2 Rollwagen, schoben den PKW darauf und zogen ihn wieder aus dem Schacht.
2: Und das ist auch noch passiert. Der Logistikunternehmer und Investor des Hamburger SV, Klaus-Michael Kühne, ist im Alter von 89 Jahren gestorben. Er galt mit einem geschätzten Vermögen von mehr als 23 Milliarden Euro als zweitreichster Deutscher nach Kaufland-Gründer Dieter Schwarz. Das Deutsche Rote Kreuz hat im Rahmen der Ebola-Hilfe Angriffe auf Mitarbeiter in der Demokratischen Republik Kongo verurteilt. Allein vergangene Woche sind nach Angaben der Hilfsorganisation 6 Mitarbeiter verletzt worden. Die USA haben eine für den nächsten Monat geplante große gemeinsame Militärübung mit Südkorea abgesagt. Nach Angaben der südkoreanischen Marine begründete die US-Regierung ihre Entscheidung mit der schwierigen Sicherheitslage im Nahen Osten. Im Siebengebirge beginnt bereits in den kommenden Tagen die Weinlese, wegen der Wetterextreme deutlich früher als sonst. Winzer Bernd Blöser vom Dachenfels registriert kleinere, aber meistens gesunde Trauben. Das spreche für guten Wein.
5: Ja, der wird ein etwas, sagen wir so, körperreicher, ein bisschen extraktreicher schmecken, wie jetzt die anderen Jahrgänge zuvor, weil man muss ja sagen, das Wasser fehlt halt in den Trauben.
2: Im kommenden Sommer will es der Winzer auch mal mit neuen Rebsorten probieren, zum Beispiel mit Merlot, der ja ursprünglich aus Frankreich kommt. Das war WDR aktuell.
0: Und hier ist der WDR4-Verkehrsservice. Ganz schön viel los wieder. A1, Euskirchen Richtung Dortmund. Zwischen dem Kreuz Köln-Nord und dem Kreuz Leverkusen-West 10 Minuten plus 4 Kilometer Stau. A2, Dortmund Richtung Oberhausen. Zwischen Bottrop und dem Kreuz Oberhausen 20 Minuten plus 5 Kilometer Stau wegen Bergungsarbeiten auf der A3. A3, Köln Richtung Oberhausen. Zwischen Leverkusen-Opladen und dem Dreieck Langenfeld 1/2 Stunde plus 5 Kilometer Stau. Hier hat es den Unfall gegeben. A3, Arnheim Richtung Köln. Zwischen Dienstlaken Süd und dem Kreuz Oberhausen West 20 Minuten plus 5 Kilometer Stau. Hier steht ein defektes Fahrzeug und es ist nur eine Spur frei. Die A33 Brilon Richtung Bielefeld ist zwischen Etteln und Borchen nach einem LKW-Unfall bis in die Nacht gesperrt. 3 Kilometer Stau. Die Polizei leitet über den Rastplatz um. A40 Essen Richtung Duisburg zwischen Essen-Hurtrop und Mülheim-Winkhausen 10 Minuten plus 4 Kilometer stockend. A59 Duisburg Richtung Dienstlaken zwischen Duisburg-Düssern und dem Kreuz Duisburg-Nord 10 Minuten plus 5 Kilometer stockend. Und A516 Abzweig Oberhausen zwischen dem Kreuz Oberhausen und Oberhausen-Eisenheim 20 Minuten plus 3 Kilometer Stau. 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
0: Guten Tag und schönen Feierabend. Also zumindest, wenn Ihre Schicht heute um 7 begonnen hat, dann sind Sie für heute eigentlich seit 5 Minuten durch, oder? Eigentlich Feierabend. Für alle, die noch länger arbeiten müssen, wir bleiben bei Ihnen. Und unterstützen Sie musikalisch jetzt mit Kim Wilde und Cambodia aus den 80ern. Schönen Montagnachmittag. 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

0: Aber I Have a Dream, toller Klassiker bei WDR 4. 16 Minuten nach 4, aufgepasst, jetzt habe ich einen prima Begriff für Galgenmännchen, Scrabble oder Stadtlandfluss. Hünxe. Hünxe liegt im Dreieck zwischen Niederrhein, Münsterland und Ruhrgebiet im unteren Lippetal. Ungefähr 14.000 Menschen leben hier in Hünxe an der Lippe und dem Wesel-Datteln-Kanal. Und wir wollen uns Hünxe diese Woche mal genauer angucken. Und wir haben es ja gerade eben schon gehört, Hünxe liegt am Wesel-Datteln-Kanal. Das heißt, Wasser spielt hier eine große Rolle. Auch für Mike.
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2: Ich bin Mike Oppermann und lebe in Hünxe.
1: Und was machen Sie hier?
2: Ich bin ehrenamtlich beim Deutschen Roten Kreuz aktiv und versuche gerade die Bereitschaft hier wieder neu aufzubauen. Wir haben ein paar Jahre lang jetzt ein bisschen weniger Mitglieder gehabt und versuchen jetzt wieder neue und junge Mitglieder zu gewinnen.
1: Was müssen wir über Ihre Heimat wissen?
2: Grudenburg liegt ja direkt an der Lippe und wird auch regelmäßig von Hochwassern überschwemmt. Zum Jahreswechsel 2023/24 gab es ein großes Hochwasser an der Lippe, wo auch teilweise der Ort überschwemmt war und auch Kanufahrer auf der Lippe trotz Hochwasser unterwegs waren und von der Feuerwehr und dem Rettungshubschrauber gerettet werden mussten.
1: Wenn wir Sie für einen Tag hier besuchen, was machen wir?
2: Wir machen auf jeden Fall eine Radtour, starten hier in Hünxe, fahren dann über Grudenburg nach Drevenack und dann über die alte Bahntrasse nach Schermbeck. Die Bahntrasse ist eine ehemalige Bahnstrecke, die von Dorsten nach Wesel verläuft und die jetzt umgebaut ist zum Radweg.
1: Was müssen wir bei Ihnen erlebt haben?
2: Die Honigkirmes, die jedes Jahr im Oktober stattfindet.
1: Was ist denn das Besondere daran?
2: Ja, die Honigkirmes geht auf einen alten Bauernmarkt zurück, wo Bauern und Imker ihre Waren verkauft haben. Und die Veranstaltung wurde immer größer. Und daraus ist dann im Laufe der Jahre die Honigkirmes geworden.
1: Was braucht Ihre Heimat?
2: Wir brauchen auf jeden Fall mehr Gastronomie. Wir haben hier in Hünxe selber im Ort gar kein Restaurant mehr. Schön wäre, wieder eine Kneipe und ein Restaurant zu haben, wo man einfach abends mal mit Freunden eine Kleinigkeit essen kann.
1: Was kann man hier unternehmen?
2: Paddeltouren auf der Lippe, man kann in Schermbeck starten und in Grudenburg aussteigen und sieht dabei Eisvögel und unsere wunderschöne niederrheinische Landschaft.
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0: Das wie Spaghetti-Eis aus dem Radio. Eros Ramazzotti vor Cornel Fuoco, WDR4, sorgt für das italienische Flair am Montagnachmittag. Und von Italien geht's jetzt direkt zurück nach Nordrhein-Westfalen. Hier sind die Nachrichten aus ihrer Region.
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2: Direkt aus dem Studio Münster. Ich bin Kirsten Lorek. Hallo. Und wir starten mit dem Feuer in Beckum, das uns schon den ganzen Tag auf Trab hält. In einem Kfz-Betrieb hatte es ja gebrannt. Gegen Mittag hatten die rund 100 Einsatzkräfte aus dem Kreis Warendorf das Feuer aber unter Kontrolle. Trotzdem gab es Verletzte, sagt Vincent Hielke von der Feuerwehr Beckum.
3: Zwei Personen sind dabei verletzt worden. Wir hatten einen Rettungshubschrauber im Einsatz, weil eine Person mit schweren Brandverletzungen in eine Spezialklinik geflogen werden musste. Eine weitere Person wurde mit leichteren Brandverletzungen hier in ein nahegelegenes Krankenhaus transportiert.
2: Wie hoch der Schaden ist, ist noch nicht bekannt. Anderswo im Kreis Warendorf ist gerade ein Kapuzineräffchen samt Baby unterwegs. Die beiden sind einem privaten Züchter ausgebüxt, der eine Genehmigung zur Haltung von Kapuzineraffen hat. Denn die brauchen viel Pflege und ein großes Platzangebot, sagt Nikolas Brüning, Kurator des Naturzoos in Rheine.
4: Also es sind zum Beispiel beim Kapuziner jetzt 25 Quadratmeter Außengehege und 15 Quadratmeter Innengehege bei einer Höhe von 3 Meter. Das hat man jetzt nicht einfach mal so rumstehen, würde ich sagen. Aber wenn man das eben vernünftig macht, dann kann man auch als Privathalter sehr gut Exoten halten. Das Problem sind dann eher die, ja, die sich das Tier nur holen, weil sie es irgendwie süß finden und nicht wissen, was dahinter steckt.
2: Der Züchter warnt davor, die getürmten Affen zu streicheln, auch wenn sie niedlich aussehen. Und niedlich sind auch die Idötzchen, die in einer guten Woche wieder unterwegs sein werden. Im Kreis Borken empfehlen Polizei und Verkehrswacht daher wieder, dass Eltern mit ihren Erstklässlern in den Tagen vor Schulbeginn trainieren, wie man sich im Straßenverkehr richtig verhält. Außerdem rät der Kreis dazu, die Idötzchen an den ersten aufregenden Schultagen zu begleiten. Und jetzt noch das Wetter. Das hat Lars Schmidt. Hallo.
5: Ja, der Abend geht im Münsterland mit Sonne und Wolken zu Ende. Es bleibt aber trocken bei 18 bis 19 Grad, auch wenn die Wolken aus Richtung Niedersachsen mal dichter sind. Heute Nacht kühlt es dann ordentlich ab und morgen geht es dann mit viel Sonne weiter. Im Verlauf werden die Wolken zwar mehr, Regen gibt es aber nicht bei 23 bis 25 Grad.
0: Und hier ist der WDR4 Verkehrsservice. A1 Euskirchen Richtung Dortmund zwischen dem Kreuz Köln Nord und dem Kreuz Leverkusen West. 5 Kilometer stockender Verkehr. A1 Köln Richtung Euskirchen zwischen Hürth und dem Kreuz Bliesheim 6 Kilometer stockend. A2 Dortmund Richtung Oberhausen zwischen Bottrop und dem Kreuz Oberhausen. Viertelstunde plus 5 Kilometer Stau wegen Bergungsarbeiten auf der A3. A3 Köln Richtung Oberhausen zwischen Leverkusen Opladen und dem Dreieck Langenfeld. 20 Minuten plus 4 Kilometer Stau. Hier hat es den Unfall gegeben. A3 Köln Richtung Oberhausen zwischen Duisburg-Wedau und Oberhausen-Lerich 10 Minuten plus 4 Kilometer stockend. A3 Arnheim Richtung Köln zwischen Dienstlaken Süd und dem Kreuz Oberhausen-West 20 Minuten plus 5 Kilometer Stau. Hier steht ein defektes Fahrzeug und es ist nur eine Spur frei. Die A33 Brilon Richtung Bielefeld ist zwischen Etteln und Borchen nach einem LKW-Unfall bis in die Nacht gesperrt. Es gibt 3 Kilometer Stau. Die Polizei leitet über den Rastplatz um. Und A42 Dortmund Richtung Kamp-Lindfort zwischen Gelsenkirchen-Schalke und dem Kreuz Essen Nord, halbe Stunde plus 4 Kilometer Stau. 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Gute Fahrt mit WDR4. Kommen Sie gut durch und an. Ich bin Katrin Brackmann. Schönen guten Tag.
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2: Und der Mann war mal Boxer, bevor er Sänger geworden ist. Terence Trent D'Arby. Hier ist er mit seinem 80er-Hit Sign Your Name.

0: Da reitet er in den Sonnenuntergang, John Denver. Wobei, bis dahin, also zum Sonnenuntergang, ist ja noch ein bisschen. WDR4-Lokalsat-Reporterin Alicia Theissen ist ja gerade im Sonnenschein auf dem Harkortsee unterwegs und lernt segeln. Wobei, Alicia, ich höre da doch irgendwas tuckern im Hintergrund. Habt ihr etwa einen Motor? Ich denke, ihr segelt.
1: Ja, wir haben einen Motor. Wir sind gerade auf dem Motorboot. Also es ist nicht geschummelt, weil das Motorbootfahren, das gehört dazu zum Segelschein, zum Sportbootführerschein. Weil klar, wenn man sich so ein größeres Segelschiff ausleihen möchte und dann vielleicht aus dem Hafen rausfahren möchte, dann braucht man halt den Motor und muss auch wissen, wie man damit umgeht. Also das ist quasi hier so, das sind so die Basic Basics. Und ich bin ehrlich gesagt ganz froh, dass jetzt gerade ein Segelschüler, der jetzt am Samstag die Prüfung hat, am Steuer sitzt und nicht ich, weil das ist hier wirklich unter dem strengen Auge vom Segellehrer und ich fühle mich gerade ein bisschen wie in einer Fahrschule. Also hier wird Slalom gefahren und dann wird hier ausgeparkt, haben wir schon, und ich finde, es ist technisch schon etwas anspruchsvoll, aber ich muss auch sagen, es macht schon Spaß. Man hat den Wind in den Haaren, man tuckert vor sich hin, alles ist schön grün und wir gucken auf Fachwerkhäuschen und auf Segelschiffchen. Also Urlaubsfeeling ist das hier.
0: Also das klingt wirklich super, aber jetzt mal Butter bei die Fische. Was kostet denn so ein Segelkurs? Können sich das nur so gut Betuchte leisten?
1: Ich würde sagen, jein. Also ganz ehrlich, mit allem Drum und Dran, mit allem Zip und Zap sind wir bei rund 1500 Euro. Aber da sind wirklich alle Segelstunden, die Praxis, die Theorie, das ist alles mit drin. Und man kann hier an der Segelschule am Harkortsee auch wirklich jederzeit sich ein Bötchen nehmen und nochmal üben mit einem anderen Segelschüler oder Segelschülerin. Also ich finde es schon fair.
0: Segeln lernen, also muss man vielleicht ein bisschen für sparen, geht aber auch für so normale Leute wie Sie und mich und WDR4-Lokalzeit-Reporterin Alicia Theissen. Tolle Fotos gibt's jetzt schon im Studioblog auf wdr4.de.

Ein Hit und ausgesorgt. Hat geklappt für Lou Bega und seine Mambo Number 5. Hier ist WDR 4, Montagnachmittag, 10 vor 5. Und das ist eine wunderschön ruhige Nummer von Cyndi Lauper, True Colors.

0: Marlon Roudette, New Age. Wir gucken aufs Wetter heute Abend. Es ist wolkenfrei bis locker bewölkt. Es bleibt überall trocken bei 13 bis 21 Grad. Schöner Abend zum draußen sitzen. Morgen geht's trocken und sonnig los. Im Verlauf des Tages ziehen Wolken aus Richtung Rheinland-Pfalz rein, aus denen es ab Mittag von der Eifel bis ins Siegerland auch regnen kann. Nördlich der Ruhr bleibt's aber trocken. Temperaturen morgen in Königswinter bis 20 Grad, in Velbert bis 21 und in Bielefeld bis 24 Grad.
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2: Die Nachrichten mit Christoph Hoffmann. Guten Tag. Norwegen hält an seinen Plänen fest, in der Arktis Öl und Gas zu fördern. Die EU ist als einer der Hauptabnehmer von Gas aus Norwegen aber dagegen. Hajo Felten, was steckt denn hinter Norwegens Plänen?
3: Norwegen macht sich Sorgen um die Energiesicherheit im Land. Der zuständige Minister kündigte an, weitere Gebiete erschließen zu wollen, selbst wenn die EU ein Moratorium verhänge. Wahrscheinlich geht es aber auch ums Geld. Norwegen hat Russland infolge des Ukraine-Kriegs und der Energiekrise als wichtigsten Gaslieferanten Deutschlands abgelöst. EU-weit deckt das skandinavische Land inzwischen rund 30% des Bedarfs ab. Das nutzt auch der Düsseldorfer Energiekonzern Uniper. Das Unternehmen hat einen Liefervertrag über jährlich mehr als 30 Terawattstunden Erdgas unterzeichnet. Dies entspreche grob dem jährlichen Gasverbrauch von mehr als 2 Millionen Haushalten in Deutschland, hieß es.
2: Die Ukraine feiert heute ihre Loslösung von der Sowjetunion. Das war vor 35 Jahren. Zum Jahrestag sind auch mehrere Staats- und Regierungschefs aus Europa nach Kiew gekommen. Für Präsident Zelensky eine Gelegenheit, nochmal mehr Flugabwehr zu fordern. Die EU hat heute weitere Milliarden dafür zugesagt. Wie dringend das ist, berichtet Vassili Golot.
4: Mit jedem Tag, wo diese Munition fehlt, werden einfach faktisch mehr Menschen hier getötet. Und dieses Gefühl der Schutzlosigkeit, das erleben wir ehrlicherweise auch in den vergangenen Jahren. Da sitzt du im Flur, siehst in den Kanälen, es fliegt Ballistik und bist relativ zuversichtlich, dass diese Raketen abgewehrt werden. Aktuell siehst du, es fliegt Ballistik und weißt, das schlägt sehr wahrscheinlich ein. Und da ist nur die Hoffnung, dass es nirgendwo einschlägt, wo Zivilistinnen und Zivilisten getötet werden.
2: Und auch das ist gerade Thema. Der nordrhein-westfälische Ministerpräsident Wüst hat Menschen aus NRW für ihr ehrenamtliches Engagement mit dem Landesverdienstorden ausgezeichnet. Unter den 16 Geehrten ist die Paderborner Sozialarbeiterin Lena Arndt, die vor 46 Jahren das erste Frauenhaus im Kreis Paderborn aufgebaut hat. Mehrere NRW-Kommunen prüfen eine Verfassungsklage gegen das neue Recht auf einen Ganztagsplatz für Grundschüler. Nach Ansicht der Kommunen ist jedoch unklar, wie das Angebot finanziert werden soll. In Griechenland haben die Sommerwochen bislang gemäßigte Temperaturen gebracht. Jetzt wird auch das Mittelmeerland von einer ersten Hitzewelle getroffen. Für mindestens eine Woche werden Temperaturen von bis zu 40 Grad erwartet. Im Streit um den gemeinsamen Hund hat das Landgericht Koblenz einem jetzt getrennten Paar eine ungewöhnliche Auflage gemacht. Wer den Hund in Zukunft behalten möchte, muss ihn ersteigern. Eine absolute Ausnahme, sagte Rechtsanwalt Arndt Kempkens.
5: Das gibt's wirklich ganz vereinzelt. Wenn man überhaupt nicht mehr weiter weiß bei Gericht, dann wird eine Teilungsversteigerung bei den Tieren gemacht, weil man vorher mal versucht, könnt ihr euch nicht doch einigen, nicht vielleicht doch so ein Körbchen-Wechselmodell. Aber hier haben beide Nein gesagt, machen wir nicht und deswegen muss das eben weitergehen.
2: Nun darf den Hund also behalten, wer bei der Versteigerung mehr Geld für ihn bezahlt. Und das war WDR aktuell.
0: Und hier ist der WDR 4 Verkehrsservice. A2 Dortmund Richtung Oberhausen. Zwischen Bottrop und dem Kreuz Oberhausen 10 Minuten plus 5 Kilometer stockend. A3 Arnheim Richtung Köln. Zwischen Dienstlaken Süd und dem Kreuz Oberhausen West Viertelstunde plus 5 Kilometer staubigen Bergungsarbeiten. A4 Aachen Richtung Köln. Zwischen Frechen Nord und Köln-Klettenberg 10 Minuten plus 4 Kilometer Stau. Die A33 Brilon Richtung Bielefeld ist zwischen Etteln und Borchen nach einem LKW-Unfall bis in die Nacht gesperrt. Es gibt aktuell 3 Kilometer Stau und die Polizei leitet über den Rastplatz um. A40 Duisburg Richtung Essen zwischen Mülheim-Dümpten und Essen-Holsterhausen 20 Minuten plus 6 Kilometer Stau. A42 Dortmund Richtung Kamp-Lindfort zwischen Gelsenkirchen-Zentrum und dem Kreuz Essen-Nord 10 Minuten plus 5 Kilometer stockend. A43 Wuppertal Richtung Recklinghausen zwischen Bochum-Leer und dem Kreuz Herne Viertelstunde plus 6 Kilometer Stau. Und A43 Recklinghausen Richtung Wuppertal zwischen Recklinghausen-Hochlamark und Bochum-Riemke 10 Minuten plus 5 Kilometer stockender Verkehr. 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
0: Und ich wünsche Ihnen einen wunderschönen Montagnachmittag, an dem wir mit Ihnen ja raus aufs Wasser sind. WDR 4 Lokalzeit-Reporterin Alicia Theissen entdeckt heute Nachmittag das Segeln auf dem Harkortsee bei Hagen für sich. Und wir sind dabei, ganz ohne Schwimmweste und nasse Füße, dafür aber mit 80ern und den größten Klassikern. Jetzt von den Dexys Midnight Runners, Come on Eileen. Schönen Montag mit uns.
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0: Ist auch wieder einer von diesen Songs, wo man denkt, schade, dass da nicht mehr gekommen ist. One-Hit-Wonder Mark Cohn, Walking in Memphis bei WDR 4. Kurze Frage, wann haben Sie zuletzt mal was Neues ausprobiert? Ist ja immer wieder spannend, aber auch irgendwie so ein bisschen gruselig, ne, wenn man sowas zum allerersten Mal macht. Deshalb Hut ab vor WDR 4 Lokalzeitreporterin Alicia Theissen. Die hat heute ihre erste Segelstunde auf dem Harkortsee bei Hagen absolviert. Inzwischen bist du wieder zurück, hast wieder festen Boden unter den Füßen. Wie war's denn?
1: Boah, also ich muss sagen, es war aufregend, es war spannend. Ich habe ja mal so ein bisschen alles gemacht, mal so ein bisschen gesteuert, mal so ein bisschen versucht, das Segel zu halten, ein bisschen Motorboot gefahren. Wobei beim Motorboot, muss ich sagen, habe ich Respekt, mich da ans Steuer zu wagen, mit dem Mikro am besten noch in der Hand. Aber ja, jetzt stehe ich hier wieder auf Steg, guck auf die wunderschöne Altstadt von Wetter. Die Bötchen liegen hier, schaukeln im Wind. Also es gibt schlimmere Arbeitsplätze, kann ich dir sagen.
0: Ja, ich hätte gerne mit dir getauscht heute, gebe ich zu. Jetzt müssen wir mal kurz mit ein paar, sag mal, Vorurteilen aufräumen. Du hattest ja auch so ein bisschen das Klischee im Kopf, ach ja, Segeln, komm, das sind diese Schickimickis an der Côte d'Azur, ist aber nicht so, oder?
1: Nee, muss ich echt sagen, also hier jetzt war es wirklich bodenständig, wie sich das fürs Ruhrgebiet gehört. Also ich habe wirklich verschiedenste Leute getroffen. Ich habe welche getroffen, die total Angst vor der Prüfung am Samstag haben. Ich habe welche getroffen, die ständig segeln sind irgendwo in, weiß ich nicht, Italien oder so, sich mit Freunden da ein Boot chartern und jetzt gesagt haben, so, jetzt mach ich mal den Schein. Ich habe Schülerinnen und Schüler von der AG getroffen. Also das war eine wilde Mischung und ja, also meine Highlights waren auf jeden Fall Ralf Osthoff und Sabine Brandt, die da hier ganz viel organisieren.
2: Vor 40 Jahren war ich sehr abenteuerlustig und ich habe mir dann den Spitznamen eingeheimst Bademeister, weil ich es dann doch das ein oder andere Mal hinkriegte, mit dem Boot zu kentern. Heute bin ich zu alt für so Späße, da kippe ich nicht mehr um.
3: Also wir sind hier wegen einer Segel-AG an der Schule, weil wir denken, es würde sehr viel Spaß machen, einfach unter Freunden etwas zu unternehmen. Und Segeln an sich macht auch sehr viel Spaß.
4: Ich bin die Lehrerin von den drei Mädels. Mir war es einfach wichtig, da ich auch selber segel, das weiterzugeben an meine Schülerin. Einfach die Begeisterung, das Draußensein und so ein Segelboot zu steuern, gibt auch mega viel Selbstbewusstsein einfach.
0: So, apropos Selbstbewusstsein, würdest du es nochmal machen?
1: Auf jeden Fall. Also ehrlich gesagt, ich habe schon echt viele Hobbys, aber oh, also mir hat das so Spaß gemacht. So Wind in den Haaren, wenn dann das Boot so kränkt, also sich zur Seite neigt, das ist schon ein cooles Gefühl. Also ist schon sehr, sehr cooler Sport.
0: Ich finde auf den Fotos, es steht dir wirklich sehr gut. Alicia Theissen, können Sie sich angucken bei uns im Studioblog auf wdr4.de und schön, dass du wieder heil und nicht nass am Ufer angekommen bist.

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0: Kylie Minogue und Jason Donovan, especially for you bei WDR 4. Schönen Montagnachmittag, Zeit für die Nachrichten aus Ihrer Region.
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2: Direkt aus dem Studio Münster. Ich bin Kirsten Lorek. Hallo. Und wir starten mit dem Feuer in Beckum, das uns schon den ganzen Tag auf Trab hält. Das ist inzwischen gelöscht, aber rund 100 Einsatzkräfte aus dem Kreis Warendorf haben wirklich alles dafür getan, um es unter Kontrolle zu bringen. Es gab Verletzte, sagt Vincent Thielke von der Feuerwehr Beckum.
3: Zwei Personen sind dabei verletzt worden. Wir hatten einen Rettungshubschrauber im Einsatz, weil eine Person mit schweren Brandverletzungen in eine Spezialklinik geflogen werden musste. Eine weitere Person wurde mit leichteren Brandverletzungen hier in ein nahegelegenes Krankenhaus transportiert.
2: Die Brandursache ist noch unklar. Die Ermittlungen im Kreis Warendorf dauern noch an. Anderswo im Kreis Warendorf treibt sich gerade ein Kapuzineräffchen samt Baby rum. Die beiden sind einem privaten Züchter ausgebüxt, der eine Genehmigung zur Haltung von Kapuzineraffen hat. Denn die brauchen viel Pflege und ein großes Platzangebot, sagt Nikolaus Brüning vom Naturzoo Rheine.
4: Also es sind zum Beispiel beim Kapuziner jetzt 25 Quadratmeter Außengehege und 15 Quadratmeter Innengehege bei einer Höhe von 3 Meter. Das hat man jetzt nicht einfach mal so rumstehen, würde ich sagen. Aber wenn man das eben vernünftig macht, dann kann man auch als Privathalter sehr gut Exoten halten. Das Problem sind dann eher die, ja, die sich das Tier nur holen, weil sie es irgendwie süß finden und nicht wissen, was dahinter steckt.
2: Der Züchter warnt davor, die getürmten Affen zu streicheln, auch wenn sie niedlich aussehen. Und niedlich sind auch die Idötzchen, die in einer guten Woche wieder unterwegs sein werden. Im Kreis Borken empfehlen Polizei und Verkehrswacht daher wieder, dass Eltern mit ihren Erstklässlern in den Tagen vor Schulbeginn trainieren, wie man sich im Straßenverkehr richtig verhält. Außerdem rät der Kreis dazu, die Idötzchen an den ersten aufregenden Schultagen zu begleiten. Und jetzt noch das Wetter, das hat Lars Schmidt. Hallo.
5: Ja, der Abend geht im Münsterland mit Sonne und Wolken zu Ende. Es bleibt aber trocken bei 18 bis 19 Grad, auch wenn die Wolken aus Richtung Niedersachsen mal dichter sind. Heute Nacht kühlt es dann ordentlich ab und morgen geht es dann mit viel Sonne weiter. Im Verlauf werden die Wolken zwar mehr, Regen gibt es aber nicht bei 23 bis 25 Grad.
0: Und hier ist der WDR4-Verkehrsservice A1 Euskirchen Richtung Dortmund. Zwischen dem Kreuz Köln-Nord und dem Kreuz Leverkusen-West 10 Minuten plus 6 Kilometer stockend. A2 Dortmund Richtung Oberhausen. Zwischen Bottrop und dem Kreuz Oberhausen Viertelstunde plus 5 Kilometer Stau. A3 Arnheim Richtung Köln. Zwischen Dienstlaken Süd und dem Kreuz Oberhausen-West 20 Minuten plus 5 Kilometer Stau wegen Bergungsarbeiten. A4 Köln Richtung Aachen. Zwischen dem Dreieck Holmer und dem Kreuz Köln-Süd 3 Kilometer stockend. Die A33 Brilon Richtung Bielefeld ist zwischen Etteln und Borchen nach einem LKW-Unfall bis in die Nacht gesperrt. Aktuell 3 Kilometer Stau. Die Polizei leitet über den Rastplatz um. A40 Duisburg Richtung Essen. Zwischen Mülheim-Winkhausen und Essen-Holsterhausen. Viertelstunde plus 5 Kilometer Stau. A40 Dortmund Richtung Duisburg. Zwischen Bochum-Hamme und dem Dreieck Essen-Ost. 10 Minuten plus 5 Kilometer stockend. Und A46 Düsseldorf Richtung Wuppertal. Zwischen Wuppertal-Katernberg und Wuppertal-Wichlinghausen. 20 Minuten plus 4 Kilometer Stau. 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Gute Fahrt, ich bin Katrin Brackmann und jetzt geht's ganz locker in der Hüfte hier weiter mit einem 80er von Shaq & Stevens, You Drive Me Crazy. Schönen Montag!
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0: 9 Million Bicycles bei WDR 4, 20 vor 6. Kurze Frage an Sie. Welche Melodie macht Ihnen sofort gute Laune? Lässt Sie träumen, egal wo Sie sind? Welcher Song wirkt auf Sie wie eine Zeitmaschine? Und welcher Hit geht einfach immer und immer wieder? Ab heute wollen wir das nämlich wieder wissen von Ihnen und freuen uns schon wie Bolle.
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0: Jawohl, es geht wieder los und Sie müssen uns helfen. Nur so kriegen wir unsere Riesenliste fertig bis Mitte November. Dann spielen wir Ihre 444 Lieblingshits von hinten nach vorne durch. Im Radio und auch im Videostream können Sie dann gucken. Und seit heute geht's. Schreiben Sie uns Ihre 4 Lieblingshits auf wdr4.de. Direkt auch dazu schreiben, was Sie mit den Songs verbinden. Also, welche persönliche Geschichte kommt zum Beispiel bei Ihnen hoch, wenn Herbert Grönemeyer diese Stadt hier besingt? Ja, mir fallen da sofort ein paar Leute ein, die jetzt Gänsehaut kriegen und sofort mitsingen. Oder vielleicht sagen sie, nee, komm, die Disco-Zeit war immer meins. Vielleicht wäre das hier was für Sie. Von Donna Summer. Ja, oder vielleicht müssen es bei Ihnen vor allem die Synthesizer aus den 80ern sein. Warum kriegen Sie nicht genug von sowas? Großartiger Song von The Human League, Don't You Want Me. Also wir freuen uns auf Ihre Geschichten und alles, was Sie uns zu den Liedern sagen wollen. 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Und ich möchte mich jetzt an dieser Stelle für einen sensationellen 70er-Song einsetzen, der es doch tatsächlich letztes Mal nicht in die Top 444 geschafft hat. Skandal, finde ich. Der muss rein. Iggy Pop mit The Passenger. Was für ein grandioser Song. Helfen Sie mit, dass es dieses Mal schafft. Einfach abstimmen auf wdr4.de. Und hier ist er. Dank meines Musikredakteurs Andreas. So schön zum Lautdrehen, Mitsingen und Mittanzen. Iggy Pop, The Passenger.

Sydney Youngblood, Sit and Wait. 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Das war's mit der Lokalzeit heute am Montagnachmittag. Carina Vogt übernimmt jetzt hier und begleitet Sie in den Feierabend. Ich würde mich freuen, wenn wir uns morgen wieder hören. Mein Name ist Katrin Brackmann. Tschüss.

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0: Heute Abend überall trocken, paar lockere Wolken und zwischen 13 und 21 Grad. Die Aussichten für die Nacht und morgen gleich ausführlich nach den Nachrichten.
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2: Mittag war Schlichting und diesen Themen.

0: Jubiläum in Krisenzeiten. Ukraine feiert 35 Jahre Unabhängigkeit und rund um den Kölner Dom bildet sich gerade aus Solidarität eine Menschenkette.
1: Ich wohne schon seit 30 Jahren in Deutschland. Ich bin aber in der Ukraine geboren. Es tut mir weh. Ich möchte alles machen, was in meinen Kräften liegt. Deswegen bin ich hier.
0: Wir schauen auf Hilfen im Großen und im Kleinen. Im Kreis Siegen-Wittgenstein darf Trinkwasser nicht mehr für alles genutzt werden. Wir klären, was verboten ist und warum. Und in Bochum ist eine Frau mit dem Auto in einen U-Bahn-Schacht gefahren. In Kiew, in der Ukraine, haben viele europäische Spitzenpolitiker gemeinsam mit Präsident Zelensky den 35. Jahrestag der Unabhängigkeit gefeiert. Durch den Krieg ohne große Paraden. Und die Gäste aus dem Ausland, die haben quasi auch Geschenke mitgebracht. Zusagen für Geld und Militärhilfe. Das Land, das leidet weiter unter massiven russischen Angriffen. Und Wassili Golot aus unserem Studio in Kiew beschreibt, wie die Stimmung im Land an diesem Feiertag ist.
2: Es ist auf jeden Fall eine absolute Zermürbung, nicht nur Erschöpfung zu spüren bei den Menschen, denn die russische Vollinvasion läuft jetzt schon seit 4,5 Jahren. Gleichzeitig gibt es natürlich einen Stolz darüber, dass man diese Unabhängigkeit mit jedem Tag auch in diesem Krieg bewahrt. Viele Menschen haben natürlich in sich die große Hoffnung, die nächsten Unabhängigkeitstage im Frieden zu begehen.
0: Auch Außenminister Wadefuhl hat sich in der Ukraine ein Bild von der Lage gemacht und in einem Interview die Kommunen hier bei uns ermutigt, Hilfsgüter in die Ukraine zu schicken, vor allem für den Winter. Joschka Heinemann hat sich in NRW mal umgehört, ob es diese Ermutigung überhaupt braucht.
3: Nach meinem Eindruck nicht, denn seit Kriegsbeginn werden Medikamente, Desinfektionsmittel, Krankenwagen oder auch Stromgeneratoren in die Ukraine geliefert. Die Stadt Münster schickt zum Beispiel Aggregate für Schulen und Krankenhäuser in die Partnerstadt Vinnytsia. Sie werden mit Fördermitteln vom Bund und Spenden gekauft, die Stadt zahlt dann einen kleinen Bruchteil dazu. Ähnlich zum Beispiel auch in Düren. Dort schickt man ausgemusterte Löschfahrzeuge in die eigene ukrainische Partnerstadt. Die sind aber noch einsatzfähig. Diese Partnerschaften haben einen riesigen Vorteil, der direkte Draht zueinander. Die ukrainischen Städte können sich direkt melden, wenn sie etwas brauchen. Seit dem Kriegsausbruch sind übrigens 180 neue Städtepartnerschaften mit der Ukraine entstanden, aus Solidarität. Und wichtig zu wissen, wer mit Spenden helfen möchte, auf der Seite der Städte steht meistens, mit welcher Hilfsorganisation sie zusammenarbeiten.
0: Es ist nicht mehr so heiß und es hat auch mal geregnet, aber trotzdem zieht der Kreis Siegen-Wittgenstein jetzt die Notbremse.
4: Wenn wir Weihnachten noch genug Wasser alle gemeinsam haben wollen, sowohl zum Kochen als auch zum Duschen, dann müssen wir jetzt anfangen, wirklich zu sparen.
0: Landrat Andreas Müller verkündet strenge Regeln für den Umgang mit Trinkwasser in der Region. Alina Höngen, wieder Siegen, die erklärt uns, was genau dort jetzt verboten ist.
5: Du darfst jetzt zum Beispiel keine Pools mehr befüllen, Blumen gießen oder dein Auto zu Hause waschen. Auch mit dem Hochdruckreiniger die Terrasse schrubben oder die Photovoltaikanlage auf dem Dach abspritzen, das ist verboten. Genauso wie das Bewässern von Parks, Grünflächen, Sportplätzen, Spielplätzen oder Golfanlagen. Die Verbotsliste ist also ziemlich lang. Es gibt auch noch ein paar Dinge, die sind erlaubt. Wenn du zum Beispiel einen Baum neu gepflanzt hast, darfst du den noch gießen oder die Blumen auf dem Friedhof, die dürfen auch noch Wasser abkriegen. Und wenn du Gemüse oder Obst gepflanzt hast in deinem Garten, dann darfst du das auch noch bewässern, allerdings nur in der Zeit von 19 Uhr bis 9 Uhr.
0: Bleibt noch die Frage, warum der Kreis Siegen-Wittgenstein denn genau diese Einschränkungen beim Trinkwasser erlassen hat.
5: Das Trinkwasser im Kreis Siegen-Wittgenstein, das kommt aus zwei Talsperren, der Breitenbach-Talsperre und der Obernau-Talsperre. Und die sind ziemlich leer. Die eine ist nur noch zu 57% gefüllt, die andere sogar nur noch zu 47%. Das ist ein großes Problem und das nicht erst seit gestern, sondern eigentlich schon seit dem Winter. Da hat es nämlich auch schon zu wenig geregnet. Heißt, die Wasserstände waren sowieso schon zu niedrig und durch das heiße Wetter in den letzten Wochen und Monaten hat sich die Situation da jetzt noch verschlimmert. Und damit das Trinkwasser eben nicht irgendwann ganz ausgeht, ist jetzt die Ansage, so wenig wie möglich Wasser aus dem Hahn nutzen.
0: Und jetzt geht's weiter mit den Kurznachrichten mit Simone von der Forst.
6: Mehrere NRW-Kommunen prüfen eine Verfassungsklage gegen das neue Recht auf einen Ganztagsplatz für Grundschüler. Seit Anfang August gilt der zunächst für Erstklässler. Nach Ansicht der Kommunen ist jedoch noch unklar, wie das Angebot finanziert werden soll. Ministerpräsident Wüst hat Menschen aus NRW für ihr ehrenamtliches Engagement mit dem Landesverdienstorden ausgezeichnet. Unter den 16 Geehrten war die Paderborner Sozialarbeiterin Lena Arndt, die vor 46 Jahren das erste Frauenhaus im Kreis Paderborn aufgebaut hat. Viele Menschen sind ins Kino gegangen. Im ersten Halbjahr wurden so viele Tickets verkauft wie zuletzt vor Corona. Über 47 Millionen Karten. Das sind fast 7 Millionen Karten mehr als im Vorjahreszeitraum. In Griechenland haben die Sommerwochen bislang gemäßigte Temperaturen gebracht. Jetzt gibt es auch dort eine erste Hitzewelle. Für mindestens eine Woche werden in Griechenland Temperaturen von bis zu 40 Grad erwartet. Auch nachts liegen die Werte teilweise noch bei über 30 Grad.
0: In Bochum, da ist eine Frau mit ihrem Auto in einen U-Bahn-Tunnel auf Höhe des Ruhrstadions gefahren. Erst nach fast 1 Kilometer kam sie in dem U-Bahn-Tunnel dann zum Stehen. Das Auto musste von der Feuerwehr aufwendig wieder aus dem Schacht herausgeholt werden. Aus Bochum berichtet Antje Seemann.
7: Die Frau stand ziemlich unter Schock, als die Rettungskräfte zu ihr kamen und sie aus ihrer misslichen Lage befreiten. Bei der 63-Jährigen wird ein medizinischer Notfall vermutet, sagt die Feuerwehr Bochum. Dadurch hat sie offenbar die Kontrolle über ihr Fahrzeug verloren und ist in dem U-Bahn-Schacht gelandet. Sie hat sich bei der Fahrt durch den Tunnel laut Feuerwehr nicht verletzt, kam aber für weitere Untersuchungen ins Krankenhaus. Ihr Auto steckte in dem U-Bahn-Schacht fest. Die Feuerwehr kam dann mit 2 Rollwagen, schoben den PKW darauf und zogen ihn wieder aus dem Schacht.
0: Lars Schmidt aus der WDR-Wetterredaktion ist bei mir und hat die Aussichten für uns.
8: Ja, der Abend geht jetzt erstmal größtenteils zumindest wolkenfrei bis locker bewölkt zu Ende. Regen gibt's nirgends bei 13 bis 21 Grad. Auch die Nacht verläuft meist klar und ohne Regen. Es kühlt aber ganz schön runter auf 13 bis 7 Grad. Und morgen geht's dann erstmal überall trocken und sonnig los. Im Verlauf ziehen aber so ein paar Wolken aus Richtung Rheinland-Pfalz zu uns rein. Und die können dann von der Eifel bis ins Siegerland so ein bisschen Regen mit dabei haben. Nördlich der Ruhr bleibt's trocken. Heinsberg erreicht 21, Essen 23 und Warendorf 24 Grad. Ja, und die nächsten Tage sind dann warm, aber wechselhaft. Mittwoch gibt es Spüle 23 bis 27 Grad. Erst geht's trocken los, später gibt es Regen und einzelne Gewitter.
0: Das war der Tag um 6 mit Dagmar Schlichting.
9: Wir wollen, dass Sie gut ankommen. Hier ist der WDR 4 Verkehr. A2 Dortmund Richtung Oberhausen zwischen Oberhausen-Königshardt und Kreuz Oberhausen 2 Kilometer Stau. A3 Arnheim Richtung Köln zwischen Dienstlaken Süd und Kreuz Oberhausen West 1/2 Stunde 5 Kilometer Stau wegen Bergungsarbeiten. Die A33 Brilon Richtung Bielefeld ist zwischen Etteln und Borchen nach einem LKW-Unfall bis in die Nacht gesperrt. Die Polizei leitet über den Rastplatz um. Und A46 Düsseldorf Richtung Wuppertal zwischen Katernberg und Wichlinghausen 1/4 Stunde, 5 Kilometer Stau. 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
9: Hallo, schönen Abend zusammen. Nudeln mit Tomatensauce. Hat es da mit Sicherheit nicht gegeben an diesem Tag des Fotoshootings. Die Jungs von den Bee Gees komplett in weiß zu sehen auf dem Cover von More Than a Woman. Und es wird auch keine Schokolade gegessen, Freunde, in solchen Klamotten. Also, die Bee Gees gleich frisch aus der Wäsche im Feierabendmix. Außerdem mit dabei auch noch Jackson Browne mit Stay und Imagination. Just an Illusion.
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4: Es ist 6:30. Heute Abend ist es wolkenfrei oder locker bewölkt. Es bleibt überall trocken. 13 bis 21 Grad sind es noch. Die Nacht auch meistens klar. Gegen morgen ein paar dünne Wolken mit dabei. 13 bis 7 Grad nur noch nachts. Morgen dann trocken und sonnig zu Beginn. Ab dem Mittag von der Eifel bis ins Siegerland auch ein bisschen Regen möglich. Nördlich der Ruhr bleibt es morgen trocken. Die Temperaturen in Heinsberg bis 21, in Warendorf bis 24 Grad. Die Verkehrslage bei WDR 4. Wir wollen, dass Sie gut ankommen. A3 Arnheim Richtung Köln zwischen Kreuz Oberhausen und Kreuz Oberhausen West. Halbe Stunde länger, 4 Kilometer Stau wegen Bergungsarbeiten. Die A33 Brilon Richtung Bielefeld ist zwischen Etteln und Borchen nach einem LKW-Unfall bis in die Nacht gesperrt. Die Polizei leitet über den Rastplatz um. Und A46 Düsseldorf Richtung Wuppertal zwischen Katernberg und Wichlinghausen. 20 Minuten mehr, 5 Kilometer Stau. Alle Staus bei WDR 4 in der neuen ARD Sounds App. Carina Vogt ist hier. Hallo und schönen Abend. Ich habe auch gleich eine tolle Überraschung für Marco aus Essen. Der freut sich doch immer so, wenn wir hier einen seiner Lieblingshits aus den 90ern spielen. Marco, ist gleich was für Sie dabei? London Beat, You Bring On The Sun. Aber vorher starten wir mit den 80ern durch. Stevie Wonder und Paul McCartney, Ebony and Ivory.
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0: Landenbeat bei WDR 4, gleich 20 Minuten vor 7. Ein trockener Abend, das wird alle freuen, die sich was vorgenommen haben. Draußen in Witten zum Beispiel. Gucken wir mal, wer uns da die Feierabendglocke bimmeln kann.
1: Hallo, hier ist die Yvonne aus Witten und ich leite heute den Feierabend ein.
0: Hallo Yvonne, der Feierabend ist bei Ihnen ja eine kleine Party sozusagen auf dem Zeltfestival am See in Witten.
1: Genau so sieht's aus. Ich bin mit meinem kleinen Sohn Noah hier und schlendern hier durch die ganzen Gassen, schauen uns alle Stände an, haben schon lecker gegessen.
0: Was gab's?
1: Der Kleine hat sich an einem schönen italienischen Stand eine Calzone ausgesucht.
0: Oh, lecker, lecker. Ja, immer.
1: Ja, ist einfach herrlich. Ich kann das nur jedem empfehlen, der hier in der Nähe wohnt oder auch nicht, einfach mal drüber zu schlendern, weil hier gibt's viel zu sehen, nette Live-Musik. Auch ohne Konzertkarten, die hier immer ausgetragen werden. Also es ist wirklich ein mega schöner Tag.
0: Sie haben ja jetzt noch was zu tun, liebe Yvonne. Daumen drücken.
1: Ja.
0: Beim DFB-Pokal ist ja gerade Köln am Start.
1: Genau. Mein großer Sohn, der ist da halt. Und ich drücke ganz doll den ersten FC Köln die Daumen. Wir sind eigentlich Dortmunder durch und durch.
0: Aha.
1: Aber durch die Fangemeinschaft und Freundschaft, die wir miteinander pflegen, ist mein Großer da heute auch hingefahren, um den ersten FC Köln zu unterstützen. Deswegen Daumen sind gedrückt.
0: Machen wir natürlich mit. Und Schalke drücken wir auch noch einen Daumen. Haben Sie da noch einen halben Daumen übrig, Yvonne?
1: Ja, schon, aber nicht
0: ja?
1: Für Schalke.
0: Oh, nein! Ach, Yvonne.
1: Na doch, so einen Mini-Daumen drücke ich dann auf Schalke.
0: Das ist nett. Das ist wirklich nett. Ich meine, für Dortmund-Fans war das jetzt schon wirklich eine ganz große Nummer.
1: Musste über meinen Schatten springen, aber habe es gerne getan.
0: Ja, toll. Vielen Dank. Freue ich mich.
1: Ja.
0: Und herzlichen Dank fürs Gespräch heute Abend mit Ihnen.
1: Ja, sehr gerne. Es hat mir sehr viel Spaß gemacht. Tschüss.

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0: Immer wieder super, die Weather Girls. Also spätestens bei dem Song geht auf jeder Tanzfläche was. WDR 4 ist hier am Montagabend. In Aachen ist aber heute, auch wenn die Weather Girls vorbeikommen würden, Katerstimmung, muss man so sagen, ne? Weil ja die spektakuläre Reit-WM zu Ende ist. Es war ja so eine tolle Stimmung. Und gestern war der letzte Tag. Das deutsche Team hat die meisten Medaillen geholt. Die Zuschauer waren total begeistert. Also fast alle.
1: Die Stimmung im Stadion, wie die Zuschauer mitgefiebert haben. Unheimlich, also wirklich Gänsehaut, unvergessliches Erlebnis.
2: Besonders die deutsche Mannschaft im Springen. Die waren absolut spitze.
3: Das war sehr inspirierend, sage ich jetzt mal.
4: Ach, super, in Aachen ist ja immer die Stimmung gut. Ne? Auch zur Reit-WM, immer.
5: Stimmung war gut, aber beim CHIO ist die Stimmung besser.
0: Mhm, ja. Der ist ja dann nächstes Jahr auch wieder, ne? Schon mal notieren, ab dem 25. Juni CHIO in Aachen. Mit noch besserer Stimmung. Haben wir jetzt gelernt. Hier ist WDR 4.

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0: Es ist kurz vor sieben. Heute Abend ist es wolkenfrei bis locker bewölkt und es bleibt überall trocken. 13 bis 21 Grad heute Abend. Die Nacht ist meistens klar. Gegen Morgen können sogar dünne Wolken reinziehen. Bei kühlen 13 bis 7 Grad. Da haben wir schon was Einstelliges dabei. Morgen geht es dann erstmal trocken und sonnig los. Ab dem Mittag dann von der Eifel bis ins Siegerland auch mal Regen mit dabei. Nördlich der Ruhr bleibt es morgen trocken. In Winterberg schaffen wir maximal 16 Grad morgen. In Gummersbach bis 20 und in Bochum morgen bis 22 Grad.
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2: Die Nachrichten mit Simone von der Forst. Guten Abend. Heute vor 35 Jahren hat sich die Ukraine von der damaligen Sowjetunion gelöst. In Kiew ist das mit einem Staatsakt gefeiert worden. Präsident Selenskyj ehrte dabei auch Soldaten und freiwillige Helfer der Armee. Selenskyj sagte, die ukrainische Unabhängigkeit sei aus einem Traum von Freiheit entstanden.
3: Das ist der Traum, das Leben selbst zu gestalten. Dafür zu sorgen, dass unsere Kinder nicht der Asphalt unter jemandes Stiefel sind, unter jemandes Panzern, unter jemandes Imperium. Heute können wir eine Tatsache verkündigen: Die Ukrainer werden sich nicht unterwerfen.

0: Mehrere europäische Regierungschefs erklärten, die Unterstützung für die Ukraine im russischen Angriffskrieg zu verstärken. Die EU genehmigte Rüstungshilfen im Wert von 6,1 Millionen Euro. Beim WDR gibt es zurzeit einen Feuerwehreinsatz. Bei Dachdeckerarbeiten war ein Brand entstanden, dessen Rauch durch eine Lüftungsöffnung in das Gebäude zog. Mehrere Rauchmelder hatten angeschlagen und Mitarbeitende hatten den Brandgeruch wahrgenommen. Nach Angaben der Einsatzkräfte laufen die Löscharbeiten. Mehrere Live-Sendungen des WDR-Fernsehens wie die Aktuelle Stunde werden deshalb aus einem anderen Gebäude in Köln gesendet. Und auch das ist heute Thema. NRW-Ministerpräsident Wüst hat Menschen aus NRW für ihr ehrenamtliches Engagement mit dem Landesverdienstorden ausgezeichnet. Unter den 16 Geehrten ist die Sozialarbeiterin Lena Arndt, die vor 46 Jahren das erste Frauenhaus im Kreis Paderborn aufgebaut hat. Im Kreis Siegen-Wittgenstein gelten ab heute strengere Regeln für Wasser aus dem Hahn, weil die Talsperren dort leerer sind als sonst. Wer damit den Pool vollmacht oder Blumen gießt, könnte eine Strafe von bis zu 1.000 Euro bekommen. Die Niederlande werden auch im kommenden Jahr nicht am Eurovision Song Contest teilnehmen. Grund ist die Teilnahme Israels.
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0: Im DFB-Pokal laufen weitere Spiele der ersten Runde. Unter anderem hat in NRW Drittligist Verl den Hamburger SV zu Gast. Tim Wichmann, WDR Sport. Wie stehen denn die Chancen für eine Überraschung heute?
2: Nicht mehr ganz so gut wie zu Beginn der Partie, in die der SCVR richtig gut reingekommen ist, sich die ersten Chancen erarbeitet hat, aber dann in der 41. Minute die erste richtig dicke Chance für den Favoriten aus der Bundesliga, für den HSV, der mit 1:0 gleich auch eiskalt in Führung ging. Grönbeck, der Schütze des einzigen Tores für das Team von Merlin Polzin, das in diesem Moment zurückgekommen ist auf den Rasen vor 5.200 in Verl. Da wird es jetzt natürlich eine große Aufgabe für den Underdog aus der dritten Liga.
0: Das war WDR aktuell.
3: Und hier kommt der WDR 4 Verkehr. Wir wollen, dass Sie gut ankommen. A3 Arnheim Richtung Köln zwischen Kreuz Oberhausen und Kreuz Oberhausen West. Viertelstunde mehr, 4 Kilometer Stau wegen Bergungsarbeiten. Und die A33 Brilon Richtung Bielefeld ist zwischen Etteln und Borchen gesperrt. Die Polizei leitet über den Rastplatz um. 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
3: Na, wovon träumen Sie? 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Vielleicht fällt Ihnen ja auch noch was Schönes ein. Gern Bescheid geben und Ihren Traum vorschlagen. 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Einen schönen Abend jetzt mit Bonnie Tyler. Holding out for a hero. Ab geht's ins Jahr 1983.

Rabbits für Ihren Feierabend. WDR 4 ist hier mit Carina Vogt. Hallo, dürfte ich Ihnen vielleicht ein Persiko anbieten? Natürlich auf Eis, ne? Für unsere kleine Zeitreise jetzt in den Sommer 1976. Einige erinnern sich vielleicht auch noch an sowas hier. Ja, Schmidtchen Schleicher. War witzig, aber die Coolen haben natürlich andere Songs gehört. Hit-Explosion, Pop-Express oder 20 Original-Top-Hits, das war so eher der letzte Schrei. Langspielplatten waren das mit 20 Pop-Songs drauf von verschiedenen Interpreten mit sowas zum Beispiel. Heute vor 50 Jahren war die Langspielplatte 20 Original-Top-Hits tatsächlich unter den ersten 10 der LP-Charts. Wer hätte das gedacht? Dieser Sampler. Aber da war nicht nur so tanzbares Zeug drauf. Auf diesen Samplern, da gab's auch was anderes als Disco-Mucke. Bei den 20 Top-Hits war zum Beispiel auch der Mystery-Song von Status Quo mit dabei. Der was? Fragen sich jetzt vielleicht einige? Die Erinnerung wird jetzt gleich wiederkommen. Es ist ein bisschen Hardrock am Feierabend jetzt für Sie. Nicht, dass sie mir noch wegpennen, ne? Haare schütteln!

0: Wie My Baby, die Ronettes bei WDR 4 und gleich bei unserem Revolverheld mit dem Sänger Johannes Strate. Früher ist der ja umsonst aufgetreten, als es noch nicht so lief mit Erfolg und so, und hat nebenbei Pizza ausgefahren und damit sein Geld verdient. Heute kann er Pizza bestellen und tritt gar nicht mehr auf, denn zumindest erstmal macht die Band ja eine kreative Pause. Wie lange, das ist noch nicht ganz klar. Also gleich bei uns. Ich lasse für dich das Licht an.
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0: und den restlichen Abend immer noch so. Es ist kurz vor 7:30. Wir schauen aufs Wetter. Es gibt noch so ein bisschen Restsonne und ein paar wenige Wolken, aber wirklich nur wenige. Temperaturen heute Abend zwischen 13 und 21 Grad. Morgen gibt es Sonne und Wolken und im Süden von Nordrhein-Westfalen gibt es auch ein bisschen Regen. In Waldbröl bis 19 Grad, in Wesseling bis 20, in Warburg morgen bis 22 Grad. Der Mittwoch wird dann wechselhaft und schwül bis 27 Grad. Wir wollen, dass Sie gut ankommen. Hier ist der Frosch, der über die Straße hüpft, bei WDR 4. A3, Arnhem Richtung Köln, zwischen Kreuz Oberhausen und Kreuz Oberhausen West. 10 Minuten dauert es länger, 3 Kilometer Stau. Und die A33 Brilon Richtung Bielefeld, die ist zwischen Etten und Borchen gesperrt. Die Polizei leitet den Verkehr über den Rastplatz um. 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Ja, Action! Exakt, und das rufe ich auch gleich nochmal, denn ich habe den Original Fuchur, den Glücksdrachen aus Die unendliche Geschichte, getroffen. Am Wochenende war das. Wo der so abhängt, hören Sie in ein paar Minuten hier. Carina Vogt, mein Name. Einen schönen Abend.
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0: Lips Incorporate, Funky Town, WDR 4 ist hier. Ich war am Wochenende unterwegs und habe die Betten von Schneewittchen und den sieben Zwergen gesehen. In echt. Carina Vogt hier. Ich war im Filmpark in Babelsberg in Potsdam. Was da nicht alles gedreht wurde, hat man so gar nicht auf dem Schirm. Metropolis, Inglourious Basterds, Tribute von Panem. Unter anderem kann man sich da auch die Kulissen und die Ausstattung von Schneewittchen angucken, von dieser uralten DEFA-Produktion mit den kleinen Betten der Zwerge. Interessant auch die Ausstellungsstücke aus Die unendliche Geschichte. Da geht es um eine Ecke rum und dann hängt auf einmal dieser Glücksdrache da von der Decke runter, Fuchur. Noch komplett so, wie er auch für diesen Dreh damals ausgestattet war, mit sämtlichen Motoren und Kabeln innen drin.
1: Die Elektronik ist da auch heute noch drin, die wurde nicht irgendwie rausgebaut. Das heißt, theoretisch könnte der sich heute noch bewegen, hat er jetzt aber schon 32 Jahre nicht mehr. Der Arme wurde mittendrin mal abgeschaltet, deswegen schielt er jetzt auch ein bisschen.
0: Na, jetzt wissen Sie, warum der Glücksdrache schielt, ne? Und ich kann ein weiteres Foto beisteuern für WDR 4 weltweit. Fuchur, der schielende Drache in Potsdam. Ab sofort auch auf unserer Weltkarte auf wdr4.de.

0: Against All Odds. Phil Collins, um 7:45. Hier ist WDR4. Und was hat Ira schon runter? Das will das Kraftfahrtbundesamt jetzt von Ihnen wissen. Die Mitarbeiter dort fragen gerade rund 200.000 Fahrzeughalter nach ihrem Tachostand. Durch die Umfrage soll der Verkehr in Zukunft besser geplant werden. Also nicht wundern, falls die Tage irgendwie mal so eine Umfrage in der Post ist bei Ihnen. Teilnahme ist aber freiwillig. Aber schon interessant, ne? Ich meine, wer hat wohl den höchsten Tachostand in Nordrhein-Westfalen? Gabriele aus Mönchengladbach legt jetzt mal vor.
1: Mein Tachostand ist zurzeit bei 180.000 und ein paar Kleinigkeiten. Ich fahre damit auch mal an die See, in die Berge. Zur Arbeit fahre ich dann. Ich fahre den Audi jetzt 5 Jahre und ich habe auch noch ganz lange vor, den zu fahren, weil ich liebe mein Auto.
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0: Bob Marley and the Wailers. Es ist kurz vor acht. Der Nachthimmel ist meistens klar. Gegen Morgen ziehen mal so ein paar dünne Wolken auf bei kühlen 13 bis 7 Grad. Morgen geht's trocken los, es wird das sonnig sein, aber später so gegen Mittag, dann sind die Wolken dicker und dann kann es von der Eifel bis ins Siegerland auch mal Regen geben. In Brühl bis 20 Grad morgen, in Eschweiler bis 21, in Unna bis 23 Grad. Am Mittwoch wechseln sich dann Sonne und dichte Wolken ab. Örtlich gibt's auch ein bisschen Regen, einzelne Gewitter und es wird schwül, 23 bis 27 Grad.
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2: Die Nachrichten mit Simone von der Forst. Guten Abend. Die Ukraine feiert heute ihren Unabhängigkeitstag. Vor 35 Jahren hat sie sich von der damaligen Sowjetunion gelöst. Wegen des russischen Angriffskrieges halten gerade heute viele Menschen inne, berichtet Wassili Golot in Kiew.
3: Die Menschen denken an diejenigen, die jetzt gerade das Land verteidigen. Viele denken an ihre Familienangehörigen, an Freunde, die in diesem Krieg bei der Verteidigung des eigenen Staates getötet worden sind. Wir haben heute auch Leute gesehen, die die traditionelle Wischewanka getragen haben, das gestickte Hemd, das für die ukrainische Kultur steht. Und natürlich spürt man auch in Gesprächen, dass die Menschen vor allem darauf hoffen, dass sie die zukünftigen Unabhängigkeitstage in Frieden begehen können.
2: Auch in NRW denken viele Menschen an die Ukraine, unter anderem in Aachen, Dortmund und Köln gibt es Demonstrationen. In Bochum hat es einen großen Feuerwehreinsatz gegeben. Eine Frau war mit ihrem Auto in einen U-Bahn-Tunnel gefahren. Sie kam erst dort zum Stehen. Ein Feuerwehrmann sprach von einem außergewöhnlichen Vorfall.
4: Ja, die Kuriosität bei diesem Einsatz ist tatsächlich, dass die Dame ursächlich durch den medizinischen Notfall, ein internistischer Notfall, mehrere hundert Meter, fast einen Kilometer in diesem Tunnel zurückgelegt

0: Das Auto musste aufwendig wieder aus dem Schacht herausgeholt werden. Die 63-jährige Fahrerin wurde in ein Krankenhaus gebracht. In der ersten Runde des DFB-Pokals ist der nordrhein-westfälische Drittligist Verl ausgeschieden. Er verlor zu Hause gegen den Bundesligisten HSV mit 0:3. Der erste FC Köln kam beim Drittligisten Würzburg weiter mit einem 2:1. Gleich spielt noch Schalke beim Regionalligisten Hallischer FC. Und das ist auch noch wichtig. Norwegen macht sich Sorgen um die Energiesicherheit im Land. Das Land plant daher, in der Arktis Öl und Gas zu fördern. Die EU ist als einer der Hauptabnehmer von Gas aus Norwegen aus Umweltschutzgründen aber dagegen. Die Krawalle beim DFB-Pokalspiel zwischen Waldhof Mannheim und dem 1. FC Kaiserslautern haben die Tierrechtsorganisation PETA auf den Plan gerufen. Sie verklagt die Polizisten, die Pferde im Stadion eingesetzt haben, die dann mit Pyrotechnik beschossen wurden. Im Siebengebirge beginnt bereits in den kommenden Tagen die Weinlese, wegen der Wetterextreme deutlich früher als sonst. Winzer Bernd Blöser vom Drachenfels registriert kleinere, aber meistens gesunde Trauben. Das spreche für einen guten Wein.
1: Ja, der wird ein etwas, sagen wir so, körperreicher, ein bisschen extraktreicher schmecken, wie jetzt die anderen Jahrgänge zuvor, weil man muss ja sagen, das Wasser fehlt halt in den Trauben.
0: Im kommenden Sommer will es der Winzer auch mal mit neuen Rebsorten probieren. Das war WDR aktuell.
2: 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Wir haben eine Meldung für unterwegs. Die A33 Brilon Richtung Bielefeld, die ist zwischen Etteln und Borchen weiterhin gesperrt. Die Polizei leitet den Verkehr über den Rastplatz. 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
2: Ich bin Carina Vogt. Hallo zusammen, wir bringen mal wieder die Live-Konzerte des Sommers zu Ihnen nach Hause. Ende Juli war WDR 4 mit der NRW-Radtour unterwegs im westlichen Westfalen und im Münsterland. Es wurde natürlich viel geradelt, aber auch viel gefeiert bei den WDR 4 Sommer-Open-Airs dann am Abend. Und besonders ausgelassen war es am 31. Juli auf dem Hafenplatz in Münster mit Rednecks. Die haben wirklich eine verrückte Show abgeliefert. Barfuß, oberkörperfrei und ein bisschen zottelig, muss man sagen. Fotos auf wdr4.de, sehr sympathisch diese Truppe und die Hits, die hören wir jetzt nochmal. Viel Spaß mit Rednecks live im WDR 4 Konzertsommer. 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

0: Das war ein wirklich wilder Abend mit WDR 4 am Hafen in Münster. Rednecks hatten dann noch rund 100 Zuschauerinnen und Zuschauer zum letzten Song auf die Bühne geholt und alle haben wie verrückt getanzt und gefeiert.
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0: Können Sie noch? Dann machen wir nämlich direkt weiter mit dem nächsten Konzert. Beim Sommer Open Air in Lünen stand die WDR 4 Band auf der Bühne mit einem Neuzugang, mit dem neuen Sänger Reggie Jennings.
2: Okay, ich glaube, wir alle das Lied weiß, oder? Wir kennen das. Wir müssen alle singen. Ja?

Dankeschön.

0: Dankeschön. Dankeschön.
1: Jetzt kommt ein Lied, das hat Mitsingen-Potenzial, mal wieder. Wie schön. Das ist total einfach, ich mach's einmal ganz kurz vor. Es geht so, yeah, yeah, yeah. Und jetzt ihr?
2: Yeah, yeah, yeah.
1: Ja, nice. Sehr gut, sehr gut.

Das war romantisch. Ein Riesenapplaus für Reggie und Desiree. Lünen. Ich habe eine Geschichte.

Schwärmes machen. Wo sind denn hier die Männer? Nur die Männer, ja? La, la, la, la, la, la, la, la. Die Männer? Die 10 Tenoren. Ah. Nicht schlecht. Und jetzt die Ladies. Und? Martin, so geht das, ja? La. Wunderschön, oder?

0: Die WDR4-Band live. Ein Mitschnitt vom 30. Juli in Lünen. Nächste Woche dreht sich im WDR4-Konzertsommer dann alles um den Eurovision Song Contest. Ich bin Carina Vogt. Wir hören uns morgen Abend wieder.
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2: Die Nachrichten mit Simone von der Forst. Guten Abend. Norwegen hält an seinen Plänen fest, in der Arktis Öl und Gas zu fördern. Die EU ist als einer der Hauptabnehmer von Gas aus Norwegen aber dagegen. Was hinter Norwegens Plänen steckt, erklärt Hajo Felten.
3: Norwegen macht sich Sorgen um die Energiesicherheit im Land. Der zuständige Minister kündigte an, weitere Gebiete erschließen zu wollen, selbst wenn die EU ein Moratorium verhänge. Wahrscheinlich geht es aber auch ums Geld. Norwegen hat Russland infolge des Ukraine-Kriegs und der Energiekrise als wichtigsten Gaslieferanten Deutschlands abgelöst. EU-weit deckt das skandinavische Land inzwischen rund 30% des Bedarfs ab. Das nutzt auch der Düsseldorfer Energiekonzern Uniper. Das Unternehmen hat einen Liefervertrag über jährlich mehr als 30 Terawattstunden Erdgas unterzeichnet. Dies entspreche grob dem jährlichen Gasverbrauch von mehr als 2 Millionen Haushalten in Deutschland, hieß es.
2: 10 ukrainische Soldaten konnten aus russischer Kriegsgefangenschaft zurück in ihre Heimat. Laut dem ukrainischen Präsidenten Selenskyj haben sie als vermisst gegolten. Er sprach von einem Austausch. Die Ukraine feiert heute den 35. Jahrestag ihrer Unabhängigkeit. In der Kölner Innenstadt haben einige Menschen heute Rauch gerochen. In einem WDR-Gebäude hat es gebrannt. Michelle Mink sagt, was passiert ist.
4: Bei Dachdeckerarbeiten ist laut Einsatzleitung ein sogenannter Dehnungsfugenbrand entstanden. Der Rauch wurde von einer Zuluftöffnung in das Gebäude eingesaugt, sodass das Treppenhaus voller Rauch war.
2: Laut der Feuerwehr waren die Löscharbeiten schwierig, weil sie das Feuer nur durch eine Wärmebildkamera sehen konnte. Und das beobachten wir auch noch. Die US-Regierung hat neue Sanktionen gegen den Iran bekannt gegeben. Drittstaaten, die mit dem Iran noch zusammenarbeiten, müssen mit Strafmaßnahmen rechnen. Gemeint sind vermutlich zum Beispiel China und die Türkei. In der ersten Runde des DFB-Pokals hat Drittligist Verl gegen den HSV 0:3 verloren. Auch Köln setzte

0: sich durch mit einem 2:1 beim Drittligisten Würzburg. Regionalligist Alt-Glienicke rauschte knapp an einer Sensation vorbei. Bundesliga-Absteiger Wolfsburg gewann dort erst nach Elfmeterschießen 9:8.
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0: Und gerade ist der FC Schalke beim Regionalligisten Hallescher FC in Sachsen-Anhalt zu Gast. Das Spiel läuft eine gute Viertelstunde. Jens Lampe, WDR Sport, wie läuft's denn für den Bundesliga-Aufsteiger?
2: Noch nicht wie gewünscht, steht noch 0:0 und Schalke 04 vorhin mit einer Schrecksekunde. Freistoß für die Hallenser aus 18 Meter Mittelstürmerposition. Da wackelte das Außennetz. Viele dachten schon, der Ball sei drin, konnten es nicht genau erkennen. Aber Glück für Schalke, Ball war nicht drin. Karius hat das auch gesehen, der Schalker Keeper. Also Schalke bislang noch nicht mit einer richtig guten Torchance. Sie müssen mehr in der Offensive tun.
0: Das war WDR aktuell. Das Wetter in Nordrhein-Westfalen. Die Nacht ist meist klar bei kühlen 13 bis 7 Grad. Morgen erst trocken und sonnig. Ab Mittag kann es von der Eifel bis ins Siegerland regnen. In Olpe bis 20, in Heinsberg 21 und in Aalen bis 24 Grad. Die Zeit 21.03 Uhr.
3: Und hier ist der Verkehrsservice für den ARD-Abend A4 Richtung Frankfurt. Am Hermsdorfer Kreuz ist die Überfahrt zur A9 Richtung München bis voraussichtlich Donnerstag wegen Bauarbeiten gesperrt. A10 südlicher Berliner Ring Richtung Dreieck Werder zwischen Michendorf und Ferch 3 Kilometer Stau an einer Baustelle. Dort brauchen Sie mittlerweile 20 Minuten mehr Zeit. Und die A71 Richtung Sangerhausen ist zwischen Stadt Ilm und Arnstadt Süd wegen Wartungs Arbeiten im Tunnel Behringen bis morgen früh ca. 6 Uhr gesperrt. Umgeleitet wird dort über die U69. Und damit wünsche ich Ihnen weiterhin eine sehr gute und entspannte Fahrt durch den Abend.
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3: Mit Christiane Weber vom MDR aus Erfurt und Musik aus Schweden. Roxette mit Sleeping in My Car. Schönen Abend.

0: ein ganz großer Song von Elton John, einer von vielen. Candle in the Wind hier im ARD an. Also ich würde jetzt mal sagen, Barry White ist schuld, den haben wir gehört heute im ARD-Abend und der hat uns irgendwie dazu gebracht, uns an unsere Jugend zu erinnern und wie das war mit dem Tanzen. Die Barbara aus Neumünster hat schon immer gerne getanzt als Jugendliche, dann später mit Baby auf dem Arm in der Küche und heute mit ihrem Mann in der Tanzschule. Und wie war das bei Ihnen? Waren Sie früher eine begeisterte Tänzerin oder ein begeisterter Tänzer und bei jeder Disco die Erste bzw. der Erste auf der Tanzfläche? Oder gehörten Sie vielleicht eher zu den Rumstehern und Beobachtern? Also meistens waren das ja die Jungs, also die mit einem Getränk am Rand der Tanzfläche stehen, alles beobachten und dabei versuchen, möglichst cool auszusehen. Also das war die große Kunst beim Rumstehen. Oder war Ihnen am Ende dann doch nichts peinlich und Sie haben sich beim Tanzen einfach nur verausgabt? Zum Beispiel zu Milli Vanilli. Geschichten vom Tanzen werden gesucht. ard-abend@ndr.de. Und hier ist Milli Vanilli.
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war immer der Nachdenkliche der Kelly Family. Michael Patrick Kelly hat sich ja auch mal ganz kurz ins Kloster zurückgezogen, wo viele gedacht haben, oh Mensch, der wird vielleicht keine Musik mehr machen. Haben wir uns aber zum Glück getäuscht. Und der Wolfgang aus Oranienburg möchte das jetzt nicht auf sich beruhen lassen, dass wir hier im ARD-Abend schon erzählt haben, dass die Jungs früher nicht so gerne getanzt haben. Sobald der richtige Song in der Disco kam, war für den Wolfgang alles egal und er hat angefangen, ganz wild zu tanzen und damit, Achtung, das ein oder andere Herz erobert. Die Mädchen fanden es toll. Ja, Wolfgang, wer tanzen kann, der ist ganz klar im Vorteil. Vielleicht zu Nena jetzt. Irgendwie, irgendwo, irgendwann.

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7: 20 Uhr und 31 Minuten und hier ist der Verkehrsservice für den ARD-Abend. A2 Hannover Richtung Berlin im Kreuz Hannover-Ost ist die Überleitung zur A7 Richtung Kassel wegen eines Schwertransporters gesperrt. Die Umleitung führt über die A2 bis Lehrte und A4 Richtung Frankfurt am Hermsdorfer Kreuz ist die Überfahrt zur A9 Richtung München bis voraussichtlich Donnerstag wegen Bauarbeiten gesperrt. A10 südlicher Berliner Ring Richtung Dreieck Werder zwischen Michendorf und Ferch 3 Kilometer Stau an der Baustelle. Dort brauchen Sie 20 Minuten länger und die A71 Richtung Sangerhausen ist zwischen Stadt Ilm und Arnstadt Süd wegen Wartungsarbeiten im Tunnel Behringen bis morgen früh ca. 6 Uhr gesperrt. Umgeleitet wird über die U69. Und damit wünsche ich Ihnen weiterhin gute Fahrt durch den Abend.

Ronan Keating. Schönes Liebeslied, When You Say Nothing at All. Und die Patricia aus Vorpommern hat sich bei uns hier gemeldet im ARD-Abend und sie erzählt uns wirklich eine sehr schöne Liebesgeschichte. Ihr damals zukünftiger Mann, das war 1975, der kam von der Seefahrt zum Urlaub nach Hamburg. Freunde von Patricia, die hatten eine Gaststätte und dort haben wirklich viele dann auf ihn gewartet. Und als er reingekommen ist, spielte die Musikbox gerade Er gehört zu mir von Marianne Rosenberg. Den kennen wir ja auch alle, ist ein toller Song. Und der zukünftige Mann von Patricia hat sie dann in den Arm genommen und mit ihr Disco Fox getanzt. Die Freunde haben dann geklatscht und dann haben die beiden eben noch viel und gerne miteinander getanzt während ihrer Ehe. Wirklich, was für eine schöne Liebesgeschichte. Und jetzt hören wir am ARD-Abend Gary Rafferty. Manchmal braucht ein Saxophon nur ein paar Sekunden und dann sehen wir die Straße vor uns. In der Nacht, finde ich, so voller Sehnsucht. Und mit Baker Street hat Gary Rafferty 1978 so eine Art Blues über die Stadt geschrieben. Es geht da um Einsamkeit, falsche Versprechen und den Traum vom Ausstieg und am Ende natürlich um ein besseres Leben, das ist klar. Ich sag jetzt mal, das ist ein Song für alle, die schon mal unterwegs waren, ohne wirklich zu wissen, wohin. Das kommt ja vor, also ich höre das alles in diesem Song Baker Street von Gary Rafferty.

Also das wäre so ein ganz entspannter Disco-Fox, Cool and the Gang zu Cherish. Und der Christopher aus Dortmund Süd hat sich hier gemeldet im ARD-Abend und ihn hat seine Mutter doch tatsächlich mal zum Ballettunterricht geschleppt und da war er ein absoluter Außenseiter, gerade weil er auch etwas in die Breite geht und nach dem Probetraining war Ballett für ihn gegessen. Naja, ich sag jetzt mal, tanzen muss ja nicht unbedingt Ballett sein, also man kann ja auch einfach so tanzen und das kann eigentlich jeder, aber das, was der Christopher da erlebt hat, war vermutlich eine fast traumatische Erfahrung, kann ich gut verstehen. Jetzt hören wir im ARD-Abend Geronimo von Aura Dion. Und da würde ich mal sagen, es gibt Songs, die wollen die Welt retten und solche, die erst einfach mal nur Spaß machen. Und genau in diese Kategorie gehört Geronimo. Das wird schon nach wenigen Sekunden klar, auch wenn sie das Ganze als Hymne auf Freiheit, Selbsttreue und auf Verwirklichung von Träumen verkauft hat. Ach, geschenkt. 2011 ist sie damit durch die Charts marschiert und wir fühlen den Spaß immer noch. Ich auf jeden Fall.

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1: Die Nachrichten mit Simone von der Forst. Guten Abend. Heute vor 35 Jahren hat sich die Ukraine von der damaligen Sowjetunion gelöst. Präsident Selenskyj sagte bei dem Staatsakt, die ukrainische Unabhängigkeit sei aus einem Traum von Freiheit entstanden.
2: Das ist der Traum, das Leben selbst zu gestalten, dafür zu sorgen, dass unsere Kinder nicht der Asphalt unter jemandes Stiefel sind, unter jemandes Panzern, unter jemandes Imperium. Die Ukrainer werden sich nicht unterwerfen.
1: Die EU genehmigte nochmal 6,1 Milliarden Euro, um die Ukraine im russischen Angriffskrieg zu unterstützen. Im Zusammenhang mit Ausschreitungen bei einem DFB-Pokalspiel zwischen Mannheim und Kaiserslautern hat die Tierschutzorganisation PETA Anzeige erstattet. Dort waren unter anderem Böller hochgegangen. PETA bemängelt, dass bei dem Polizeieinsatz auch Pferde dabei waren. Linus Busch berichtet.
3: PETA sagt, dass die Tiere mit Pyrotechnik beschossen wurden. Die Anzeige richtet sich gegen die unbekannten Werfer, aber auch gegen die Reiter und die Polizisten, die für den Einsatz verantwortlich waren. Es gibt immer wieder Kritik daran, dass Pferde bei Polizeieinsätzen dabei sind. Die Polizei sagt, dass die Pferde extra für solche Situationen trainiert werden. In NRW ist zum Beispiel auch Pyrotechnik Teil der Ausbildung.
1: Und das ist heute auch Thema. Norwegen macht sich Sorgen um die Energiesicherheit im Land. Das Land plant daher, in der Arktis Öl und Gas zu fördern. Die EU als einer der Hauptabnehmer von Gas aus Norwegen ist aus Umweltschutzgründen aber dagegen. Die US-Regierung hat neue Sanktionen gegen den Iran bekannt gegeben. Drittstaaten, die mit dem Iran noch zusammenarbeiten, müssten mit Strafmaßnahmen rechnen. Im DFB-Pokal ist der erste FC Köln gegen den Drittligisten Würzburg weitergekommen. Der SC Verl verlor allerdings gegen den Hamburger SV und ist raus.
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1: Und zurzeit spielt Schalke beim Halleschen FC in Sachsen-Anhalt. Jens Lampe, WDR Sport. Müssen die Schalker in der zweiten Halbzeit noch einen Zahn zulegen?
4: Vor allen Dingen müssen sie sich bessere Chancen erspielen. Sie sind natürlich jetzt schon dominant, haben also gefühlt 70% Ballbesitz. Aber die ganz, ganz großen Chancen, die sind auch in der zweiten Halbzeit noch nicht entstanden. Und deshalb liegen die Königsblauen noch immer noch 0:1 durch den Gegentreffer der 45. Minute nach Eckball zurück. Also es ist wichtig, dass jetzt nicht nur den Druck, sondern auch die Kreativität im Strafraum erhöhen, damit die größeren Chancen und dann auch die Tore passieren.
1: Das war WDR aktuell.

0: Das Wetter in Nordrhein-Westfalen. Der Nachthimmel ist meist klar bei kühlen 13 bis 7 Grad. Morgen erst trocken und sonnig, später ziehen Wolken auf. Ab Mittag kann es von der Eifel bis ins Siegerland nass werden. In Aachen dazu bis 20 Grad, in Detmold bis 23 und in Minden bis 24 Grad. Mittwoch wechseln sich Sonne und dichte Wolken ab. Hier und da gibt es Regen und Gewitter bei schwülen 23 bis 27 Grad. 22.03 Uhr.
1: Und hier ist der Verkehrsservice für den ARD-Abend. A2 Hannover Richtung Berlin. Im Kreuz Hannover Ost ist die Überleitung zur A7 Richtung Kassel wegen eines Schwertransports gesperrt. Die Umleitung führt über die A2 bis Lehrte. A4 Richtung Frankfurt am Hermsdorfer Kreuz ist die Überfahrt zur A9 Richtung München bis voraussichtlich Donnerstag wegen Bauarbeiten gesperrt. Und A10 südlicher Berliner Ring Richtung Dreieckwerder zwischen Michendorf und Ferch, Stau an der Baustelle, brauchen Sie eine Viertelstunde länger. Und die A71 Richtung Sangerhausen ist zwischen Stadt Ilm und Arnstadt Süd wegen Wartungsarbeiten im Tunnel Beringen bis morgen früh ca. 6 Uhr gesperrt. Umgeleitet wird über die U69 und die B42 Bonn Richtung Koblenz ist zwischen Kreuzborn Ost und Königswinter gesperrt. Dort löscht die Feuerwehr gerade ein brennendes Auto. Und damit wünsche ich Ihnen weiterhin gute Fahrt durch den Abend.
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1: Und wir sind gleich mitten in den 80ern mit OMD und Made of Orleans im ARD-Abend vom MDR aus Erfurt. Ich bin Christiane Weber und wünsche Ihnen einen schönen Abend.

Smokey mit Layback in the Arms of Someone hier im ARD-Abend. Und jetzt hören wir im ARD-Abend eine ganz tolle Sängerin, denn es gibt Stimmen im Pop, die füllen einen Raum aus. Und dann gibt es eben noch Whitney Houston, also ihre Stimme hat eine ganze Ära ausgefüllt. Angefangen hat ja für sie alles im Kirchenchor, dann ist sie ganz schnell in den Pop-Olymp aufgestiegen. Da war immer Platz 1 für sie reserviert. Und die Gesangstechnik von Whitney Houston, finde ich, die ist einfach makellos, hat so eine explosive Kraft, fast etwas über. Irdisches. Aber wir wissen natürlich auch, dass sie hinter dem Glanz eine Frau war, die immer stärker unter dem Gewicht ihres eigenen Mythos gelitten hat. Ihr Leben war dann auch eine öffentliche Tragödie. Bis heute ist sie aber für sehr viele Sängerinnen der Maßstab. Whitney Houston.

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0: Musik aus Köln von Barb. Verdammt lang her hier am ARD-Abend. Bei uns geht es ja heute Abend eigentlich so ein bisschen ums Tanzen, aber Liebesgeschichten nehmen wir auch sehr gerne.
1: Volker Heise ist mein Name. Ich bin 62 Jahre alt, gerade Rentner, komme aus Hagen am Teutoburger Wald. Und ich habe meine Frau am 28.08.88 kennengelernt auf einem Open-Air-Konzert. Meine Frau ist kleinwüchsig und wir standen in einem Konzert und da habe ich erstmal gesagt, hallo hübsches Kind, ich nehme dich erstmal auf die Schultern, damit du überhaupt was von dem Konzert siehst. Und im Nachhinein hat sich herausgestellt, dass wir nur zwei Straßen voneinander entfernt wohnen. Wir haben es noch nie gesehen, wir sind noch nie über den Weg gelaufen. Und das war so der Hit, finde ich.
0: Ja, das war auf jeden Fall der Hit. Ja, bei Konzerten kann man sich auch ineinander verlieben. Im ARD-Abend haben wir jetzt Nico Santos mit Rooftop.

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5: 20:30 haben wir es jetzt und hier ist der Verkehrsservice für den ARD-Abend. Ist noch ein bisschen was los auf der A2 Hannover Richtung Berlin. Im Kreuz Hannover Ost ist die Überleitung zur A7 Richtung Kassel wegen eines Schwertransports gesperrt. Die Umleitung führt über die A2 bis Lehrte und A4 Richtung Frankfurt. Am Hermsdorfer Kreuz ist die Überfahrt zur A9 Richtung München bis voraussichtlich Donnerstag wegen Bauarbeiten gesperrt. Und A10 südlicher Berliner Ring Richtung Dreieck Werder zwischen Michendorf und Ferch. Da gibt es einen Stau an der Baustelle, dauert dort 20 Minuten länger. Und die A71 Richtung Sangerhausen ist zwischen Stadt Ilm und Arnstadt Süd wegen Wartungsarbeiten im Tunnel Beringen bis morgen früh ca. 6 Uhr gesperrt. Umgeleitet wird über die U69. Und die B42 Bonn Richtung Koblenz ist zwischen dem Kreuz Bonn Ost und Königswinter gesperrt. Dort löscht die Feuerwehr gerade immer noch ein brennendes Auto. Und damit wünsche ich Ihnen weiterhin gute Fahrt durch den Abend. Und wir hören jetzt einen tollen Song von Meredith Brooks, nämlich Bitch.

manchmal, da funktioniert es eben doch, an einer Castingshow teilzunehmen. Viele Gewinner sind ja ganz schnell vergessen. Bei Sängerin Kelly Clarkson ist es das Gegenteil. Sie hat 2002 die allererste Staffel von American Idol gewonnen und es war ein echter Star geboren. Das liegt natürlich vor allem an ihrer Stimme, die ist ganz kraftvoll und variabel, dass einem wirklich der Atem stocken kann. Und sie singt ja nicht nur, sie sitzt ja mittlerweile selbst als Coach in der Castingshow The Voice und sie hat auch schon sehr, sehr lange ihre eigene Show, die Kelly Clarkson Show. Sie war also wirklich eine perfekte Gewinnerin. Kelly Clarkson im ARD-Abend mit Breakaway.

Süße 16, Sweet 16 von Billy Idol. In ARD Abend hören wir jetzt den Song You Can't Hurry Love aus dem Jahr 1966 und das ist eben die Version von Diana Ross und den Supremes. Ich hatte dazu mal wirklich ein sehr schönes Erlebnis mit einem jüngeren Kollegen, der war völlig verdutzt, dass dieser Song also nicht von Phil Collins ist. Der hat ihn gesungen im Jahr 1982, aber eben nicht als erster. Und daran merken wir dann auch, wie alt wir sind. Im Song geht es übrigens um die Weisheit von Müttern, die ihren Kindern erklären, dass man Liebe nicht erzwingen kann. Und diese Weisheit, die überdauert ja alle Zeiten. You can't hurry love, Diana Ross.

Also mehr Disco geht eigentlich nicht hier im ARD-Abend. Casey and the Sunshine Band, Give It Up. Es ist kurz vor 23 Uhr. Jetzt erwartet sie Markus Poschlott in der ARD-Hitnacht und wird sie gut durch die Nacht bringen, wenn sie wach bleiben müssen oder nicht schlafen können. Ich bin Christiane Weber. Bis morgen, kommen Sie gut durch die Nacht.

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1: Die Nachrichten mit Simone von der Forst. Guten Abend. Die Abgeordneten im Bundestag sind zurück aus der Sommerpause. Morgen trifft sich Bundeskanzler Merz zur Kabinettssitzung mit den Ministerinnen und Ministern. Sie sprechen unter anderem über Rente, Steuern und Bürokratieabbau. Kerstin Dausend in Berlin sagt, dass es vor allem darum geht, ob die geplanten Gesetzespakete durchkommen.
2: Die drei Ostministerpräsidenten der CDU haben ja vor allen Dingen die sogenannte Rente mit 63 kritisiert. Manuela Schwesig vom Koalitionspartner im Bund SPD ist damit draufgesprungen, aber Bundeskanzler Merz hat mehrfach deutlich gemacht, dass er ihm diese Gesetzespakete möglichst umfassend und schnell durchs Parlament bringen will.
1: Der große Brand in Hohenfennen in Belgien beschäftigt die Feuerwehr weiter. Weil sich das Feuer im Moorgebiet tief in die Erde gefressen hat, können nach wie vor Glutnester entstehen. Damit sich das Feuer nicht nach Deutschland ausdehnt, hat die Feuerwehr einen tiefen Graben gezogen, erklärt Sprecher Francis Claude.
3: Dieser Graben zieht sich jetzt über sogar 3 Kilometer ist er ausgehoben worden seit Freitag, damit wir hier wirklich eine Grenze haben, wo das auch nicht weiterziehen kann. Für die Natur ganz, das ist eine Katastrophe, was hier gemacht werden muss. Aber es ging nicht anders.
1: Die Feuerwehr rechnet damit, dass der Einsatz im Naturpark noch Wochen dauert. Und das ist auch noch passiert. Die EU-Kommission hat weiteres Geld für die Ukraine freigegeben. 6,1 Milliarden Euro sollen vor allem für den Kauf neuer Verteidigungssysteme genutzt werden. Im Kreis Siegen-Wittgenstein ist das Trinkwasser seit heute eingeschränkt. Die Menschen dürfen damit keine Blumen gießen oder Autos waschen. Die Talsperren dort sind nur noch halb voll. Die Niederlande werden auch im kommenden Jahr nicht am Eurovision Song Contest teilnehmen. Der niederländische TV-Sender Avrotos findet den Musikwettbewerb nicht mehr neutral. Grund sei die Teilnahme Israels.
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1: Und Bundesliga-Aufsteiger muss im DFB-Pokal noch zittern. Beim Halleschen FC in Sachsen-Anhalt stand es nach 90 Minuten 2:2. Live in Halle ist Jens Lampe, WDR Sport. Jetzt ist der Knoten geplatzt, oder?
4: Jetzt hat der FC Schalke 04 den Knoten gelöst innerhalb von 7 Minuten. 2:3 Sylla in der 98. Minute aus Nahdistanz der ersten Halbzeit der Verlängerung. Und dann am Ende dieser ersten Halbzeit der Verlängerung die Vorentscheidung Adamu aus Nahdistanz. Köpft er den Ball zum 4:2 für die Schalker ins Hallesche Tor. Jetzt läuft die zweite Hälfte. Es sind noch etwa 12 Minuten bis zum Ende der Verlängerung. Es wird dabei bleiben. Schalke wird gegen einen Viertligisten nicht ausscheiden im DFB-Pokal.
1: Das war WDR aktuell. Das Wetter in Nordrhein-Westfalen. Die Nacht ist meist klar bei kühlen 13 bis 7 Grad. Morgen früh ist es erstmal sonnig. Später ziehen von Rheinland-Pfalz her Wolken auf. Ab Mittag kann es von der Eifel bis ins Siegerland regnen. In Remscheid bis 21 Grad. In Soest 23 und in Kleve 24 Grad. Die Zeit 23.03 Uhr.
5: Und das ist der Verkehrsservice in der ARD-Hitnacht. Achtung, in Bremen auf der B75.

0: Oldenburger Straße stadtauswärts werden Gegenstände auf die Fahrbahn geworfen und das zwischen dem Ortseingang und Huchting. Nochmal Obacht bitte auf der B75 in Bremen. Oldenburger Straße stadtauswärts zwischen dem Ortseingang und Huchting werden Gegenstände auf die Fahrbahn geworfen. Bitte äußerste Vorsicht. Die A2 Hannover Richtung Berlin. Im Kreuz Hannover Ost ist die Überleitung zur A7 Richtung Kassel wegen eines Schwertransports gesperrt. Umleitung führt sie über die A2 bis Lehrte. A49 Kassel Richtung Gießen zwischen Wabern und Borken wegen Löscharbeiten gesperrt. Und die A71 Richtung Sangerhausen zwischen Stadt Ilm und Arnstadt Süd wegen Wartungsarbeiten im Tunnel bis 6 Uhr in der Früh gesperrt. Na dann, gute Fahrt.
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0: Mit Markus Poschlott und besten Grüßen aus Magdeburg. Und das hier ist Crocodile Dundee Musik. Hier ist Live It Up von Mental as Anything.

0: Ich glaube, diesen Song hat sie in sehr guten Zeiten für sich selber auch ein bisschen geschrieben. Celine Dion, A New Day Has Come. Es geht ihr inzwischen auch wieder besser. Denn vor ein paar Jahren hat sie ja erzählt, dass sie an einer seltenen Autoimmunerkrankung leidet, dem Stiff Person Syndrom. Das führt zu im ganzen Körper zu Muskelkrämpfen, die etwa Füße oder Hände können dann erstarren und dann kann man natürlich damit nicht auf die Bühne gehen. Das hat sie vor ein paar Jahren auch öffentlich gemacht, dass sie sich jetzt deswegen etwas zurückzieht. 2024 erinnern wir uns alle noch an den großen Auftritt in Paris bei den Olympischen Spielen von ihr. Das war deswegen auch was Besonderes, weil sie da auch gezeigt hat, dass es schon wieder etwas besser geht. Und jetzt ist sie so gut im Training, dass sie im September die ersten Konzerte wieder spielt. Einige Konzerte gleich in Paris und die, ich sag mal, Comeback-Tournee für das kommende Jahr ist auch schon angekündigt. Dann gibt es einige Termine im Mai. Also geht ihr besser. Und das ist die gute Nachricht. Eine der guten Nachrichten dieses Abends.
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0: Ja, mal gucken, was noch in dieser Nacht alles dazukommt.

Das sind sie, die ersten Minuten in der ARD-Hitnacht. Vom Montag auf den Dienstag bis 6 Uhr geht die Sendung heute wieder. Und auch heute sind Sie gerne eingeladen, sich hier mit an der Sendung zu beteiligen. Haben wir ein offenes Ohr, ein offenes Auge für Sie. Sie können uns mailen, wenn Sie möchten. ard-hitnacht@mdr.de. 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Oder Sie rufen an 0800 80 80 110. 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

0: Das ist Rod Stewart in der ARD Hitnacht und damit ist es gleich eine Minute vor 11:30. So, dann schauen wir schon mal auf die Straßen. Das ist der Verkehrsservice in der ARD Hitnacht mit der A2 Hannover Richtung Berlin. Im Kreuz Hannover Ost ist die Überleitung zur A7 Richtung Kassel wegen eines Schwertransports gesperrt. Umleitung führt über die A2 bis Lehrten. Dann haben wir die A3, Frankfurt Richtung Würzburg, zwischen Bessenbach-Walderschaff und Weibersbrunn. Vollsperrung, da brennt ein Auto, deswegen nutzen Sie bitte die Umleitung U81A. Die A49, Kassel Richtung Gießen, zwischen Wabern und Borken wegen Löscharbeiten gesperrt. Umleitung führt Sie hier Richtung Gießen über die B253, Udenborn, Großengnis und Kleinengnis und dann über die B3. Die A71 Richtung Sangerhausen zwischen Stadt Ilm und Arnstadt Süd wegen Wartungsarbeiten im Tunnel Behring bis morgen früh ca. 6 Uhr gesperrt. Das war's soweit. Ich wünsche eine gute Fahrt durch diese Nacht.
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0: Mit Markus Poschlott und Chris de Burgh.

0: wir fangen gerade erst an. Ja, die Hitnacht ist hier. Hallo zusammen und guten Abend an diesem Montagabend, der bald zu einem Dienstagmorgen wird. Heute die Frage zur Nacht ist, das ist eine sehr schöne Nachtfrage. Was machen Sie, wenn Sie nicht einschlafen können? Was machen Sie, wenn Sie nicht einschlafen können? Sie wollen eigentlich schlafen, aber dann tun die Gedanken, die kreisen, die spielen Ihnen Streich, wie auch immer. Oder Sie kommen einfach nicht zur Ruhe. Was machen Sie, wenn Sie nicht einschlafen können? Das würde ich gerne mal wissen. Melden Sie sich mal dazu. Gerne per Telefon auf der 0800 80 80 110. Vielleicht haben Sie ja heute Nacht genau den Tipp, den andere brauchen, um jetzt in den Schlaf zu kommen.
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Es ist 23.41 Uhr. Obacht bitte in beiden Richtungen auf der A1 Münster-Osnabrück. Zwischen Lengerich und dem Kreuz Lotte-Osnabrück laufen Wildschweine auf der Fahrbahn. Äußerste Vorsicht bitte auf der A1 Münster-Osnabrück. Zwischen Lengerich und dem Kreuz Lotte-Osnabrück Wildschweine auf der Fahrbahn.

Das ist die ARD-Hitnacht. 23.49 Uhr ist es und wir schalten uns nochmal auf die A1 Münster-Osnabrück. Bitte Obacht zwischen Lengerich und dem Kreuz Lotte-Osnabrück. Da sind Wildschweine auf der Fahrbahn. Bitte entsprechend vorsichtig fahren. Bei uns in der ARD-Hitnacht gibt es jetzt große Musik vom großen Freddy.

Ich bin der Peter Baden aus Leverkusen. Ich bin ein sehr großer Fan von eurer ARD-Hitnacht und ich bin jeden Tag fleißig dabei, eure herrliche Musikauswahl zu genießen.

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1: Die Nachrichten mit Ronald Lessig. Guten Abend. Für den Bundestag ist die Sommerpause zu Ende. Auf die Abgeordneten wartet viel Arbeit, sagt der CDU-Fraktionsvorsitzende Frei.
2: Wir haben ja bereits vor der parlamentarischen Sommerpause viele Gesetzgebungsvorhaben aufgegleist und die müssen jetzt umgesetzt werden.
1: Es geht unter anderem um die Rente und Steuern. Ab dem Vormittag trifft sich Bundeskanzler Merz mit seinen Ministerinnen und Ministern in Brandenburg zur Kabinettsklausur. Die Ukraine hat ihren Unabhängigkeitstag gefeiert. Vor 35 Jahren hat sie sich von der damaligen Sowjetunion gelöst. Wegen des russischen Angriffskrieges halten gerade jetzt viele Menschen inne, berichtet Wassili Gorlot in Kiew.
3: Die Menschen denken an diejenigen, die jetzt gerade das Land verteidigen. Viele denken an ihre Familienangehörigen, an Freunde, die in diesem Krieg bei der Verteidigung des eigenen Staates getötet worden sind. Wir haben heute auch Leute gesehen, die die traditionelle Wischewanka getragen haben, das gestickte Hemd, das für die ukrainische Kultur steht.
1: Auch in NRW denken viele Menschen an die Ukraine. Unter anderem in Aachen, Dortmund und Köln gab es Demonstrationen. Und auch das ist ein Thema. Die US-Regierung hat neue Sanktionen gegen den Iran bekannt gegeben. Drittstaaten, die mit dem Iran noch zusammenarbeiten, müssten mit Strafmaßnahmen rechnen. Wer die KI von ChatGPT nutzt, bekommt jetzt Werbung angezeigt, zumindest in der kostenlosen und der günstigsten Version. Die Werbung ist unterhalb einer Antwort angezeigt und nicht personalisiert. Ministerpräsident Wüst hat Menschen aus NRW für ihr ehrenamtliches Engagement ausgezeichnet. Sie haben in Düsseldorf den Landesverdienstorden bekommen. Der FC Schalke 04 ist im DFB-Pokal weiter. Gegen den Regionalligisten Hallescher FC stand es nach Verlängerung 5:2. Vorher ist der 1. FC Köln nach einem 2:1 beim Drittligisten Würzburg in die erste Runde eingezogen, Doppeltorschütze Isaac Johansson war trotzdem nicht so zufrieden.
4: Wir hatten sehr viele Tormöglichkeiten in der ersten Halbzeit, aber die Bälle will nicht drin. Immer schwer in die erste Runde im Pokal. Und ja, das war der wichtigste, in die nächste Runde zu kommen.
1: Als dritter NRW-Verein musste sich Drittligist SC Verl dem Hamburger SV mit 0:3 geschlagen geben. Und das war WDR aktuell. Das Wetter in Nordrhein-Westfalen. In der Nacht meist klar, gegen Morgen ziehen Wolken durch bei 13 bis 7 Grad. Tagsüber erst sonnig, ab Mittag von der Eifel bis ins Siegerland etwas Regen, nördlich der Ruhr dagegen trocken, dazu in Brühl bis 20 Grad, in Eschweiler bis 21 und in Steinfurt bis 24 Grad. Am Mittwoch wechseln sich Sonne und Wolken ab, örtlich gibt es etwas Regen bei bis zu 27 Grad. Es ist 0:03.
5: Und das ist der Verkehrsservice in der ARD-Hitnacht. Die A2 Hannover Richtung Berlin. Im Kreuz Hannover Ost ist die Überleitung zur A7 Richtung Kassel wegen eines Schwertransports gesperrt. A3 Frankfurt Richtung Würzburg zwischen Bessenbach-Walderschaff und Weibersbrunn nach einem Fahrzeugbrand gesperrt. A49 Kassel Richtung Gießen zwischen Wabern und Borken wegen Löscharbeiten gesperrt. A71 Richtung Sangerhausen zwischen Stadt Ilm und Arnstadt Süd wegen Wartungsarbeiten im Tunnel gesperrt. Das Ganze bis 6 Uhr. Und die B466 Heidenheim an der Brenz Nördlingen zwischen der B446A und Nattheim nach einem Unfall beidseitig gesperrt. Ich

0: wünsche eine gute Fahrt.
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0: Mit Markus Poschlott, besten Grüßen aus Magdeburg. Und wir spielen Duran Duran als ersten Song an diesem Dienstag, 0.04 Uhr. Und hier kommt Ordinary World. Hallo zusammen.

0: The Letter von den Boxtops. Hier bei uns in der ARD Hitnacht, Dienstag, 25. August 2026. Heute Nacht möchte ich mal passend zur Nacht wissen, ja, was machen Sie, wenn Sie nicht schlafen können? Was machen Sie da?
1: Hallo, hier ist Cora D. vom Bodensee. Wenn ich nicht einschlafen kann, ist das dringende Muss, einfach Radio anzumachen, denn nach dem zweiten Song ist man schon weg. Musik produziert im Gehirn Melatonin und so spart man sich die teuren Kapseln von der Drogerie oder von der Apotheke. Also so ist es am Schwäbisch am besten.
0: Schwäbisch am besten. Sehr gut. Also Musik hilft offenbar beim Einschlafen. Okay. Wie ist es bei Ihnen? Haben Sie einen Tipp? Oder was machen Sie, wenn Sie nicht schlafen können? Vielleicht gingen Sie auch eine Runde spazieren oder so. Verraten Sie es uns per Mail oder gerne auch hier per Telefon.

0: Das ist Udo Lindenberg. Gegen die Strömung. Wir kommen jetzt in das Jahr, in dem ein Satz durch die Welt ging, später auch verfilmt mit Tom Hanks. Da hieß es dann:
1: Houston, we have a problem.
0: Houston, we have a problem. Wir sind im Jahr 1970. Und Gordon Lightfoot hat auch ein Problem, denn seine Ehe geht gerade kaputt. Deswegen schreibt er aufgrund dieser Erfahrung den Song If You Could Read My Mind. Der Song ist so persönlich, dass seine Frau später ihn sogar bei der Scheidung als Beleg für ihre kaputte Beziehung anführt. Und das Lied wird überraschend erfolgreich, häufig gecovert. Und die Plattenfirma überlegt daraufhin, das ganze Album einfach nochmal umzubenennen, das eigentlich schon geplant war. Und so heißt es eben auch Gordon Lightfoot, If You Could Read My Mind. Jetzt hier bei uns in der ARD-Hitnacht.

Es ist 0:24 Uhr. Achtung, es gibt einen Falschfahrer auf der A8. Karlsruhe-München zwischen dem Kreuz Stuttgart und Wendling kommt Ihnen ein Falschfahrer entgegen. Bitte fahren Sie äußerst rechts und überholen Sie nicht auf der A8. Karlsruhe-München zwischen dem Kreuz Stuttgart und Wendlingen ein Falschfahrer.

0: Ultravox in der ARD-Hitnacht um kurz nach 12:30. Das ist der Verkehrsservice in der ARD-Hitnacht. Zunächst mit der Entwarnung auf der A8 München-Karlsruhe. Kein Falschfahrer mehr zwischen Wendlingen und dem Kreuz Stuttgart. Dann die A2 Hannover Richtung Berlin. Im Kreuz Hannover Ost ist die Überleitung zur A7 Richtung Kassel wegen eines Schwertransports gesperrt. Die A3 Frankfurt Richtung Würzburg zwischen Bessenbach, Walderschaff und Weibersbrunn wegen eines Fahrzeugbrands gesperrt. Die A49 Kassel Richtung Gießen zwischen Wabern und Borken wegen Löscharbeiten gesperrt. A71 Richtung Sangerhausen zwischen Stadt Ilm und Arnstadt Süd Sperrung wegen Wartungsarbeiten bis 6:00. Und die B466 Heidenheim an der Brenz Nördling zwischen der B466A und Nattheim nach einem Unfall beidseitig gesperrt. Ich wünsche eine gute Fahrt.
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0: Mit Markus Poschlott aus Magdeburg. Beste Grüße gehen raus ins ganze Land. Jetzt mit den Traveling Wilburys.

0: Savage Garden in der ARD Hitnacht mit der Frage, was machen Sie, wenn Sie nicht einschlafen können? Da schreibt Mareike zum Beispiel in einer Mail, auch wenn ich eher nachtaktiv bin, wenn ich mal nicht schlafen kann, dann nehme ich das auch einfach mal so hin. Ist halt so. Krampfhaft einschlafen geht auch nicht. Ich mache das Radio angenehm leise und höre die ARD Hitnacht. Ist der eine Tipp. Und der nächste, der kommt von Albert Einstein.
1: Ja, schönen guten Morgen. Hier ist der Markus aus Münster. Und zur Einschlafhilfe kann ich nur Folgendes sagen. Ich lese eine Enzyklopädie von Albert Einstein. Einstein sagt, ich sorge mich nie um die Zukunft. Sie kommt früh genug. Punkt. Ende der Durchsage.
0: Ich habe erst gedacht, er liest die Enzyklopädie von Albert Einstein und schläft deswegen ein. Aber nein, da kam noch ein Zitat hinten dran. Also okay, manches, wenn man so wach liegt und hat so ganz viele Gedanken im Kopf, ja, manchmal nützt es dann auch nichts. Und dann ja, ist manchmal auch gut zu sagen, die Zukunft kommt früh genug. Punkt. So ist es manchmal auch. Wie ist es bei Ihnen? Was machen Sie, wenn Sie nicht einschlafen können? Diese Frage gebe ich gerne heute Nacht an Sie weiter. Vielleicht können wir ja vielen anderen Hörern auch ein bisschen helfen, die damit vielleicht auch Probleme haben. 0800 80 80 110.
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0: Das ist Milo, You Don't Know in der ARD Hitnacht. Gleich spiele ich uns Paul McCartney mit Hope of Deliverance. Davor kommt aber noch die Frau, die erst vor kurzem, jetzt im Juni erst, in die Songwriters Hall of Fame aufgenommen wurde, nämlich Cyndi Lauper. Ja. Cyndi Lauper mit der Nummer aus dem Jahr 84. Den Song gab es genau ein Jahr vorher von Jules Shear. Die hatte den Song damals veröffentlicht, war eine ziemlich folkige Nummer, aber dann hat Lauper sich das angeguckt und Cyndi Lauper hat so gesagt, Mensch, irgendwie klingt zwar gut, aber wir müssen es anders machen. So eine Kopie braucht jetzt nicht unbedingt jemand. Und dann hat sie ein bisschen musikalisch gezaubert, hat daraus eine 80er Ballade geschaffen, die heute jeder kennt, und auf diesem Debütalbum, das sie dann rausgebracht hat, da steckte auch Time After Time oder auch Girls Just Wanna Have Fun und eben auch dieses Balladenmeisterwerk All Through the Night. Hier ist Cyndi Lauper.
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1: Die Nachrichten mit Ronald Lessig. Guten Abend. In Kiew ist mit einem Staatsakt der 35. Jahrestag der Unabhängigkeit der Ukraine von der Sowjetunion gefeiert worden. Präsident Selenskyj sagte, die Unabhängigkeit sei aus einem Traum von Freiheit entstanden.
2: Das ist der Traum, das Leben selbst zu gestalten, dafür zu sorgen, dass unsere Kinder nicht der Asphalt unter jemandes Stiefel sind, unter jemandes Panzern, unter jemandes Imperium. Die Ukrainer werden sich nicht unterwerfen.
1: Mehrere europäische Regierungschefs erklärten, die Unterstützung für die Ukraine im russischen Angriffskrieg zu verstärken. Die EU genehmigte Rüstungshilfen im Wert von 6,1 Milliarde Euro. Der Brand im Hohen Venn in Belgien beschäftigt die Feuerwehr weiter. Damit sich das Feuer nicht auf NRW ausdehnt, hat die Feuerwehr einen Graben gezogen, erklärt Sprecher Francis Claude.
3: Dieser Graben zieht sich jetzt über, ich glaube sogar 3 Kilometer, ist er ausgehoben worden seit Freitag, damit wir hier wirklich eine Grenze haben, wo das auch nicht weiterziehen kann. Für die Natur ganz, das ist eine Katastrophe, was hier gemacht werden muss. Aber es ging nicht anders.
1: Die Feuerwehr rechnet damit, dass der Einsatz im Naturpark noch Wochen dauert. Und auch das ist noch Thema. Norwegen macht sich Sorgen um die Energiesicherheit im Land. Das Land plant daher, in der Arktis Öl und Gas zu fördern. Die EU ist als einer der Hauptabnehmer von Gas aus Norwegen, aus Umweltschutzgründen aber dagegen. Die Krawalle beim DFB-Spiel zwischen Waldhof Mannheim und Kaiserslautern haben die Tierschutzrechtsorganisation PETA auf den Plan gerufen. Sie verklagt Polizisten, die Pferde im Stadion eingesetzt haben, die dann mit Pyrotechnik beschossen wurden. Der AOK-Bundesverband warnt davor, Abnehmspritzen zur Kassenleistung zu machen. Das würde Milliarden kosten, so die Begründung. Der Bundesausschuss hatte ins Gespräch gebracht, dass die Kassen die Abnehmspritze bezahlen. Im Streit um den gemeinsamen Hund hat das Landgericht Koblenz jetzt einem getrennten Paar eine ungewöhnliche Auflage gemacht. Wer den Hund behalten möchte, muss ihn ersteigern. Eine Ausnahme, sagt Rechtsanwalt Arndt Kempkens.
4: Das gibt's wirklich ganz vereinzelt. Wenn man überhaupt nicht mehr weiter weiß bei Gericht, dann wird eine Teilungsversteigerung bei den Tieren gemacht, weil man vorher mal versucht, könnt ihr euch nicht doch einigen, nicht vielleicht doch so ein Körbchen-Wechselmodell. Aber hier haben beide Nein gesagt, machen wir nicht und deswegen muss das eben weitergehen.
1: Und das war WDR aktuell. Das Wetter in Nordrhein-Westfalen. In der Nacht meist klar, gegen Morgen ziehen Wolken durch bei 13 bis 7 Grad. Tagsüber erst sonnig, ab Mittag von der Eifel bis ins Siegerland etwas Regen, nördlich der Ruhr dagegen trocken, dazu in Olpe bis 20 Grad, in Bedburg bis 21 und in Gütersloh bis 24 Grad. Am Mittwoch wechseln sich Sonne und Wolken ab, örtlich Regen bis 27 Grad. 1.03 Uhr.
5: Und das ist der Verkehrsservice in der ARD-Hitnacht. Zunächst die Entwarnung nochmal auf der A8 München-Karlsruhe. Kein Falschfahrer mehr zwischen Wendlingen und dem Kreuz Stuttgart. A2 Hannover Richtung Berlin. Im Kreuz Hannover Ost ist die Überleitung zur A7 Richtung Kassel wegen eines Schwertransports gesperrt. Hier läuft die Umleitung über die A2 bis Lehrte. A3 Frankfurt Richtung Würzburg zwischen Bessenbach-Walderschaff und Weibersbrunn nach einem Fahrzeugbrand gesperrt. A49 Kassel Richtung Gießen zwischen Wabern und Borken wegen Löscharbeiten gesperrt. Und die A71 Suhl Richtung Erfurt zwischen Stadt-Ilm und Arnstadt Süd. Da gibt es Wartungsarbeiten, deswegen die Sperrung bis ca. 6 Uhr in der Früh. Und die B466 Heidenheim an der Brenz Nördlingen. Die ist voll gesperrt zwischen der B446A und Nattheim nach einem Unfall. Gute Fahrt für Sie.
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5: Mit Markus Poschlott und jetzt kommt ein Song, der war 10 Jahre schon da, bis er dann perfekt wurde. War ursprünglich eine Reggae-Nummer. Die Stones hier. Start Me Up.

0: von Monday, Monday in den Tuesday, Tuesday. Hey, guten Morgen, 1.11 Uhr ist es. Hier ist die ARD Hitnacht. So, und heute sprechen wir mal übers Schlafen. Heute Nacht möchte ich mal wissen, was Sie machen, wenn Sie nicht einschlafen können. Ich glaube, es gibt eine ganze Menge Leute, das weiß ich auch, lese ich in den Mails auch immer wieder und höre es auch auf unserem AB, dass sie uns immer wieder sagen, ich kann halt nicht schlafen und deswegen höre ich gerade die Sendung. Das freut uns natürlich sehr, aber Schlaf ist ja auch wichtig, deswegen wollen wir ja auch, dass Sie gut schlafen. Deswegen sammeln wir heute Tipps, Hörer helfen Hörer. Wie ist es, was machen Sie, wenn Sie nicht einschlafen können?
1: Was mache ich, wenn ich nicht einschlafen kann? Ich trinke Rotwein und höre erst noch eure Hitnacht und dann bin ich so müde und dann kann ich auch schlafen.
0: Das kann man jetzt so und so verstehen. Aber ich glaube, ich weiß, wie es Peter aus Dresden meint, dass die Musik natürlich auch ein bisschen hilft. Ja, wie ist es bei Ihnen? Telefonnummer 0800 80 80 110 oder Sie klingeln einfach, Sie klingeln nicht durch, Sie schreiben uns eine Mail so rum. ard-hitnacht@mdr.de. So. Ich freue mich jetzt auf Peter Maffay, der kommt gleich mit zwei in einem Boot. Vorher gibt's noch Dan Harrow.
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Das sind die großartigen Simple Minds. Don't you forget about me. Hier ist die ARD-Hitnacht. Auch der nächste Song erklärt sich mit dem ersten Takt. Oder mit den ersten Takten. Gareth Gates ist das mit Any One of Us. Stupid Mistake.

0: 1.31 Uhr ist es mit David Bowie. Das ist der Verkehrsservice in der ARD-Hitnacht. Mit der A2 Hannover Richtung Berlin. Im Kreuz Hannover Ost ist die Überleitung zur A7 Richtung Kassel gesperrt wegen eines Schwertransports. A49 Kassel Richtung Gießen zwischen Wabern und Borken wegen Löscharbeiten gesperrt. A71 Suhl Richtung Erfurt zwischen Stadt-Ilm und Arnstadt Süd. Wartungsarbeiten im Tunnel, deswegen die Vollsperrung bis 6 Uhr circa. Und die B466 Heidenheim an der Benz. Nördlingen zwischen der B466A und Nattheim nach einem Unfall beidseitig gesperrt. Ich wünsche eine gute Fahrt durch diese Nacht.
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0: Mit Markus Poschlott, ich grüße aus Magdeburg. Mit Brian Adams, der gerade auf Kanada. Kanada. Der ist auf Kanada-Tour. Das ist gar nicht so leicht. Ist auch für mich die dritte Stunde inzwischen von dieser ARD-Hitnacht. Bis 6 Uhr sind wir hier auf Sendung und spielen Brian Adams. Wo ist er gerade auf Tour? In Kanada, natürlich. Hier ist Cloud Number 9.

0: Das ging jetzt schnell. Das ist die ARD-Hitnacht mit Musik von Samantha Fox. So, und wir sammeln heute Nacht Tipps, was Sie machen können oder was Sie machen, wenn Sie nicht einschlafen können. Also was machen Sie, wenn Sie nicht einschlafen können, ist heute die Frage zur Nacht. Elisabeth ist die Nächste.
1: Wenn ich nicht einschlafen kann, dann nehme ich eine Tasse Milch, mache sie mir warm, einen Teelöffel Honig rein und eine Prise Muskat. Und das garantiere ich 100%, dann kann ich schlafen.
0: Okay, also mit der Tasse Milch habe ich jetzt schon häufiger gelesen und gehört. Da scheint also was dran zu sein. Und dann schreibt noch Henry aus dem Emsland: Ich bin 20 Jahre alt und wenn ich nicht schlafen kann, dann höre ich auf meinem Handy Regengeräusche, um damit den Kopf frei zu kriegen. Funktioniert jedes Mal. Jetzt gerade hat er Nachtschicht, finanziert sein Studio. Und vielleicht ist ja auch was dran an Regen. Ja, wenn ich das zu Hause so höre und man hat das Fenster angeklappt und hört dann, wie es draußen regnet, hat das auch was. Aber vielleicht funktioniert es ja jetzt auch. Wir machen mal den Test. Ich gebe Ihnen mal 20 Sekunden Regen für alle, die jetzt gerade am Einschlafen sind.

0: Boyzone sind das mit Words in der ARD-Hitnacht. Und soll ich hier mal was verraten? Es ist spannend, was wir alles so auf unserer Mailbox finden, was sie uns für Nachrichten hinterlassen auf der 0800 80 80 110. Da gibt es zum einen Leute, die uns was vorsingen.
1: Auf, du junger Wandersmann, so kommt die Zeit heran.
0: So, also das finden wir auf unserer Mailbox auf einmal. Aber wir finden auch sehr viele Nachrichten, die wirklich sehr ans Herz gehen. Gerade wenn eben ein Song lief, mit dem sie wirklich was Ernsthaftes und was Wichtiges verbinden. Und ja, und ihnen da vielleicht auch eine Träne auf einmal aus dem Auge kommt. Und das hören wir jetzt mal hier.
2: Ich bin gerade mal wieder wach heute Nacht und habe an das schöne Lied gedacht. Nazareth. First Love, mein Mann ist vor kurzem gestorben und Musik war unser Leben. Und insbesondere diese Musik, die Sie heute Nacht bringen, die ist wunderschön. Ich danke Ihnen dafür. Ich habe gerade drüber nachgedacht, dieses schöne Lied müsste jetzt kommen von Nazareth und es war eben drin. Dankeschön. Auf Wiederhören.
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0: Manchmal ist es genau der eine Song, an den man gerade denkt. Die ARD-Hitnacht. Wir sind hier für Sie die ganze Nacht und freuen uns auf Ihren Anruf. Könnt auch was singen, was texten, ein Gedicht aufsprechen, einen Witz erzählen, was Sie wollen. Hauptsache, Sie bleiben schön wach in dieser Nacht, wenn Sie es wollen und wenn Sie es müssen. Ne? 0800 80 80 110. So, was kommt jetzt hier? France Gall. Babacar.